Wochenende bekannt gegeben, sie hätten ein Korruptionsnetzwerk innerhalb der Generalstaatsanwaltschaft aufgedeckt. Das ukrainische Atomkraftwerk Saporischschja wird nach fast 3 Wochen wieder von außen mit Strom versorgt. Das teilt die internationale Atomenergiebehörde mit. Die letzte intakte Stromleitung des AKW war bei Kampfhandlungen beschädigt worden und ausgefallen. Seither sorgten Notstromgeneratoren für Energie. Die Reaktoren des AKW sind abgeschaltet, aber das AKW braucht Strom, um das radioaktive Material zu kühlen. Der Pariser Eiffelturm blieb gestern geschlossen wegen eines Streiks. Hintergrund des Streiks ist laut verschiedenen Medienberichten ein Vorfall am Samstag. Eine Gruppe Besucher, rund 100 Angehörige einer hinduistischen Religionsgemeinschaft, habe darum gebeten, dass während ihres Besuchs kein weibliches Personal auf dem Eiffelturm arbeitet. Alle weiblichen Angestellten seien daraufhin abgezogen worden. Dieser Vorfall löste in Paris Empörung aus. Verschiedene Politikerinnen und Politiker zeigten sich schockiert und kritisierten, die weiblichen Angestellten seien diskriminiert worden. Der Bürgermeister Emmanuel Grégoire kündigte eine Untersuchung an und die Betreibergesellschaft des Eiffelturms hat sich für das Vorgehen entschuldigt. Das Wetter. Heute wird es meist sonnig bei nochmals heißen 30 Grad. Am Abend sind dann teils kräftige Gewitter möglich. Das waren Nachrichten von Radio SRF. Verantwortlich war Patrick Walter.

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1: Die Nachrichten von SRF um 3 mit Patrick Walter. Im Gebiet nördlich Lägern in den Kantonen Zürich und Aargau soll in Zukunft radioaktiver Abfall gelagert werden, mehrere hundert Meter unter der Erdoberfläche. Das schlägt die zuständige Organisation NAGRA vor. Am Abend war Bundesrat Albert Röst in der Region zu Besuch bei einer Infoveranstaltung für die Bevölkerung. Im aargauischen Fisibach betonte der Energieminister, die Planung des Endlagers solle transparent und mit der Bevölkerung vorangetrieben werden. Der Bundesrat werde sich voraussichtlich 2030 für einen Standort entscheiden. Etwa 2033 soll es dann eine Volksabstimmung geben. Im Handelsstreit zwischen den USA und Kanada ist zurzeit kein Ende in Sicht. Kanada setzt die Zölle auf bestimmte Waren aus den USA in Kürze in Kraft. Das hat das kanadische Finanzministerium gegenüber der Nachrichtenagentur DPA bestätigt. Betroffen sind etwa Produkte aus Stahl und Aluminium, Haushaltsgeräte oder Geräte für die Landwirtschaft. Kanada reagiert damit auf Zölle, welche die USA im August auf gewisse kanadische Produkte verhängte. US-Präsident Donald Trump hat derweil eine neue Drohung ausgesprochen gegen den kanadischen Flugzeugbauer Bombardier. Bombardier-Produkte sollten künftig nicht mehr in den USA verkauft werden können, schrieb Trump in den sozialen Medien. Wenn Bombardier in den USA verkaufen wolle, müsse das Unternehmen auch in den USA produzieren, so Trump. Zwei Meldungen in Kürze. Der ukrainische Generalstaatsanwalt Ruslan Kravchenko tritt zurück im Zusammenhang mit einer Korruptionsaffäre in seiner Behörde. Er wolle nicht, dass sein Amt für politische Auseinandersetzungen missbraucht werde. Die Vorwürfe bestreitet Kravchenko. Ukrainische Antikorruptionsbehörden hatten am Wochenende bekannt gegeben, sie hätten ein Korruptionsnetzwerk innerhalb der Generalstaatsanwaltschaft aufgedeckt. In Indonesien haben mehrere Flughäfen den Betrieb wieder aufgenommen, darunter der größte Flughafen des Landes in Jakarta. Das teilen die Behörden mit. Die Flughäfen waren am Wochenende geschlossen worden, weil nach einem Vulkanausbruch Asche in der Luft lag.

Zehntausende Fluggäste waren deshalb gestrandet. Der Pariser Eiffelturm blieb gestern geschlossen wegen eines Streiks. Hintergrund des Streiks ist laut verschiedenen Medienberichten ein Vorfall am Samstag. Eine Gruppe Besucher, rund 100 Angehörige einer hinduistischen Religionsgemeinschaft, habe darum gebeten, dass während ihres Besuchs kein weibliches Personal auf dem Eiffelturm arbeitet. Alle weiblichen Angestellten seien daraufhin abgezogen worden. Dieser Vorfall löste in Paris Empörung aus. Verschiedene Politikerinnen und Politiker zeigten sich schockiert und kritisierten, die weiblichen Angestellten seien diskriminiert worden. Der Bürgermeister Emmanuel Grégoire kündigte eine Untersuchung an. Die Betreibergesellschaft des Eiffelturms hat sich für das Vorgehen entschuldigt. Noch das Wetter. Heute wird's meist sonnig bei nochmals heißen 30 Grad. Am Abend sind teils kräftige Gewitter möglich. Das waren Nachrichten von Radio SRF. Am Mikrofon und verantwortlich Patrick Walter.

Das ist die SRF Musikwelle und es ist noch früh. Wenn Sie aufmühen, dann haben wir Ihnen ein ganz liebevolles Musikprogramm parat für einen sanften Start in den Tag. Guten Morgen.

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1: Die Nachrichten von SRF um 4 mit Patrick Walter. Im Gebiet nördlich Lägern in den Kantonen Zürich und Aargau soll in Zukunft radioaktiver Abfall gelagert werden, mehrere hundert Meter unter der Erdoberfläche. Das schlägt die zuständige Organisation NAGRA vor. Am Abend war Bundesrat Albert Röst in der Region zu Besuch bei einer Infoveranstaltung für die Bevölkerung. Im aargauischen Fisibach betonte der Energieminister, die Planung des Endlagers solle transparent und mit der Bevölkerung vorangetrieben werden. Der Bundesrat werde sich voraussichtlich 2030 für einen Standort entscheiden. Etwa 2033 soll es dann eine Volksabstimmung geben. Im Handelsstreit zwischen den USA und Kanada ist zurzeit kein Ende in Sicht. Kanada setzt die Zölle auf bestimmte Waren aus den USA in Kürze in Kraft. Das hat das kanadische Finanzministerium gegenüber der Nachrichtenagentur DPA bestätigt. Betroffen sind etwa Produkte aus Stahl und Aluminium, Haushaltsgeräte oder Geräte für die Landwirtschaft. Kanada reagiert damit auf Zölle, welche die USA im August auf gewisse kanadische Produkte verhängten. US-Präsident Donald Trump hat derweil eine neue Drohung ausgesprochen gegen den kanadischen Flugzeugbauer Bombardier. Bombardier-Produkte sollten künftig nicht mehr in den USA verkauft werden können, schrieb Trump in den sozialen Medien. Wenn Bombardier in den USA verkaufen wolle, müsse das Unternehmen auch in den USA produzieren, so Trump. Zwei Meldungen in Kürze. Nach einer dreitägigen Pause waren in Kiew in dieser Nacht wieder Explosionen zu hören. Russland greife die ukrainische Hauptstadt aus der Luft an, melden die ukrainischen Behörden. Dabei seien mehrere Gebäude getroffen worden. Während drei Tagen hatte Russland seine Angriffe auf Kiew gestoppt, im Zusammenhang mit dem Besuch der US-Gesandten Steve Witkoff und Jared Kushner. In Indonesien haben mehrere Flughäfen den Betrieb wieder aufgenommen, darunter der größte Flughafen des Landes in Jakarta. Das teilen die Behörden mit. Die Flughäfen waren am Wochenende geschlossen worden, weil nach einem Vulkanausbruch Asche in der Luft lag. Zehntausende Fluggäste waren deshalb gestrandet. Der Pariser Eiffelturm blieb gestern geschlossen wegen eines Streiks. Hintergrund des Streiks ist laut verschiedenen Medienberichten ein Vorfall am Samstag. Eine Gruppe Besucher, rund 100 Angehörige einer hinduistischen Religionsgemeinschaft, habe darum gebeten, dass während ihres Besuchs kein weibliches Personal auf dem Eiffelturm arbeitet. Alle weiblichen Angestellten seien daraufhin abgezogen worden. Dieser Vorfall löste in Paris Empörung aus. Verschiedene Politikerinnen und Politiker zeigten sich schockiert und kritisierten, die weiblichen Angestellten seien diskriminiert worden. Der Bürgermeister Emmanuel Grégoire

kündigte eine Untersuchung an. Die Betreibergesellschaft des Eiffelturms hat sich für das Vorgehen entschuldigt. Das Wetter. Heute wird es meist sonnig bei nochmals heißen 30 Grad. Am Abend sind teils kräftige Gewitter möglich. Das waren Nachrichten von Radio SRF. Verantwortlich war Patrick Walter.

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1: Die Nachrichten von SRF um 5 mit Patrick Walter. Guten Morgen. Hunderte Interessierte haben an einer Infoveranstaltung zum geplanten Endlager für radioaktive Abfälle in der Schweiz teilgenommen. Bundesrat Rösti hat dabei Transparenz versprochen. Dann, Zugreisen in Italien dürften heute beschwerlich sein wegen eines Streiks. Und, dass auf Bitten einer religiösen Gruppe weibliche Angestellte vom Eiffelturm abgezogen wurden, beschäftigt zurzeit Paris. Das Wetter. Heute ist es meist sonnig bei heißen 32 Grad. Am Abend gibt es stellenweise Gewitter mit Sturmböen. Wohin mit den radioaktiven Abfällen? Die Frage beschäftigt die Schweiz seit Jahren. Die zuständige Organisation NAGRA schlägt für ein unterirdisches Endlager das Gebiet nördlich Lägern vor, in den Kantonen Zürich und Aargau. Am Abend war Bundesrat Albert Rösti in der Region zu Besuch. Bei einer Infoveranstaltung für die Bevölkerung stand er Red und Antwort. Im aargauischen Fisibach erklärte der Energieminister:
2: Dieser persönliche Austausch ist mir sehr wichtig. Bei einem Thema wie der Entsorgung von radioaktiven Abfällen und dem geologischen Tiefenlager braucht es Gelegenheiten, sich zu informieren, Fragen zu stellen, unterschiedliche Perspektiven einzubringen und miteinander im Gespräch zu sein und zu bleiben.
1: Die Planung des Endlagers solle transparent und mit der Bevölkerung vorangetrieben werden. Rösti dankte der Region und stellte eine Art Abgeltung in Aussicht. Weiter betonte er:
2: Die sichere Entsorgung radioaktiver Abfälle ist eine gesamtschweizerische Aufgabe, die wir uns stellen müssen. Diese Verantwortung können und dürfen wir nicht den kommenden Generationen überlassen oder weitergeben.
1: Der Bundesrat werde sich voraussichtlich 2030 definitiv für einen Standort entscheiden. Etwa 2033 soll es dann eine Volksabstimmung geben. Auch Vertreter des deutschen Landkreises Waldshut waren vor Ort. Sie kritisierten, Waldshut werde als deutscher Nachbar etwas zugemutet. Man wolle entsprechend mitreden. In ganz Italien müssen Zugreisende mit Ausfällen rechnen, denn mehrere Gewerkschaften haben das Personal der italienischen Bahn zu einem landesweiten Streik aufgerufen. Heute Abend um kurz nach 21 Uhr soll der Streik vorbei sein. Nach Angaben der Bahn muss mit Verspätungen und Ausfällen gerechnet werden. Auch Verbindungen aus der Schweiz könnten betroffen sein, erklärte die SBB auf Anfrage der Nachrichtenagentur Keystone Estia. Das italienische Bahnpersonal streikt für mehr Lohn und bessere Arbeitsbedingungen. Im Handelsstreit zwischen den USA und Kanada ist zurzeit kein Ende in Sicht. Kanada setzt die Zölle auf bestimmte Waren aus den USA in Kürze in Kraft. Das hat das kanadische Finanzministerium gegenüber der Nachrichtenagentur DPA bestätigt. Betroffen sind etwa Produkte aus Stahl und Aluminium, Haushaltsgeräte oder Geräte für die Landwirtschaft. Kanada reagiert damit auf Zölle, welche die USA im August auf gewisse kanadische Produkte verhängten. US-Präsident Donald Trump hat derweil eine neue Drohung ausgesprochen gegen den kanadischen Flugzeugbauer Bombardier. Bombardier-Produkte sollten künftig nicht mehr in den USA verkauft werden können, schrieb Trump in den sozialen

sozialen Medien. Wenn Bombardier in den USA verkaufen wolle, müsse das Unternehmen auch in den USA produzieren, so Trump. Meldungen aus der Ukraine in der Übersicht. Nach einer dreitägigen Pause waren in Kiew in dieser Nacht wieder Explosionen zu hören. Russland greife die ukrainische Hauptstadt aus der Luft an, melden die ukrainischen Behörden. Dabei seien mehrere Gebäude getroffen worden. Während drei Tagen hatte Russland seine Angriffe auf Kiew gestoppt, im Zusammenhang mit dem Besuch der US-Gesandten Steve Witkoff und Jared Kushner. Das ukrainische Atomkraftwerk Saporischschja wird nach fast drei Wochen wieder von außen mit Strom versorgt. Das teilt die Internationale Atomenergiebehörde mit. Die letzte intakte Stromleitung des AKW war bei Kampfhandlungen beschädigt worden und ausgefallen. Seither sorgten Notstromgeneratoren für Energie. Die Reaktoren des AKW sind abgeschaltet, aber das AKW braucht Strom, um das radioaktive Material zu kühlen. Der ukrainische Generalstaatsanwalt Ruslan Kravchenko tritt zurück im Zusammenhang mit einer Korruptionsaffäre in seiner Behörde. Er wolle nicht, dass sein Amt für politische Auseinandersetzungen missbraucht werde. Die Vorwürfe bestreitet Kravchenko. Ukrainische Antikorruptionsbehörden hatten am Wochenende bekannt gegeben, sie hätten ein Korruptionsnetzwerk innerhalb der Generalstaatsanwaltschaft aufgedeckt. Der Pariser Eiffelturm blieb gestern geschlossen wegen eines Streiks. Hintergrund des Streiks ist laut verschiedenen Medienberichten ein Vorfall am Samstag. Eine Gruppe Besucher, rund 100 Angehörige einer hinduistischen Religionsgemeinschaft, habe darum gebeten, dass während ihres Besuchs kein weibliches Personal auf dem Eiffelturm arbeitet. Alle weiblichen Angestellten seien daraufhin abgezogen worden. Dieser Vorfall löste in Paris Empörung aus. Verschiedene Politikerinnen und Politiker zeigten sich schockiert und kritisierten, die weiblichen Angestellten seien diskriminiert worden. Der Bürgermeister Emmanuel Grégoire kündigte eine Untersuchung an. Die Betreibergesellschaft des Eiffelturms hat sich für das Vorgehen entschuldigt. Dann das Wetter. Heute ist es im Norden meist sonnig und auch im Süden gibt es trotz Wolkenfeldern viel Sonnenschein. In der Nordwestschweiz ist am frühen Morgen lokal etwas Regen möglich. Am Abend kommen dann teils kräftige Gewitter mit Sturmböen auf. Die Temperaturen, es wird nochmals heiß mit 30 bis 34 Grad. Das waren Nachrichten von Radio SRF. Verantwortlich war Patrick Walter.

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1: Guten Morgen. Wir befassen uns zuerst mit dem Thema Atomendlager in der Schweiz. Die radioaktiven Abfälle sollen in Stadel im Zürcher Unterland unter den Boden kommen. Am Abend war erstmals Bundesrat Albert Rösti in der Region, was er zu hören bekommen hat. Erfahren Sie gleich. Und in Paris hat das Eiffelturm-Personal gestreikt. Hintergrund ist ein Vorfall am Samstag. Da durfte das weibliche Personal vorübergehend nicht arbeiten, weil eine religiöse Besuchergruppe das so wollte. Fürs Wetter jetzt zu meinem Kollegen Michael Wettstein. Heute wird es nochmal so richtig heiß.
2: Sonnig und heiß bei 32 Grad. Am Abend sind Gewitter möglich.
1: Hier wird für 1 Million Jahre geplant. In der Gemeinde Stadel im Zürcher Unterland sollen die radioaktiven Abfälle der Schweizer Kernkraftwerke sicher im Boden aufbewahrt werden. Seit 4 Jahren ist der Standort für dieses Tiefenlager bekannt. Am Abend nun ist erstmals der zuständige Bundesrat Albert Rösti vor die Bevölkerung getreten und hat sich den vielen skeptischen Fragen gestellt. Zürich-Korrespondentin Katrin Oyer war dabei.
3: Die rund 700 Besucherinnen und Besucher der Informationsveranstaltung hatten viele Fragen, 170 um genau zu sein. Vor Publikum wurde nur ein Bruchteil davon beantwortet, doch im Zentrum stand für viele
4: schon die Sicherheit.
5: Wir reden einfach von Sicherheit, aber ich möchte es einfach noch ein bisschen detaillierter haben.
3: Im Detail erklärten die Verantwortlichen, warum die Unterbringung der Abfälle im Opalinuston das sicherste Verfahren sei. Ähnlich beschäftigten die Anwohnerinnen und Anwohner die Abgeltungen, die die Standortgemeinden, aber auch die Nachbarn im Aargau oder im deutschen Hohen Tengen erhalten sollen. Darüber wird aktuell mit den Betreibern der Kernkraftwerke verhandelt.
6: Ich finde, die Entschädigung in unserer Region muss dann schon auch angemessen sein für die Gemeinden, die auch rundherum sind.
7: Wenn Huttingen irgendwie zu Zugriff bekommt zu Ressourcen, müssen das in der Schweiz die gleichen Bedingungen herrschen.
3: Keiner soll zu kurz kommen, sagt auch Bundesrat Albert Rösti.
8: Hier erwarte ich schon auch von den beteiligten Parteien, dass sie sich zu einer Lösung zusammenraufen. Ich kann mir nicht vorstellen, dass der Bundesrat einer Raumbewilligung zustimmen kann, wenn diese Abgeltungsfrage nicht geklärt ist, weil letztlich muss das Ganze auch vor dem Volk standhalten.
3: Und im Volk hier um Stadel gibt es auch Gegnerinnen und Gegner des Tiefenlagers.
9: Ich persönlich weiß gar nicht, weil ich nicht dahinter stand, dass man so etwas vergrabt und so macht.
3: Doch die meisten sind der Ansicht, dass mehr Informationen beruhigen können.
10: Wenn ich sehe, was da im Hintergrund alles läuft in Sachen Sicherheit, bin ich der Meinung, dass sie alles dafür geben, was im Moment technisch möglich ist. Und durch das hat mir das ein bisschen die Angst genommen. Aber am Anfang war es für mich ganz schlimm, der Entscheid.
3: Dafür seien diese Veranstaltungen gedacht, sagte Energieminister Rösti. Denn die Region um Stadel übernehme eine Last für die ganze Schweiz.
8: Das verstehe ich absolut und deshalb ist ein so transparenter Prozess und der Einbezug möglichst vieler Leute natürlich wichtig.
3: Aktuell wird das Standortgesuch der NAKRA geprüft. Voraussichtlich 2030 entscheidet der Bundesrat. Doch erst 2050 sollen erste Abfälle ins Tiefenlager gelangen.
1: Und wir bleiben noch beim Thema Atom. Fast 3 Wochen lang hatte das ukrainische Atomkraftwerk Saporischschja keinen externen Strom. Nun, Michael Wettstein, ist dieses Problem gelöst?
2: Laut der Internationalen Atomenergiebehörde wurde eine beschädigte Stromleitung repariert. Das sei wichtig, um einen möglichen Atomunfall zu verhindern. Die letzte funktionierende Stromleitung des AKW war bei Kämpfen beschädigt worden und ausgefallen.

0: Seither sorgten Notstromgeneratoren für Energie. Die Reaktoren des AKW sind zwar abgeschaltet, aber das radioaktive Material muss trotzdem gekühlt werden und dafür braucht es Strom. Das ukrainische Atomkraftwerk ist von russischen Truppen besetzt. Nach 3 Tagen Pause hat Russland in der Nacht wieder die ukrainische Hauptstadt Kiew angegriffen. Russland greife Kiew aus der Luft an, melden die ukrainischen Behörden. Dabei seien mehrere Gebäude getroffen worden. 2 Personen wurden nach ukrainischen Angaben getötet und 7 weitere verletzt. Moskau hatte die Angriffe im Zusammenhang mit dem Besuch der US-Gesandten Steve Witkoff und Jared Kushner eingestellt.
1: Wir wechseln nach Frankreich. Wer gestern Paris besucht hat, konnte nicht auf den Eiffelturm.
0: Dies, weil Angestellte gestreikt haben. Grund war laut Medienberichten ein Vorfall vom Samstag. Demnach hatten rund 100 Angehörige einer hinduistischen Religionsgemeinschaft den Eiffelturm besucht und darum gebeten, dass während ihres Besuchs kein weibliches Personal auf dem Eiffelturm arbeitet. Alle weiblichen Angestellte seien daraufhin abgezogen worden.
1: Und das hat in Paris Empörung ausgelöst.
0: Ja, verschiedene Politikerinnen und Politiker zeigten sich schockiert und kritisierten, die weiblichen Angestellten seien diskriminiert worden. Stadtpräsident Emmanuel Grégoire sagte, Gleichstellung müsse überall und für alle gelten. Er kündigte eine Untersuchung an. Die Betreibergesellschaft des Eiffelturms hat sich für das Vorgehen inzwischen entschuldigt. Im Handelsstreit zwischen den USA und Kanada zeichnet sich weiterhin kein Ende ab. Kanada setzte die Zölle auf bestimmte Waren aus den USA vor wenigen Minuten in Kraft. Betroffen sind etwa Produkte aus Stahl und Aluminium, Haushaltsgeräte oder Geräte für die Landwirtschaft. Kanada reagiert damit auf Zölle, welche die USA im August auf gewisse kanadische Produkte verhängt hatten. Derweil hat US-Präsident Donald Trump erneut gedroht, und zwar gegen den kanadischen Flugzeugbauer Bombardier. Bombardier-Produkte sollten künftig nicht mehr in den USA verkauft werden können, schrieb Trump in den sozialen Medien. Wenn Bombardier in den USA verkaufen wolle, müsse das Unternehmen auch in den USA produzieren, so Trump. In ganz Italien fallen heute Züge aus, denn das Personal streikt für mehr Lohn und bessere Arbeitsbedingungen. Reisende müssen deshalb mit Verspätungen und Ausfällen rechnen. Auch Verbindungen aus und in die Schweiz können betroffen sein, erklärte die SBB auf Anfrage der Nachrichtenagentur Kisten SDA. Nach 9 Uhr heute Abend soll der Streik beendet werden. Und dann noch die Börsendaten von SIX. Der Nikkei-Index in Tokio steigt um 0,3%. Der Euro wird zu 94,10 Rappen gehandelt und der Dollar zu 80,95 Rappen.
1: Das ist die Sendung heute Morgen. Verantwortlich ist Tobias Bühlmann. 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
3: Noch ist er ganz frisch, der Dienstag, und wir haben es selber in der Hand, dass wir am Abend sagen können, wohl, das war ein guter Tag. Schön war die Zeit. Die Musik legt schon mal richtig einen guten Teppich aus, dank dem Freddie Quinn. Und von mir einen ganz guten Morgen. Die Gartentreppe ist da.

Guten Morgen, mit uns zusammen der SRF Musikwelle und ziemlich schwere Kost für den Dienstag. Morgen ist er unterwegs, wortwörtlich. Wenn Sie im Appenzellerland unterwegs sind, dann könnte Ihnen gerade etwas ziemlich Grosses begegnen. Zwei Sattelschlepper sind kurz vor der Fünfe von Romanshorn Richtung Schwegalp unterwegs. Geladen haben sie die letzten Tragseile für die neue Sentis-Schwebebahn. Das Gewicht, jede von diesen beiden Seilbobinen, hat über 55 Tonnen. Das ist also das Gewicht etwa von 30 Auto pro Bobine. Über Urne schlängeln sich die beiden Schwertransporter auf die Schwegalp und um die 6:30 herum sollten sie dann hier oben ankommen. Und wenn das Wetter passt, dann gibt es ein richtig spektakuläres Bild in der Morgendämmerung. Und für alle, die extra früh aufgestanden sind, zum Schauen, ist vorgesorgt, das Restaurant Schwegalp, das hat nämlich schon am 6 Uhr aufgemacht. Also ein luftiges Gipfeli gibt es, um die schwere Last zu beobachten und einen Kaffee noch dazu. Und da bleibt mir eigentlich nur noch die Frage, in den Morgen rein, mit was können wir sie in Schwung machen oder ein bisschen Leichtigkeit reingeben. Ein Musiktitel kann ich ihnen spielen und ihnen so eine Freude machen. Die Nummer, die sie sich dann wünschen können, das ist 0848 531 531. Ihre Musikwunschtitel in den Dienstagmorgen rein, bald hier bei uns auf der SRF Musikwelle. Und der hier, der macht gewiss auch schon ganz Haufen richtig schön leicht und glücklich in den Tag. Céline Dion.

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1: Ja, ob jetzt also so gut in den Tag gestartet ist oder nicht, das lassen wir sie doch gerade selber erzählen. Sonja Joder von Guchtlachi, wenn man da so ein bisschen geweckt wird, unfreiwillig, wie war das gewesen, der Start heute?
2: Ja. So, sonst schon den ganzen Tag vier Männer. Ich bin in einem Bauernhaus, bekomme ein neues Dach. Und das gibt natürlich einen Haufen Arbeit, einen Haufen Staub. Und der Lärm den ganzen Tag, oder? Man kann ja nicht alles haben, das ist klar. Wenn es einen schifft, dann muss man es mal ändern, gell?
1: Ja, das ist ein grosser Eingriff, ein neues Dach natürlich.
2: Ja, das ist wahnsinnig, der Krampf, von das ja. 12 Wochen habe ich jetzt das Gerüst im Asafa nicht mehr anschauen.
1: Dann hast du immer den Staub überall. Ja,
2: weisst du, sie hätten das im Juni sollen und dann hätte man nicht dürfen, weil es zu heiss war, gell?
1: Ja.
2: Und nachher hat es gewittert und da schifft alles rein, hat alles Moos oben drauf gehabt, Gütersäcke gefüllt mit diesen Moosklümpen. Und habe ich schon ein bisschen die Schnauze voll gehabt, aber jetzt hat es dir gut gekommen.
1: Jetzt?
2: Am Donnerstag wollen sie den Ziegel rauf da.
1: Und hast du Vorschriften gehabt, was auf das Dach raufkommt? Ist das so ein geschütztes
2: Voraus? Nein, also ich bin nur in der Miete.
1: Ah ja.
2: Ja, das ist einfach vom Heimatschutz, gell? Das ist einfach so. Da muss man so, und nicht einen Weg, man muss es so machen, wie es war, einfach im Neuen, oder?
1: Ja, genau.
2: Gell?
1: Und das Guchtlachi?
2: Dann will man dann gerne ein bisschen schlafen. Und dann hat man dann 10 ab 5 einen Bauer. Mit dem Traktor über die besetzte Steinefahrt, mit dem Ladewagen.
1: Schöne Musik.
2: Hörst du fast bis zur Bäckerei runter, gell?
1: Da tauchen wir ins Leben von Guchtlachi. Falls jetzt jemand vielleicht noch ein bisschen am Rätseln ist, wo ist das schon wieder? Ich kenne Guchtlachi, weil ich immer wieder müssen umsteigen in Biel in Richtung La Chaux-de-Fonds hinauf und dann Sonsbo und dann nachher kommt Guchtlachi von Saint-Imier. Und dort ist die Camille Bloch Chocolatier. Schmeckt es eigentlich in Guchtlachi etwa die so richtig fein nach Schocki?
2: Ja. Also ich schmecke es sehr gern.
1: Fein. Also kann man dort auch, dort auch so einen Fabrikladen oder so?
2: Ja, man kann dort gehen, man kann zum Morgen, das ist wie ein Restaurant, kann schon gleich Mittag essen.
1: Hallo, geht's?
2: Und am Sonntag noch Brunch, glaube ich, sind auch gängig, es ist gängig etwa in der Zeitung. Ja.
1: Eben, da läuft ein bisschen etwas in dem Guchtlachi und dann hat es noch einen
2: Traktor. Ja, so schlägt man das Wasser. Du, sonst lassen wir den Wasserhahn an, wenn nichts läuft, gell?
1: Du bist eine Lustige. Sonja Joder, wir spielen für dich auch, ich glaube, einen Marsch, der richtig schön passt in den Tag hinein. Schwarz, Bier und Brezeln. Und das ist die Schweizer Örgeli Quartett Längenberg. Und du hast eine gute Verbindung zu denen. Was ist das für eine?
2: Ja, einfach, wenn sie jemanden neu gespielt haben, bin ich jemanden hören oder tue es halt viel. CD hören oder einfach im Radio oder tue ich auch hören. Es kommt eben nicht so viel. Ich habe gern Rassig, ich habe gern Örgeli. Örgeli muss einfach sein oder Klarinette. Oder dort das Grabs manchmal mit der Gigen oder so. Das ist nicht so meine Wellenlänge. Ich habe gern einfach etwas Rassiges.
1: So, dann spielen wir nämlich Schwarzbier und Brezeln. Und ist das bei dir ein Thema gewesen, mal, dass du selber ans Örgeli greifst?
2: Nein. Ich habe Flöte gespielt, jedes.
1: Immerhin.
2: Ja.
1: Wie so etwa
2: irgendwie
1: 80% von der Schweiz wahrscheinlich haben Flöte gespielt.
2: Ja.
1: Liebe Sonja Joder, du hast einen Tag, wo doch noch ein bisschen von dir etwas abgefordert wird. Du hast für das Grosskind zu kochen und um 11 Uhr da zu sein. Also das ist gut, wenn du jetzt noch ein bisschen Energie kannst tanken und ein bisschen gut in den Morgen reinstarten. Für das spielen wir dir ganz gerne deine Lieblingsmusik, die Schweizer Örgeli Quartett Längenberg. Und du darfst natürlich auch noch Grüße ausrichten von Guchtlachi, Sonja.
2: Ja, los jetzt, meine Schwester ist schon auf, die bekommt heute Visite. Die tut hier Herzli-Rüebli ausstechen für das Mittag und glaubt Kotelett auf dem Grill. Ich habe gesagt, jetzt probiere ich einmal. Dann sagt sie, du, vielleicht hast du jetzt mal Schwein, weil wir so früh miteinander telefonieren. Und was die Gata nimmt ab, das ist doch, ich habe Tränen in den Augen.
1: Jesus, das rührt mich jetzt gerade. Ein Rüebli-Herzli für Sonja Joder auf Guchtlachi. Und der Schwester, euch zwei dann ganz Gutes gelingen. Bünschi und einen richtig schönen Tag. Merci vielmals für deine munteren Erzählungen hier in den Morgen rein. Hat uns, glaube ich, allen gerade ein bisschen gut getan.
2: Genau. Mal. Danke vielmals, Ricarda. Du auch. Ganz einen schönen Tag und herzlichen Dank.

Örgeli hat sie gerne und hat sie auch gekriegt. In den Morgen rein, Sonja Joder aus dem Berner Jura aus Kuchtlachi. Sie hat sich das Schweizer Örgeli-Quartett Längenberg gewünscht mit Schwarzbier und Brätzle. Und Ihnen allen, halb sieben ist es, jetzt auch einen ganz schwungvollen, guten Start in den Tag hinein.

0: Der Philipp Mettler, Rudi, sein Fox haben wir gehört, da in den Morgen rein. Und hoffentlich sind Sie jetzt gerade schon wach und können ein bisschen raus schauen und beobachten, was sich im Himmel gerade so tut. Es ist nämlich einiges Schönes. Also der Mond mit der schönen abnehmbar nehmenden Sichel, der hat sich richtig herrlich präsentiert. So, so lieb, aber der ist jetzt wahrscheinlich langsam ein bisschen im Verschwinden. Dafür ist der Lucian Schmassmann da.
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0: Vollmond sozusagen.
2: Was für eine wunderbare Überleitung.
0: Ist auch noch nie passiert.
2: Nein.
0: Mit dem Mond hat man die jetzt auch noch nie in Vergleich gebracht.
2: Nein, das dürfen wir machen, das ist okay.
0: Ja, ich finde auch, es passt auch sehr, sehr gut. Du bist glücklich, du bist rund, du bist gut. Oder bist leicht abnehmend. Mit dem Mond.
2: Ja, immer abnehmend.
0: Natürlich. Ich habe gesagt, es ist richtig ein schönes Spektakel und du bist gerade richtig ausgeflippt, wo du da reingekommen bist und ich habe ein schönes Wetterbild im Laufe im Moment, so ein Standbild über die Stadt Zürich. Und dann hast du gesagt, die Schlösslewolke, aber du hast natürlich richtig im Fachausdruck gebraucht.
2: Alto Cumulus Castellanus. Castellanus vom englischen Castle, vom Schlössli. Und die Wolken sehen eben wirklich so aus, wie sie so ganz viele kleine Türmli haben, wie eine Burg oder eben wie ein Schlössli. Und das sind so ein bisschen die Anzeichen, dass ein bisschen Bewegung in der Luft ist, dass da schon so ein bisschen Konvektion in der Luft ist, sprich, dass da auch gewisse Regengüsse da könnten mit dabei sein. Und genau das haben wir jetzt eben am Nordrand von der Schweiz. Da sehen wir das auch schon hier in der Region Zürich. Wir haben momentan nämlich so eine Schauer, wo da von der Nordwestschweiz über den Kanton Aargau bis jetzt etwa so ins Zürcher Umland gezogen ist, geht jetzt auch noch ein bisschen weiter Richtung Region Bodensee, dann aber ist es schon wieder vorbei mit dem Schauer und dann haben wir heute einfach einen meist sonnigen Tag vor uns, zumindest auf der Alpen-Nordseite. Im Süden nämlich, da hat es noch so ein bisschen hochnebelartiges Zeugs umeinander, aber auch das wird sich auflockern, auch dort wird es dann noch längere sonnige Phasen geben. Und dazu haben wir heute nochmal so ein bisschen Hochsommer vor uns. Es gibt nochmal Temperaturen von um die 32 Grad, lokal sogar bis zu 34 Grad. Das ist extrem heiß für Anfang September und kommt so sehr selten vor. Und wie es zu so einem Hochsommertag gehört, gibt es dann zu oben auch noch ein paar Gewitter. Die ziehen dann so ein bisschen im Verlauf vom späteren Nachmittag gegen oben auf und einzelne von diesen Gewitter können dann doch auch recht Sturmböen bringen. Wir gehen davon aus, dass so eine Böenfront heute zu oben vom Genfersee sich einmal ausbreitet, noch in Richtung Nordosten bis an den Bodensee. Also da würde ich einfach sagen, wenn man jetzt heute zu oben nicht daheim ist, dann tut man schauen, dass der Storen sicher eingezogen ist und auch, dass der Sonnenschirm versorgt ist, den man vielleicht heute am Nachmittag noch braucht. Sonst haben wir vielleicht eine böse Überraschung.
0: Du hast schon gesagt, Bewegung ist in der Luft, auch nur schon durch deine Schlösslewolken. Und ich glaube auch, die Bewegung, die zeichnen wir morgen richtig schön weiter, kommt das lang erhoffte Nass ein bisschen, oder?
2: Genau, da kommt das Nass, wobei es gibt gar nicht überall so wahnsinnig viel. Okay. Ich denke beispielsweise gerade an meine Heimat, dort nach Westschweiz, da wird es wenige Millimeter geben, also wahnsinnig viel helfen gegen die trockenen Böden. Vor allem gegen den trockenen Wald wird das wahrscheinlich nicht, aber trotzdem, wir wollen nicht klagen, es kommt wieder mal eine Kaltfront und ich glaube, die Kaltfront nehmen wir gerne. Die bringt einerseits eben in der Nacht schon wieder ein paar Gewitter, dann vor allem morgen aber viele Wolken, es ist wechselnd bis stark bewölkt, zeitweise auch nass und gerade so ein bisschen Voralpen nach, Alpenorthang nach, da wird es dann doch gut regnen. Auch im Süden sind dann ein paar kräftige Gewitter mit dabei, was auch ordentlich kann oben runterlassen. Aber das Eindrückliche ist vor allem die Temperatur. Heute eben noch weit über 30 Grad. Morgen dann nur noch Höchstwert von um die 19 Grad. Das würde ich mal einen richtigen Temperatursturz nennen.
0: Bringt Bewegung in unseren Tag und in die Atmosphäre. Der Lucian Schmassmann. Schönen guten Morgen weiterhin dir.
2: Gleichfalls, danke.

Sind wir schön richtig mit Ihnen durch das Oper Obwaldnerland mit dem Marsch, mit der Kapelle Hairasa Revival hier bei uns auf der SRF Musikwelle. Und jetzt gehen wir zu der Habsburg. Die Burg kennt man oberhalb von Brugg, aber von dort ist auch mal richtig gute böhmische Blasmusik gekommen. Im 83 sind dort nämlich die Habsburg-Musikanten oben in der Burg gegründet worden. Unter dem Ewald Benz, da haben sie während 3 Jahrzehnten zu den erfolgreichsten Blaskapellen der ganzen Schweiz gehört und sind 2-mal sogar Europameister geworden. Seit Ende 2015 gibt es die Formation nicht mehr, aber zum Glück haben wir ihre Aufnahmen, die geblieben sind. Und eine davon gibt es jetzt, da sind die Habsburg-Musikanten und Donauwellen.

0: Der Start in den Morgen mit der SRF Musikwelle, das wünsche ich Ihnen. Jetzt gerade ist es 7. Das ist der Moment, wo wir hören, was alles so passiert auf der Welt und zu reden gibt. Und da haben wir heute in der Moderation Vera Deragisch. Guten Morgen, Vera.
1: Guten Morgen. Ist das wirklich sicher? Das ist eine Frage, die Bundesrat Albert Rösti mehrfach gehört hat, als er am Abend die Region um die Zürcher Gemeinde Stadl besucht hat. Dort will der Bund in Zukunft radioaktive Abfälle im Boden versenken und hunderttausende Jahre dort belassen. Und später geht es bei uns um einen Eklat beim Eiffelturm in Paris. Wegen einer religiösen Vereinigung wurde dort kurzerhand das weibliche Personal abgezogen und deswegen kam es zum Streik. Den Blick aufs Wetter hat Michael Wettstein aus der Nachrichtenredaktion. Es gibt noch einmal einen Hochsommertag.
2: Guten Morgen. Ja, es wird meist sonnig bei 32 Grad. Am Abend gibt es stellenweise Gewitter mit Sturmböen.
1: Seit 4 Jahren ist bekannt, wo die Schweiz ihren radioaktiven Abfall aufbewahren will. Das Tiefenlager soll seinen Standort dereinst in der Gemeinde Stadl im Zürcher Unterland haben. Die Bevölkerung in der Region hat immer noch kritische Fragen und konnte die nun erstmals auch direkt dem zuständigen Bundesrat Albert Rösti stellen an einer Informationsveranstaltung gestern Abend. Zürich-Korrespondentin Katrin Oyer war dabei.
3: Die rund 700 Besucherinnen und Besucher der Informationsveranstaltung hatten viele Fragen. 170, um genau zu sein. Vor Publikum wurde nur ein Bruchteil davon beantwortet, doch im Zentrum stand für viele
4: schon die Sicherheit. Wir reden einfach von Sicherheit, aber ich möchte es einfach noch ein bisschen detaillierter haben.
3: Im Detail erklärten die Verantwortlichen, warum die Unterbringung der Abfälle im Opalinuston das sicherste Verfahren sei. Ähnlich beschäftigten die Anwohnerinnen und Anwohner die Abgeltungen, die die Standortgemeinden, aber auch die Nachbarn im Aargau oder im deutschen Hohen Tengen erhalten sollen. Darüber wird aktuell mit den Betreibern der Kernkraftwerke verhandelt.
5: Ich finde, die Entschädigung in unserer Region muss dann schon auch angemessen sein für die Gemeinden, die auch rundherum sind.
6: Wenn Huttingen irgendwie zu Zugriff bekommt zu Ressourcen, müssen das in der Schweiz die gleichen Bedingungen herrschen.
3: Keiner soll zu kurz kommen, sagt auch Bundesrat Albert Rösti.
7: Hier erwarte ich schon auch von den beteiligten Parteien, dass sie sich zu einer Lösung zusammenraufen. Ich kann mir nicht vorstellen, dass der Bundesrat einer Raumbewilligung zustimmen kann, wenn diese Abgeltungsfrage nicht geklärt ist, weil letztlich muss das Ganze auch vor dem Volk standhalten.
3: Und im Volk hier um Stadl gibt es auch Gegnerinnen und Gegner des Tiefenlagers.
8: Ich persönlich weiß gar nicht, weil ich nicht dahinter stand, dass man so etwas vergrabt und so macht.
3: Doch die meisten sind der Ansicht, dass mehr Informationen beruhigen können.
9: Wenn ich sehe, was da im Hintergrund alles läuft in Sachen Sicherheit, bin ich der Meinung, dass sie alles dafür geben, was im Moment technisch möglich ist. Und durch das hat mir das ein bisschen Angst genommen. Aber am Anfang ist es für mich ganz schlimm gewesen, der Entscheid.
3: Dafür seien diese Veranstaltungen gedacht, sagte Energieminister Rösti. Denn die Region um Stadl übernehme eine Last für die ganze Schweiz.
7: Das verstehe ich absolut und deshalb ist ein so transparenter Prozess und der Einbezug möglichst vieler Leute natürlich wichtig.
3: Aktuell wird das Standortgesuch der NAKA geprüft. Voraussichtlich 2030 entscheidet der Bundesrat. Doch erst 2050 sollen erste Abfälle ins Tiefenlager gelangen.
1: Zürich-Korrespondentin Katrin Oyer mit Stimmen von der Infoveranstaltung. Wir bleiben gleich beim Thema Atom. Fast 3 Wochen lang hatte das ukrainische Atomkraftwerk Saporischschja keinen externen Strom. Nun, Michael Wettstein, ist dieses Problem gelöst.
2: Ja, laut der Internationalen Atomenergiebehörde wurde eine beschädigte Stromleitung repariert. Das sei wichtig, um einen möglichen Atomunfall zu verhindern. Die letzte funktionierende Stromleitung des AKW war bei Kämpfen beschädigt worden und ausgefallen. Seither sorgten Notstromgeneratoren für Energie. Die Reaktoren des AKW sind zwar abgeschaltet, aber das radioaktive Material muss trotzdem gekühlt werden. Und dafür braucht es Strom. Das ukrainische Atomkraftwerk ist von russischen Truppen besetzt. Nach 3 Tagen Pause hat Russland in der Nacht wieder die ukrainische Hauptstadt Kiew angegriffen. Russland greife Kiew aus der Luft an, melden die ukrainischen Behörden. Dabei seien mehrere Gebäude getroffen worden. 2 Personen wurden nach ukrainischen Angaben

0: wurden getötet und 7 weitere verletzt. Moskau hatte die Angriffe im Zusammenhang mit dem Besuch der US-Gesandten Steve Witkoff und Jared Kushner eingestellt.
1: Nach Frankreich. Wer gestern Paris besucht hat, konnte nicht auf den Eiffelturm.
0: Dies, weil Angestellte gestreikt haben. Grund war laut Medienberichten ein Vorfall vom Samstag. Demnach hatten rund 100 Angehörige einer hinduistischen Religionsgemeinschaft den Eiffelturm besucht und darum gebeten, dass während ihres Besuchs kein weibliches Personal auf dem Eiffelturm arbeitet. Alle weiblichen Angestellten seien daraufhin abgezogen worden.
1: Und das hat in Paris Empörung ausgelöst.
0: Ja, verschiedene Politikerinnen und Politiker zeigten sich schockiert und kritisierten, die weiblichen Angestellten seien diskriminiert worden. Stadtpräsident Emmanuel Grégoire sagte, Gleichstellung müsse überall und für alle gelten. Er kündigte eine Untersuchung an. Die Betreibergesellschaft des Eiffelturms hat sich für das Vorgehen inzwischen entschuldigt. Im Handelsstreit zwischen den USA und Kanada zeichnet sich weiterhin kein Ende ab. Kanada setzte die Zölle auf bestimmte Waren aus den USA vor einer Stunde in Kraft. Betroffen sind etwa Produkte aus Stahl und Aluminium, Haushaltsgeräte oder Geräte für die Landwirtschaft. Kanada reagiert damit auf Zölle, welche die USA im August auf gewisse kanadische Produkte verhängt hatten. Derweil hat US-Präsident Donald Trump erneut gedroht, und zwar gegen den kanadischen Flugzeugbauer Bombardier. Bombardier-Produkte sollten künftig nicht mehr in den USA verkauft werden können, schrieb Trump in den sozialen Medien. Wenn Bombardier in den USA verkaufen wolle, müsse das Unternehmen auch in den USA produzieren, so Trump.
1: Zugfahren in Italien, das dürfte heute etwas schwierig werden.
0: Im ganzen Land fallen nämlich die Züge aus, denn das Personal streikt für mehr Lohn und bessere Arbeitsbedingungen. Reisende müssen deshalb mit Verspätungen und Ausfällen rechnen. Auch Verbindungen aus und in die Schweiz könnten betroffen sein, erklärte die SBB auf Anfrage der Nachrichtenagentur Kisten SDA. Nach 9 Uhr heute Abend soll der Streik beendet werden. Und zum Schluss noch die Börsendaten von SIX. Der Nikkei-Index in Tokio steigt um 0,1%. Der Euro wird zu 94,09 gehandelt und der Dollar zu 80,93.
1: Die Informationen von heute Morgen. Verantwortlich ist Tobias Bühlmann. Und laufend informieren wir Sie auch auf unserer News-App. Die Zeit, es ist 7:07 vorbei.
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3: Guten Morgen miteinander von mir, der Ricardo Trepp, und noch ist es frisch frusse. Es bleibt aber nicht lange so, bis 34 Grad erwarten uns heute. Und darum starten wir mal noch entspannt und mit ganz viel Musik und einem ein oder anderen kühlen Gedanken in den Tag.

Jodassin und l'Equipe Jojo. Wir sind immer jung und haben uns an Dreck interessiert und kümmert uns an Zigaretten angezündet. Von dem hat der Jodassin jetzt gerade gesungen und anscheinend sind wir heute Morgen musikalisch ein bisschen schlitzohrig unterwegs. Parat ist nämlich der Rainer Kirsten mit «Ein kleiner Lausbub». Und dann erwarten uns Militärgeschichten und Erinnerungen mit dem Wachs am Werner und mit dem Kurt im SRF Musikwelle Wortschatz. Einen guten Morgen wünsche ich Ihnen.

0: der Tag verwacht und es ist 20 Minuten nach der 7. Und jetzt lassen wir auch ein bisschen der Geist und Ihre Gedanken in den Tag sich entfalten. Mit einem, der ein besonderes Gespür hat für Wörter und für Geschichten, das ist der Ralf Schlatter.
1: Drei alte Freunde, der Max, der Werner und der Kurt, sind am Nachmittag beieinander gehockt in einer Gartenbeiz. Und wer weiß, was es war, vielleicht die Nudeln, die es als Tagesseite gegeben hat, die es an die Nudeln an einen Offiziershut erinnert haben, oder der Schiesslärm aus dem Schiessstand in der Nähe. Sie haben einander angefangen, Militärgeschichten zu erzählen. Jetzt ist es ja interessant mit Militärgeschichten in der Schweiz, wo schon seit ewig keinen richtigen Krieg mehr erlebt hat und der letzte grosse auch nur an den Grenzen. Seit ewig kommen die Männer bei uns nicht mehr aus dem Krieg heim und erzählen Heldentaten aus fernen Ländern, wo sie ums Überleben und für den Stolz von unserem Land gekämpft haben. Andererseits gehen sie wochenlang und jedes Jahr in Militärdienst und lassen die Frauen alleine heim. Und die fragen sich vermutlich schon ab und zu, was denn ihre Männer so alles machen, den ganz lieblangen Tag. Und so entstehen dann eben Militärgeschichten. Und mit jedem Mal erzählen wird es heldenhafter, abenteuerlicher und gefährlicher. Und am Schluss geht es garantiert jedes Mal ums nackte Überleben und den Stolz von unserem Land. Der Max hat gerade erzählt, wenn er sich dank einem gefährlichen Aufputschmittel über den 50-Kilometer-Marsch kämpft und am Schluss sogar noch den Oberst überholt hat. Der Werner hat gesagt, das ist nichts dagegen, wo ich einmal in letzter Sekunde eine Handgranate entschärft habe, bevor sie mitten ins Biwak geflogen wäre in der letzten Nacht der Überlebenswoche. «Ha, ihr zwei Schnudergrofen», hat der Kurt gerufen, «mit einer Kinski-Geschichte. Soll ich einmal erzählen, wenn ich den General Guisan persönlich mit mir zusammen in Schlamm geworfen habe, wo der führerlose Panzer von hinten auf uns zuzurollen kam?» Der Kurt ist aufgestanden und hat die Szene nachgestellt am Ufer vom Teich neben der Gartenbeiz. Der Max hat den General müssen spielen und der Werner war der Panzer gewesen. Und wo sie heicher sind, die drei, vollkommen verschlagen und dreckig von oben bis unten, haben die Frauen grosse Augen gemacht und die eine hat gesagt, «Max, man könnte meinen, du kommst aus dem Krieg.»

Der Schlauko, außer nicht, er kann das richtig gut Glück bringen in den Tag und gute Laune zusammen mit seinen Original Oberkrainer. Es ist so schön, ein Musikant zu sein. Ja, und jetzt machen wir den Dienstagmorgen 7:30 noch ein bisschen grösser, haben ein paar Trompeten zum Auftakt und dann geht's wie auf Wolken durch die Welt und plötzlich grüssend und winkend sogar die Menschen zurück. Der Jürgen Markus, der ladet jetzt ein zum Festival der Liebe hier bei uns auf der SRF Musikwelle. Was für ein guter Morgen!

0: Blaskapelle, Goldküste mit lachenden Augen. Ein gemütlicher Walzer in den Morgen rein, hier bei uns auf der SRF Musikwelle. Und so ganz so gemütlich, wie es vielleicht anfängt heute Morgen, wird es wettermässig nicht.
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0: Lucian Schmassmann, Kollege von SRF Meteo, der tut uns hier aber in aller Ruhe auf den Tieren. Fangen wir doch mal mit dem Morgen an. Alles noch so weit ruhig, gemächlich oder hast du doch schon gewisse Stellen, wo es vielleicht auch regnet?
2: Ich würde sagen, grundsätzlich ist es schon noch ein recht ruhiger Morgen. Wir haben zwar ein bisschen Regen schon gehabt, so ein bisschen am Nordrand der Schweiz, aber jetzt ist die Regenzelle eigentlich schon ins Ausland gezogen, sprich am Bodensee Richtung Deutschland, Richtung Österreich weitergezogen und in der Schweiz da ist sie jetzt überall trocken. Die paar Wolken, die es da umeinander hat, die werden der Sonne jetzt schnell mal Platz machen und darum haben wir dann meistens sonnigen Tag heute. Vielleicht im Tessin geht es noch ein bisschen länger, da haben wir so eine Art Hochnebel umeinander, der sich aber auch wird auflockern wird. Auch dort wird es dann heute noch häufig sonnig sein. Dazu wird es heute nochmal hochsommerlich heiß. Es gibt nämlich Temperaturen von 30 bis 34 Grad. Und das ist schon recht speziell, wenn wir daran denken, dass wir heute schon den 8. September haben. Beispielsweise in Luzern, wo es auch wird 31 Grad geben. Da hat es noch nie so spät im Jahr einen Hitzetag gegeben. Das zumindest sieht man dort misst. Im Jahr 1886 hat man dort nämlich mit der Temperaturmessung angefangen. Dann wird es wahrscheinlich aber heute schon nicht den ganzen Tag einfach so ruhig bleiben. Wir kommen nämlich auf die Vorderseite von einer Kaltfront, die uns den morgen wird beschäftigen und darum gibt es schon heute zu oben die ersten Gewitter. Einerseits über dem Süden, Alpen-Südhang, sonst auch in den Bergen, aber dann auch über dem Mittelland, Flachland, was zum Teil heute zu oben kann gewittern. Und die Gewitter bringen wahrscheinlich vor allem als Hauptgefahr den Wind mit sich. Wir gehen momentan davon aus, dass sich so ungefähr ab den 4, 5 zu oben vom Genfersee eine Böenfront wird ausbreiten Richtung Nordosten, Richtung Bodensee wird und dort ungefähr um 8 oder 9 Uhr oben ankommen. Das heisst, man muss jetzt oben mal mit kräftigen Böen rechnen. Und das heisst natürlich auch, wenn man jetzt nicht daheim ist und schnell könnte durch Storen noch reinziehen oder den Sonnenschirm versorgen, sollte man das am besten heute schon machen, bevor man dann das Haus verlässt.
0: Also wird das richtig heftig? Findet man denn den Schirm irgendwas, was ist, wo bei den Nachbarn?
2: Wenn ich jetzt das Wettermodell anschaue, kann das durchaus heftig sein. Also ich sage jetzt, Böen von 80 km/h bis 100 km/h sind dort durchaus möglich. Ob es tatsächlich dann so kommt, das ist noch ein bisschen unklar. Es kommt natürlich davon, ob sich denn das Gewitter überhaupt wird entwickeln. Aber momentan sehen das Wettermodell recht einheitlich, dass da etwas im Busch ist.
0: Und wo auch eben Raum Genfersee bis Bodensee ist gesagt.
2: Also das genau, eigentlich einmal quer durchs Flachland.
0: Hey, hey, hey, hey. Morgen beruhigt sich dann alles wieder?
2: Ja, jein. Nein, morgen haben wir nämlich die Kaltfront. Die Kaltfront, die kommt schon in der Nacht zu uns, bringt vor allem auf der Alpen-Südseite schon mal in der Nacht kräftige Gewitter. Da kann dann auch nochmal Hagel mit dabei sein und auch viel Regen in kurzer Zeit. Und auch sonst bringt dann die Kaltfront spätestens bis morgen am Vormittag Regen und zwar verbreitet. Aber es wird nicht überall die grossen Mengen geben. Ich denke da gerade beispielsweise ans Flachland, Nordwestschweiz beispielsweise, wo ja noch nicht so viel Regen bekommen hat jetzt diesen Sommer. Die werden wieder nur ein paar wenige Millimeter bekommen. Sonst aber so ein bisschen Voralpen, Alpen-Nordhang. Da wird es dann im Verlauf des Tages immer wieder regnen und doch auch wieder grössere Mengen Regen geben. Und dazu bleibt morgen einfach der Tag wechselnd bis stark bewölkt, mit Aufhellungen vielleicht von Westen her dann gegen oben zu.
0: Und wenn wir gerne noch ein bisschen weiter führen schauen, so Donnerstag haben?
2: Ja, Donnerstag wird das Ganze dann wieder ein bisschen ruhiger, sprich, wir kommen dann auf die Rückseite von der Kaltfront. Es wird wieder sonniger, wobei es ganz im Osten doch zuerst noch einige Wolkenreste umeinander hat. Aber das Markante, habe ich vorhin gar noch nicht gesagt, mit der Kaltfront zusammen gibt es natürlich auch tiefere Temperaturen. Es gibt einen markanten Temperatursturz auf morgen heute, weil wie gesagt, über 30 Grad, morgen dann nur noch 19 Grad im Norden und auch ab dem Donnerstag meistens dann so Temperaturen um die 20 Grad umeinander.
0: Wo wir aber wieder bei den normalen Temperaturen bei Umino sind, Anfang September.
2: Genau.
0: Lucian Schmassmann mit den ausführlichen Bewegungen, die hier im Wetter stecken. Danke dir viel, viel mal und einen schönen guten Morgen weiterhin.
2: Gleichfalls, danke.

Fertig geschlossen tanzt Claudia Jung und redet auch nicht lange. Wir geben nämlich richtig Gas, 8 Minuten vor der Nacht. 6 junge Kärntner sind bereit und ganz grosse Spielfreude mit «Die jungen Fidelen».

Radio Waltz. Das war eine Aufnahme aus dem Jahr 1970 mit dem Unterhaltungsorchester Beromünster unter der Leitung von Hans Möckel. Ein kleines Stück.

0: Schauen wir zum Eiffelturm in Paris. Dort hat man kurzerhand das weibliche Personal abgezogen, weil eine religiöse Gruppierung das so wollte. Und das hat nun ein Nachspiel. Michael Wettstein aus der Nachrichtenredaktion. Heute wird es nochmals richtig heiß.
1: Guten Morgen. Ja, heiß und sonnig bei 32 Grad. Am Abend gibt es stellenweise Gewitter mit Sturmböen.
0: Hier wird für 1 Million Jahre geplant. In der Gemeinde Stadl im Zürcher Unterland sollen die radioaktiven Abfälle der Schweizer Kernkraftwerke sicher im Boden aufbewahrt werden. Seit 4 Jahren ist der geplante Standort für dieses Tiefenlager bekannt. Am Abend nun ist erstmals der zuständige Bundesrat, Albert Rösti, vor die Bevölkerung getreten und hat sich den vielen skeptischen Fragen gestellt. Zürich-Korrespondentin Kathrin Oyer war dabei.
2: Die rund 700 Besucherinnen und Besucher der Informationsveranstaltung hatten viele Fragen, 170 um genau zu sein. Vor Publikum wurde nur ein Bruchteil davon beantwortet, doch im Zentrum stand für viele
3: schon Sicherheit.
4: Wir reden einfach von Sicherheit, aber ich möchte es einfach noch ein bisschen detaillierter haben.
2: Im Detail erklärten die Verantwortlichen, warum die Unterbringung der Abfälle im Opalinuston das sicherste Verfahren sei. Ähnlich beschäftigten die Anwohnerinnen und Anwohner die Abgeltungen, die die Standortgemeinden, aber auch die Nachbarn im Aargau oder im deutschen Hohen Tengen erhalten sollen. Darüber wird aktuell mit den Betreibern der Kernkraftwerke verhandelt.
5: Ich finde, die Entschädigung in unserer Region muss dann schon auch angemessen sein für die Gemeinden, die auch rundherum sind.
6: Wenn Huttingen irgendwie Zugriff bekommt zu Ressourcen, müssen das in der Schweiz die gleichen Bedingungen herrschen.
2: Keiner soll zu kurz kommen, sagt auch Bundesrat Albert Rösti.
7: Hier erwarte ich schon auch von den beteiligten Parteien, dass sie sich zu einer Lösung zusammenraufen. Ich kann mir nicht vorstellen, dass der Bundesrat einer Raumbewilligung zustimmen kann, wenn diese Abgeltungsfrage nicht geklärt ist, weil letztlich muss das Ganze auch vor dem Volk standhalten.
2: Und im Volk hier um Stadl gibt es auch Gegnerinnen und Gegner des Tiefenlagers.
8: Ich persönlich weiß gar nicht, weil ich nicht dahinter stand, dass man so etwas vergrabt und so macht.
2: Doch die meisten sind der Ansicht, dass mehr Informationen beruhigen können.
9: Wenn ich sehe, was da im Hintergrund alles läuft in Sachen Sicherheit, bin ich der Meinung, dass sie alles dafür geben, was im Moment technisch möglich ist. Und durch das hat mir das ein bisschen Angst genommen. Aber am Anfang war es für mich ganz schlimm, der Entscheid.
2: Dafür seien diese Veranstaltungen gedacht, sagte Energieminister Rösti. Denn die Region um Stadl übernehme eine Last für die ganze Schweiz.
7: Das verstehe ich absolut und deshalb ist ein so transparenter Prozess und der Einbezug möglichst vieler Leute natürlich wichtig.
2: Aktuell wird das Standortgesuch der NAKRA geprüft. Voraussichtlich 2030 entscheidet der Bundesrat. Doch erst 2050 sollen erste Abfälle ins Tiefenlager gelangen.
0: Zürich-Korrespondentin Kathrin Oyer mit Stimmen von der Infoveranstaltung. Wir bleiben gleich beim Thema Atom. Fast 3 Wochen lang hatte das ukrainische Atomkraftwerk Saporischschja keinen externen Strom. Nun, Michael Wettstein, ist dieses Problem gelöst?
1: Ja, laut der Internationalen Atomenergiebehörde wurde eine beschädigte Stromleitung repariert. Das sei wichtig, um einen möglichen Atomunfall zu verhindern. Die letzte funktionierende Stromleitung des AKW war bei Kämpfen beschädigt worden und ausgefallen. Seither sorgten Notstromgeneratoren für Energie. Die Reaktoren des AKW sind zwar abgeschaltet, aber das radioaktive Material muss trotzdem gekühlt werden und dafür braucht es eben Strom. Das ukrainische Atomkraftwerk ist von russischen Truppen besetzt. Nach 3 Tagen Pause hat Russland in der Nacht wieder die ukrainische Hauptstadt Kiew angegriffen. Russland greife Kiew aus der Luft an, melden die ukrainischen Behörden. Dabei seien mehrere Gebäude getroffen worden. 2 Personen wurden nach ukrainischen Angaben getötet und 7 weitere verletzt. Moskau hatte die Angriffe im Zusammenhang mit dem Besuch der US-Gesandten Steve Witkoff und Jared Kushner eingestellt.
0: Der Eiffelturm in Paris zieht an normalen Tagen über 20'000 Touristinnen und Touristen an. Gestern aber sind die vor geschlossenen Pforten gestanden, denn der Eiffelturm war wegen eines Streiks geschlossen. Die Angestellten waren wütend wegen eines Vorfalls am Wochenende. Ich habe SRF-Frankreich-Korrespondentin Zoe Geisler gefragt, woher diese Wut

0: kommt. Auslöser war die private Führung einer hinduistischen Delegation am Wochenende und die Bedingungen während dieses Besuches für Mitarbeiterinnen. Die Gewerkschaft CGT kritisierte, dass weibliche Angestellte während dieses Besuches aufgrund ihres Geschlechtes an den Rand gedrängt und unsichtbar gemacht wurden. Offenbar wünschte diese Delegation von der Betreibergesellschaft des Eiffelturms, dass die Interaktionen mit Frauen während der Führung begrenzt würden, und dieser Wunsch wurde akzeptiert. Laut den Angestellten wurden die Mitarbeiterinnen aufgefordert, sich unsichtbar zu machen, um eben diese Delegation zu empfangen. Und die Angestellten haben das als diskriminierend empfunden.
1: So viel zu den Reaktionen der Gewerkschaften und der Angestellten. Wie reagiert Paris denn sonst auf diesen Vorfall?
0: Der sozialistische Bürgermeister von Paris, Emmanuel Grégoire, stellte sich hinter die Mitarbeitenden des Eiffelturms. Er meinte, dass es nicht hinnehmbar sei, dass die Bedingungen toleriert würden. Die Gleichstellung von Frauen und Männern würde niemals vor den historischen Denkmälern noch an irgendeinem Ort der Stadt Halt machen. Und er kündigte an, dass eine Untersuchung eingeleitet werden würde. Doch das Thema wurde natürlich nicht nur in der Stadt diskutiert. Viele Politiker und Politikerinnen haben sich schon dazu geäußert. Das hat wohl auch damit zu tun, dass der Eiffelturm nicht nur eine Sehenswürdigkeit in Paris ist, sondern ein Symbol für ganz Frankreich. Und der Tenor war einstimmig, der Vorfall wurde kritisiert.
1: Und was sagen denn die Betreiber selbst, die Betreiber des Eiffelturms, zu diesem Vorfall?
0: Ja, auf der Webseite des Eiffelturms war gestern lediglich von operationellen Gründen die Rede, warum das Denkmal geschlossen blieb. Mittlerweile hat die Betreibergesellschaft den Sachverhalt eingeräumt. In einer Stellungnahme schrieb sie, dass diese Bedingungen nicht hätten akzeptiert werden dürfen. Sie würden nicht im Einklang mit den Werten stehen. Keine protokollarische, kulturelle oder religiöse Erwägung können eine Abweichung vom Grundsatz der Gleichstellung von Frauen und Männern rechtfertigen, schrieb die Betreibergesellschaft.
1: Sagt Frankreich-Korrespondentin Zoe Geissler. Wir wechseln in die Schweiz. Im letzten Jahr ist das Walliser Dorf Platten fast komplett von einem Felssturz begraben worden. Nun soll ein detailgetreues 3D-Modell helfen, dass man solche Naturgefahren künftig zuverlässiger einschätzen kann.
2: Forschende des Instituts für Schnee- und Lawinenforschung haben ein mehrere Meter großes Modell erstellt, das aus mehr als 50 Einzelteilen besteht. Der Bau des Modells hat gut 100 Tage gedauert, wie die Nachrichtenagentur Kisten SDA schreibt. Die Nachbildung befindet sich in einem ehemaligen Militärbunker bei Davos. Die Forschenden wollen in Experimenten ein Gemisch aus Wasser, Sand und Lehm über das Modell leiten und unter anderem mit Sensoren die Geschwindigkeiten der Masse messen. Zugfahren in Italien dürfte heute etwas schwierig werden. Im ganzen Land fallen Züge aus, denn das Personal streikt für mehr Lohn und bessere Arbeitsbedingungen. Reisende müssen deshalb mit Verspätungen und Ausfällen rechnen. Auch Verbindungen aus und in die Schweiz könnten betroffen sein, erklärte die SBB auf Anfrage der Nachrichtenagentur Kistan SDA. Nach 9 Uhr heute Abend soll der Streik beendet werden. Und dann noch die Börsendaten von SIX. Der Nikkei-Index in Tokio fällt um 0,8%. Der Euro wird zu 94,01 gehandelt und der Dollar zu 80,79.
1: Das ist die Sendung heute Morgen. Verantwortlich ist Produzent Tobias Bühlmann. Laufend auf dem neuesten Stand sind Sie auch mit der SRF News App. Und die Zeit, es ist 7:09 vorbei.
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4: Und in der richtig heissen Sommertag, wo es bis gegen 34 Grad heiss kann werden, mit Sturmböen, allenfalls gegen Abend, da lassen wir sie zeuchen mit richtig Ferienlaune-Musik von der Mireille Mathieu, Acropolis. Adieu, bonjour von mir, der Ricardo Trepp.

Richtig schönen guten Morgen. Und das Leben ist doch zum Leben da. Das hören wir jetzt gerade. Und vielleicht gehört für Sie bald auch ein Musical-Abend dazu. Zwei Tickets für Sister Act in der Markhalle zu Zürich gibt es heute im Morgenquiz zu gewinnen. Je Wert etwa von 130 Franken. 5 Behauptungen, 5-mal Ja oder Nein. Wer spielt mit bei mir? Rufen Sie auf die Nummer 08 48 531 531. Ich warte auf Ihr Telefon und der Patrick Lindner, der sorgt unterdessen für die Musik. Das Leben ist doch zum Leben da.

0: Musik von der Diana, nur mit dir.
1: Ja oder nein?
2: Präsentiert von Sister Act, das Musical, in der Markhalla in Zürich.
0: Und die SRF Musikwelle die wird heute am Morgen auch im Finchgau im Südtirol gelöst. Dort ist nämlich jetzt gerade unser Quiz-Kandidat unterwegs. Guten Morgen, Erich Sutter.
3: Ja, guten Morgen, Ricardo Trepp. Guten Morgen miteinander.
0: Sonst in Büren an der Aare und jetzt so ein bisschen im Finchgau. Auch am Marmor anschauen gestern in der Nähe von Laas. Können Sie uns ein bisschen erzählen, wie ist das gewesen?
3: Ja, das wissen viele Leute wissen nicht, was reden. Wenn sie von weißem Marmor reden, redet man eher vom Carrara-Marmor. Aber da hier im Finchgau, jetzt in Laas, das ist nicht, kurz nach der Grenze, wenn man über Offenpass müsste, da herabkommt, kurz nach der Grenze, das Dörfli Laas, und das sind zwei so Marmorbrüche, so auf 2.500 Meter oben sind die. Und, die sind Steine, also Blöcke, riesige Blöcke, 13, 15, 18 tonnige Blöcke, die raus, oder? Und dann werden die geschnitten, oder? Und die machen unter anderem auch die Soldatenfriedhofkreuz, die weiß aus Marmor, werden hier gefertigt.
0: Oh, das habe ich jetzt nicht gewusst. Sehr interessant. Wunderbar. Und dazu her ist natürlich im Finchgau einfach schön ein bisschen vom Essen und vom See her, vor allem. Aber ich glaube, sie züchtet ja dann auch noch weiter, oder? Mit der Heidi, mit ihrer Frau.
3: Ja, wir sind auf der Durchreise, oder? Also, Töpfe haben wir es auch gesehen. Und nachher gehen wir dann weiter Richtung Meran, Bozen, Strap, oder? Ins Trentino. Bleiben dort noch zwei, drei Tage und dann gehen wir Richtung Süden, Richtung Rom, bis eigentlich Richtung Rom, so vom Apennin auf den Bergen, so von einem See ein bisschen zum nächsten See und so. Und dann landen wir dann am Schluss irgendwann in der Nähe von Grosseto. Und dort bleiben wir dann vielleicht zwei, drei Wochen, zum die Sonne genießen und gut ist.
0: Richtig schön. Mit dem Wohnmobil sind Sie unterwegs, ein bisschen das Leben am Geniessen. Was haben Sie sonst das ganze Leben lang gemacht? Jetzt sind Sie so ein Fahrender, rollend unterwegs, ohne grosses Zuhause. Was haben Sie sonst beruflich gemacht, vor der Pension?
3: Ja, beruflich sind wir unterwegs in der Logistik. Also ich bin einer von denen, oder, die so in Hochregallager oder interne Materialflüsse die ganze Kontrolle installiert hat. Oder man hat Software gemacht für Hochregallager und Fördertechnik und ganze Logistikprojekte. Also solche, wo man heute sieht, oder, wenn man anruft, oder bekommt man morgen ein Zahnbürstchen zugestellt.
0: Ganz genau.
3: So, das ist unser Job gewesen. Also.
0: Ja, und da sind Sie jetzt froh, dass Sie ein bisschen rauskommen und die Welt entdecken. Kann ich das richtig interpretieren?
3: Ja, bis immer sehr viel unterwegs gewesen, oder sowieso schon während dem Berufsleben, aber das ist etwas anderes, wenn man da immer von einem Flüger zum nächsten muss hetzen, oder, und so, man sieht ja gleich nichts von der Welt, oder, man ist ja am Schaffen. Ja. Jetzt ist das natürlich etwas anderes.
0: Wunderbar, dann wünsche ich jetzt einmal schon ganz, ganz eine schöne Weiterreise, unfallfrei natürlich, dass ihr es geniessen könnt miteinander, und wir spielen jetzt um zwei Tickets für Sister Act, das Musical, und dann sind sie ja dann schon wieder zurück, wenn das losgeht, so im November, oder?
3: Ja, also wir planen, dass wir spätestens Mitte Oktober wenn wir eigentlich wieder zurück
0: sind. Gut, also, und sonst gibt es jetzt vielleicht einen guten Grund. Wir legen los. Die erste Behauptung für Sie, Herr Sutter, eine geografische Frage haben wir da zu Grönland. Auf dieser Insel, da leben mehr Menschen als in der Stadt Chur.
3: Nein.
0: Dann haben wir bei der zweiten Behauptung gerade etwas zum Hören. Ich behaupte, das Stück, das wir hier hören, das ist der Flip-Flop-Marsch.
3: Nein.
0: Dann sind wir bei der dritten Behauptung und haben es vom Schauspieler, den man kennt aus dem Gotthelf-Film, der Ueli. Der Ueli, gespielt vom Hannes Schmidhauser. Und der Hannes, der war auch im echten Leben, behaupte ich, ein Bauernbub.
3: Gut, das weiß ich nicht. Ja.
0: Ein Ja. Und dann sind wir bei der vierten Behauptung und da bleiben wir gerade ein bisschen beim Ueli der Knecht und Ueli der Pächter in diesen Film. Da spielt Romy Schneider die weibliche Hauptrolle an seiner Seite, das Vreneli. Behaupte ich, ist das Vreneli, Romy Schneider, ja oder nein?
3: Nein.
0: Und dann haben wir noch die letzte fünfte Behauptung. Der ehemalige Fernsehmoderator von Happy Day, der Röbi Koller, der ist bei der Ü60 Swiss Disco Plus zu Dübendorf am Samstag DJ. Also er macht die richtige Musik. Der Röbi Koller, ja oder nein?
3: Keine Ahnung.
0: Aber ein gutes Lachen hören wir.
3: Ja, ich sage nein.
0: Sie sagen nein. Gut, Herr ja. Sutter, dann geht es jetzt eigentlich nur noch darum, um die richtige Einschätzung, ob es da Tickets gibt oder nicht. Das ist immer spannend.
3: Ich sage drei.
0: Einmal vorsichtige drei sind da geboten. Ja. Dann tun wir euch gerade auflösen und hören. Grönland. Grönland ist die grösste Insel der ganzen Welt und hat rund 56'000 Einwohner. Und Chur kommt auf gut 40'000. Also das Ja wäre bei dieser Behauptung richtig gewesen. Und dann haben sie gesagt, nein, das, was wir auch gehört haben, das ist nicht der Flip-Flop-Marsch. Haben Sie irgendeine Idee, Herr Sutter, was wir gehört haben?
3: Holzschuh
0: irgendwas. Ja, sehr gut. Der Holzschuh-Tanz aus Zar und Zimmermann vom Albert Lorzing. Oh, das gibt eigentlich fast einen extra Punkt. Das ist die erste Übereinstimmung. Dann kommen wir zu der dritten Behauptung. Und da haben wir gefragt, ob der Hannes Schmidhauser auch auf einem Bauernbetrieb als Bauernbub aufgewachsen ist. Sie haben gesagt, ja. Hören wir doch gerade mal rein, was der Hannes Schmidhauser selber sagt. Das hören wir dann auch noch in voller Länge, so in guter Stunde.
4: Wir haben selber einen Garten im Tessin. Ich bin auf dem Land aufgewachsen. Und während dem Krieg hat man so Sachen müssen machen. Wir mussten um 4 Uhr aufstehen. Wir mussten mit den Ochsen nicht pflügen. Wir mussten arbeiten, wir mussten etwas für die Landwirtschaft tun damals. Wir haben Kurs gemacht, 3 Wochen lang war man da und tätig, musste helfen für die Landwirtschaft. Darum war mir das nicht so fremd gewesen. Wir hatten daheim Trauben, Kacke, und wir hatten einen Obstgarten, wir hatten unsere Hühner und Küngel. Also es war mir nicht fremd gewesen, nein.
0: Also durchaus darf man das auch sagen, jetzt nicht als Bauernbub in dem Sinn, aber er konnte anpacken. Der Papa allerdings Philosoph, die Mama Konzert, Pianistin und alles Weitere zum Hannes Schmidhauser, wo morgen 100 Jahre alt würde, hören wir dann am 20 vor 10. Ich gebe Ihnen die Übereinstimmung, das ist die zweite. Und dann bleiben wir bei der Romy Schneider. Und sie haben gesagt, nein, wer hat denn da mitgespielt in diesen Ueli-Filmen?
3: Das ist Lieselotte Pulver.
0: Bravo, souverän, sehr gut. Romy Schneider, das ist die von der Sissi-Film. Einfach, falls jetzt jemand da gerade irgendwie einen Knopf im Kopf sollte haben. Und dann hat sie gesagt, nein, der Röbi Koller macht nicht DJ. Aber er macht tatsächlich am Samstag der DJ bei dieser Ü60-Disco zu Dübendorf. Also ein Ja wäre da richtig gewesen. Und jetzt muss ich schnell überlegen, das haben wir gehabt, Lieselotte Pulver, den Bauernding. Den sind wir bei 3 und 3 und 3 gibt 3 gibt 6. Ja! Ich gratuliere ganz herzlich und sage da nur, ich glaube, es lohnt sich immer einfach zum SRF Musikwelle zu hören. Das ist doch gut gelungen.
3: Absolut.
0: Dann lasst euch weiterhin gut begleiten und eine ganz, ganz schöne Reise wünsche ich euch beiden. Liebe Grüße ins Finchgau.
3: Vielen Dank, Frau Trepp, und auch alles Gute in Zukunft und weiterhin viel Erfolg mit eurer tollen Sendung.
0: Das ist schön. Danke Ihnen vielmals. Auf Wiederhören.
3: Wiederhören, danke schön. Merci.
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0: Und das spielen wir morgen gerne auch wieder um 2 Tickets für Sister Act in der Musikhalle Markt Zürich. Und da hat es doch einen stattlichen Wert von etwa 130 Franken tatsächlich. Also lohnt sich schon, um da mal mitmachen nach der Nacht bei uns. Und weil es so schön war und so gut einem in den Tag hineintreibt, hören wir doch jetzt den Holzschuh-Tanz in voller Länge.

0: Ja, und da ziehen wir auch munter pfeifelnd draus in die Welt mit dem Sepp Trütsch und dem Vic Eugster. Und ich weiß gar nicht, ob er pfeifen kann, Lucian.
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0: Ja gut, lachen und pfeifen geht schon mal sehr schlecht. Aber Lucian, schmeiß mal, pfeif uns doch mal das Wetter heute. Oh wow, gutes Vögeli.
2: Es war das Frühling irgendwie, oder?
0: Ja, aber das ist noch wahrscheinlich schwierig. Aber einfach ein frohes Sommergepfeife.
2: Irgendso etwas habe ich machen. Ja. Und das, ja, man hat es, glaube ich, gehört.
0: Ich glaube auch. Genau. Es war froh, es war warm, finde ich. Schreiber ist ganz heiße Luft geströmt.
2: Ja, auf alle Fälle, eben, es passt zum heutigen Wetter, weil heute haben wir nochmal Hochsommerwetter für einen Tag vor uns. Es gibt nämlich nochmal Temperaturen von 30 bis lokal sogar 34 Grad. Das ist recht speziell, recht heiss für die Jahreszeit. Wir müssen daran denken, wir haben schon den 8. September und mit diesen Höchstwerten, die wir heute erwarten, bewegen wir uns so in dem Bereich von den allerhöchsten Werten, die je im September gemessen worden sind. Und zum Teil hat es auch noch nie so spät einen Hitzetag gegeben. Beispielsweise in Luzern wird das heute der Fall sein. Dort ist nämlich bis jetzt der späteste Hitzetag am 6. September gewesen, 1900. Und jetzt habe ich das Problem, dass ich meine Zahlen nicht kann lesen.
0: 86.
2: 1940 irgendetwas. 49, glaube ich. 1949 ist es gewesen.
0: Okay.
2: Der letzte Hitzetag im September, wo so spät war, am 6. September.
0: Aber messen tut man seit 1886.
2: Seit 1886. Ah, das hast du dir aufgeschrieben. Mhm. Voilà, perfekt. So, hätten wir das auf alle Fälle. Es ist heiss heute, speziell heiss, und dazu ist es auch sonnig. Es hat ein paar lokale Schauer schon gegeben am Morgen früh am Nordrand, aber die sind jetzt weitergezogen. Und dann gibt es dann einfach im Verlauf vom späteren Nachmittag mehr und mehr Quellwolken über den Bergen, speziell auch im Tessin, wo es auch jetzt doch noch relativ viele Wolken umeinander hat. Und dann kann es auch gewittern. Einerseits wieder über den Bergen, andererseits aber zum Teil auch im Flachland. Und die Hauptgefahr für diesen Gewitter heute ist vor allem der Wind. Ich gehe davon aus, dass eine Böenfront sich könnte entwickeln heute am Oben. Das heisst, es gibt ein Gewitter zuerst einmal, so ein bisschen im Raum Genf, und das Gewitter zieht dann entlang vom Jura Richtung Mittelland oder Richtung Nordosten vom Mittelland, und auf der Vorderseite von diesem Gewitter kommt eben so eine Windböe, die auch stürmischen Charakter annehmen kann, und das breitet sich dann wirklich eigentlich fast über das ganze Flachland, das ganze Jura aus. Das heisst, wenn man jetzt heute den Sonnenstoren rausmacht, heute am Nachmittag, und dann irgendwie auf der Oben weggeht, das Haus verlässt, sicherheitshalber den Storen wieder reinziehen, sonst hat man dann heute zu oben irgendwann mal eine böse Überraschung daheim.
0: Ja, oder allenfalls geht man ja über Nacht irgendwo fort. Und dann hat man jetzt den Lucian Schmassmann gehört, der sagt, ey, es gibt Böen 60 bis 80 Stundenkilometer, durchaus möglich.
2: Durchaus möglich, lokal vielleicht sogar auch ein bisschen mehr. Und ja, das lenkt dann schon, dass so ein Storen kaputt geht.
0: Und dann reden wir über Mooren. Dann kommt es ja regnen. Kommt es richtig, richtig?
2: Ja, in gewissen Gebieten schon. Es ist eine Kaltfront, die auf den Mond kommt, schon in der Nacht. Es ziehen da weitere Platzregen und Gewitter auf. Vor allem auf der Alpen-Südseite sind die zum Teil sehr kräftig. Dort kann auch nochmal Hagel mit dabei sein oder viel Regen in kurzer Zeit. Und dann mit dieser Kaltfront zusammen wird es vor allem so in der zweiten Nachthälfte, die Mond am Morgen, doch mal verbreitet nass. Die legt sich aber dann gleich mal an die Alpen an, die Kaltfront. Sprich, dort geht es dann durch den Tag immer wieder mit dem Regen weiter. Dafür im Flachland, da gibt es dann besonders morgen auch am Nachmittag lange trockene Phase. Was aber bleibt, sind die Wolken. Also es ist morgen generell ein wechselnd bis stark bewölkter Tag. Und wie es der Name Kaltfront schon sagt, gehen Temperaturen markant zurück. Heute noch über 30 Grad, morgen noch Höchstwert von etwa 19 Grad.
0: Und bleiben sie da unten für den Rest der Woche, wenn wir noch kurz ausblicken
2: wollen? Ja, also plus minus bleiben sie um die 20 Grad umeinander. Das ist dann übrigens auch ganz normal für die Jahreszeit. Was sich dann aber schon wieder wird ändern, ist der Sonnenschein. Der wird nämlich dann von Tag zu Tag mehr. Donnerstag noch Wolkenreste, dann aber doch wirklich wieder recht sonnige Wetter, das uns da erwartet für Ende Woche und dann auch fürs Wochenende.
0: Dann können wir den Sonnenhut wieder führen. Von dem haben sie jetzt aber, nämlich vom White Sombrero.

hat Heinrich Steinbeck komponiert. Gespielt hat das Jubiläumsspiel vor Felddivision 5 der Graubündner Marsch. Hier bei uns auf der SRF Musikwelle 6 Minuten vor der 9. Und jetzt gehen wir zu den Örgeli, zum Schweizer Örgeli-Quartett Marcel Zumbrunn. Und sie spielen uns auf Wiedersehen in Kanada. Und darüber ab gehen wir noch auf Reisen mit dem wunderbaren kleinen Nils Holgersson, eine wunderbare Melodie von Karel Sv.

0: Lassen wir uns ganz gerne in den Morgen hineintragen mit dieser Originalversion von der Fernsehserie aus dem 1981 aus «Die wunderbare Reise des kleinen Nils Holgersson». Für so Reisli sind wir eben genau gut durch den Kopf durch. 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
1: Die Nachrichten von SRF um 9 mit Jan von Tobel. Und Bundesrat Albert Rösti, er hat sich der Kritik von Anwohnenden gestellt beim geplanten Standort für das Atommüllendlager. Mit der Kritik an den Eiffelturmbetreibern auf Wunsch einer Reisegruppe haben sie die weibliche

0: Verständnis. Zürich-Korrespondentin Katrin Oyer berichtet.
1: Die Anwesenden hatten viele Fragen, 170 um genau zu sein. Im Zentrum stand für viele
2: schon die Sicherheit.
3: Wir reden einfach von Sicherheit, aber ich möchte es einfach noch etwas detaillierter haben.
1: Ebenso beschäftigten die Anwohnerinnen und Anwohner die Abgeltungen, über die aktuell verhandelt wird.
4: Ich finde, die Entschädigung in unserer Region muss dann schon auch angemessen sein für die Gemeinden, die auch rundherum sind.
1: Keiner soll zu kurz kommen, sagte Bundesrat Albert Rösti.
5: Hier erwarte ich schon auch von den beteiligten Parteien, dass sie sich zu einer Lösung zusammenraufen, weil letztlich muss das Ganze auch vor dem Volk standhalten.
1: Und im Volk hier um Stadl gibt es auch Gegnerinnen des tiefen Lagers.
6: Ich persönlich weiß gar nicht, weil ich nicht dahinter stand, dass man so etwas vergrabt und so macht.
1: Die Sorgen seien berechtigt, sagt Rösti, denn die Region übernehme eine Last für die ganze Schweiz.
5: Das verstehe ich absolut und deshalb ist ein so transparenter Prozess und der Einbezug möglichst vieler Leute natürlich wichtig.
1: 2030 entscheidet der Bundesrat wohl definitiv über den Standort. 2050 sollen dann die ersten Abfälle ins Tiefenlager gelangen.
0: Katrin Oyer hat berichtet. 3 Tage lang haben Russland und die Ukraine die Angriffe auf die Hauptstädte eingestellt. Eine US-Delegation war nach Kiew und Moskau gereist, um über ein Ende des Krieges zu diskutieren. Nun meldet die Ukraine, Russland hat Kiew wieder aus der Luft angegriffen, mindestens 2 Menschen seien umgekommen, mehrere weitere wurden verletzt. Und es gab Schäden an der Infrastruktur. Und auch Russland meldet Angriffe, in der westlichen Region Bryansk sei 1 Mensch getötet worden. Die Betreiberin des Eiffelturms in Paris steht in der Kritik. Grund? Am Wochenende hatten sich die weiblichen Angestellten aufgefordert, sich unsichtbar zu machen. Eine indische Reisegruppe hatte darum gebeten. Der Eiffelturm blieb gestern zu, die Angestellten haben gestreikt, aus Protest gegen die Maßnahme. Und auch aus der Politik hagelt es Kritik. Frankreich-Korrespondentin Zoe Geisler berichtet.
7: Der sozialistische Bürgermeister von Paris, Emmanuel Grégoire, stellte sich hinter die Mitarbeitenden des Eiffelturms. Er meinte, die Gleichstellung von Frauen und Männern würde niemals vor den historischen Denkmälern noch an irgendeinem Ort der Stadt Halt machen. Und er kündigte an, dass eine Untersuchung eingeleitet werden würde. Doch das Thema wurde natürlich nicht nur in der Stadt diskutiert. Viele Politiker und Politikerinnen haben sich schon dazu geäußert. Das hat wohl auch damit zu tun, dass der Eiffelturm nicht nur eine Sehenswürdigkeit in Paris ist, sondern ein Symbol für ganz Frankreich. Und der Tenor war einstimmig, der Vorfall wurde kritisiert.
0: Ein detailgetreues 3D-Modell der Walliser Region Platten soll künftig helfen, Naturgefahren zuverlässiger einzuschätzen. Forschende des Instituts für Schnee- und Lawinenforschung haben ein mehrere Meter großes Modell erstellt, das aus mehr als 50 Einzelteilen besteht. Der Bau des Modells hat gut 100 Tage gedauert, wie die Nachrichtenagentur Keystone SCA schreibt. Die Forschenden wollen in Experimenten ein Gemisch aus Wasser, Sand und Lehm über das Modell leiten und unter anderem mit Sensoren die Geschwindigkeit der Masse messen. Die Walliser Gemeinde Platten war im vergangenen Jahr fast komplett von einem Felssturz begraben worden. Wir kommen zu den Devisendaten, geliefert von SIX. Der Euro wird zu 94,15 Rappen gehandelt, der Dollar zu 81,01 Rappen. Das Wetter. Heute ist es im Norden meist sonnig und auch im Süden gibt es trotz Wolkenfeldern viel Sonnenschein. Es wird nochmals heiß mit 30 bis 34 Grad. Am Abend kommen teils Gewitter mit Sturmböen auf. Das waren Nachrichten von Radio SRF. Verantwortlich Dominik Brandt.
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10: Und wir hören in der nächsten halben Stunde, wer sich besonders freuen und etwas zu feiern hat heute an dem doch sehr nochmal heissen Septembertag. Das sind Gratulationen und ganz schönen guten Morgen wünsche ich Ihnen allen, jetzt gerade, die am Radio hören sind, der Gartentrepp. Grüezi wohl!

Wir fangen heute zu Rotrista im Kanton Aargau mit gratulieren. Im Pflegezentrum schauen nachher. Dort darf Frau Dora Gerber den 95. Geburtstag feiern. Bei schönem Wetter, da sind Sie, liebe Frau Dora Gerber, gerne draussen unterwegs, drehen Sie Ihre Runde und machen Sie sich nachher auf dem Bänkli gemütlich. Sie lesen die gerne Zeitschriften oder auch einen Roman. Und wenn es etwas Musikalisches gäbe, sind Sie auch ganz gerne dabei. Und ganz besonders schätzt das Luegacher Team aber ihre Geschichten von früher. Sie hören immer wieder gerne zu, wenn Dora Gerber aus dem langen, langen Leben von ihr erzählt. Das ganze Luegacher Team wünscht Ihnen, liebe Frau Gerber, von Herzen alles Gute, gute Gesundheit und noch ganz viele schöne Momente. Herzliche Gratulation zum 95. Geburtstag. Ja, und das möchten wir natürlich auch gerne Ihnen gratulieren hier vom Team von der SRF Musikwelle. Schicken die besten Glückwünsche auf Rotrist zu Ihnen zum 95. der Frau Dora Gerber. Alles Gute.

Schöne Jippeli-Dui und Zötteli dran. Heute vor allem sind Kerzen da zum Ausblasen und ein paar schöne Gelegenheiten zum Anstoßen auf hohe Geburtstag. Wir haben den 95. dürfen feiern, vorher von der Frau Gerber in Rotrist. Und jetzt gehen wir noch 3 Jahre weiter auf zu unserem nächsten Jubilar. Das ist der Herr Jean Wittmann im Alterszentrum Rabenfluh zu Neuhausen am Rheinfall. Er wird heute 98. Bei den Pontonieren in Schaffhausen, da kennt man den Jean vor allem als den Shang. Und der Shang ist mit 98 noch erstaunlich fit. Er ist noch mit dem E-Velo unterwegs und zu seinem Tagesablauf, da gehört tatsächlich immer noch das Bad im Rhein, im Sommer und im Winter. Auch seine Korrespondenz erledigt der Jean noch selber auf einer elektrischen Triumph-Adler-Schreibmaschine. Und mit seinen Pontonierkameraden pflegt er ganz gerne die Geselligkeit und erzählt aus Zeiten von früher. Lieber Jean, deine Kameraden von der Zunft zum Ankerrödel, die Pontoniere Schaffhausen, deine Freunde und Bekannten wünschen dir ein wunderschönes Geburtstagsfest und von Herzen alles Gute. Ja, und da schliessen wir uns sehr gerne an und gratulieren auf Neuhausen am Rheinfall Herr Jean Wittmann zu 98 Jahren. Und ich hoffe, Sie können das heute so wirklich richtig herzhaft geniessen. Vielleicht sind Sie sogar schon im Rhein gewesen. Wer weiß? Alles Gute wünschen wir Ihnen auf alle Fälle.

Frühliwach-Musikanten hier bei uns auf der SRF Musikwelle in den Gratulationen. Und da wird jetzt geheiratet. Also das heisst, es ist schon vor ziemlich langer Zeit passiert. Die Frau Marianne und der Herr Kurt Probst von Bellach im Kanton Solothurn, die feiern heute 60 Ehejahre. Also ihre diamantene Hochzeit. Und ihre drei Töchter, Brigitte, Christine und Miriam, gratulieren ganz herzlich. Zusammen mit den, wie sie schreiben, in Anführungs- und Schlusszeichen, schwierigen Söhnen und den Enkelkindern. Sie wünschen euch, bleiben so aufgestellt und unternehmungslustig wie bisher und machen auch weiterhin die Wälder und die Weite rund um Bellach unsicher. Alles, alles Liebe euch beiden zu der diamantenen Hochzeit. Und das wünschen wir auch. Ganz einen schönen 60. Hochzeitstag. Lasst euch feiern und es euch gut gehen. Marianne und Kurt Probst von Bellach.

Beizenhöckler hier bei uns in den Gratulationen, wo wir gerade nochmal zu einem Ehepaar gratulieren. 60 gemeinsame Ehejahre gibt es heute auch in Möhlin im Kanton Aargau, wo ein Fest hoffentlich gefeiert wird für die Frau Rösli und den Herr Heinz Weikart-Dudler. Weil die beiden, die haben sich am 8. September 1966 das Ja-Wort gegeben, feiern heute also ebenfalls ihre diamantene Hochzeit. 60 Jahre miteinander, das sind ganz viele schöne Erinnerungen und Freudenmomente. Sicher aber auch die ein oder andere Herausforderung, die man miteinander hat gemeistert. Eure drei Töchter, Schwiegersöhne und Grosskinder, die gratulieren euch von Herzen, wünschen weiterhin ganz gute Gesundheit, viel Glück und einen Haufen schöne gemeinsame Stunden. Herzliche Gratulation zu 60 Ehejahren. Und diesen Familienwünschen und Grüße, wenn wir uns gerne anschliessen hier vom Team von der SRF Musikwelle, auch auf Möhlin. Herzliche Glückwünsche und ganz einen schönen Festtag heute, der Rösli und am Heinz Weikart-Dudler.

Liz Assia hier mit feierlichen Klängen in unseren Gratulationen, wo wir jetzt tatsächlich noch zu einem 70. Hochzeitstag kommen und den natürlich gebührend feiern. Vor 70 Jahren war der 8. September ein Samstag. Und das war der Hochzeitstag von der Frau Anna und dem Herrn Karl Roth Wagner zu Grenchen. Die beiden im Kanton Solothurn, die feiern heute den 70. Hochzeitstag also. Und dort im 56 haben sich beide das Ja-Wort gegeben. Und 70 Jahre später, da gratuliert heute eine ganze Familie. Kinder gratulieren ihren Eltern, Schwiegereltern, Grosseltern, Urgroßeltern zu dem ganz, ganz besonderen Jubiläum. Und sie wünschen ihnen von Herzen alles, alles Liebe und Gute und noch eine schöne und auch eine ruhige Zeit miteinander. Karl und Anna Roth-Wagner, 70 gemeinsame Ehejahre. Ja, dazu gratulieren wir natürlich vom ganzen Team von der SRF Musikwelle hier ganz, ganz herzlich und schicken die besten Gratulationsgrüße auf Grenchen in den Kanton Solothurn.

0: Salon Orchestra Josefa Weibo, die haben wir gehört mit dem Loretto Glockenwalzer zum Ausklang. Heute, und mir bleibt nur noch Ihnen zu sagen, wo dass Sie sich melden können, wenn Sie auch jemanden haben, der 95 wird oder vielleicht einen höheren Geburtstag, 98, wenn wir heute hatten, oder Hochzeitstag ab 60, tun wir hier natürlich gerne gratulieren nach den 9. Dann können Sie einfach eingeben in der Suchmaschine im Internet SRF Musikwelle und Gratulationen. Und dann werden Sie gerade direkt an den richtigen Ort hergeleitet und können uns beauftragen, an welchem Tag, dass wir zu welchem Jubiläum wem sollen gratulieren.
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0: Jetzt haben wir ganz einen besonderen Musiktitel parat für Sie. «You'll never walk alone». Das ist wohl eine der bekanntesten Fußballhymnen überhaupt, die es gibt. Und Fußball bringt uns heute Morgen auch zu einem Mann, den man vor allem als Uli der Knecht oder Uli der Pächter kennt. Genau, der Schauspieler, der Hannes Schmidhauser. Er hat nämlich tatsächlich auch für die Schweizer Fußballnazi gespielt und war sogar Captain gewesen. Morgen, da wäre er 100 Jahre alt worden. Nachher, gerade in seiner Zeit, lernen wir noch ganz andere Seiten von ihm kennen, vom Hannes Schmidhauser. Jetzt aber zuerst Gary and the Pacemakers. «You'll never walk

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0: Das ist Connie Francis mit «Einmal komm ich wieder». Bei uns hier um 20 Minuten vor der 10. Und wir hören jetzt noch ein bisschen weiter zurück. Nicht nur musikalisch, sondern mit einem bekannten Schauspieler. Vor allem eine Rolle hat ihn so richtig berühmt gemacht. Bis heute. Das ist seinerzeit auf der SRF Musikwelle, wo wir zurückgehen und mit dem Hannes Schmidhauser zurückschauend, bekannt als Uli, Uli der Knecht, Uli der Pächter. Und er könnte morgen den 100. Geburtstag feiern.
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0: Mit dieser Gotthilf-Verfilmung, da ist der Hannes Schmidhauser als Uli so richtig bekannt worden. Er hat wohl kaum jemanden in der Schweiz gegeben, der ihn auf der Strasse nicht erkannt hätte. 1985, da hat der Hannes Schmidhauser am Radio erklärt, wo für ihn der Unterschied gsi zwischen dem Hannes, also ihm selber, und dem Uli.
2: Das ist ein bisschen schwer gesagt. Ich bin ein anderer Mensch als der Uli. Ich bin ein bisschen komplizierter wahrscheinlich und auch neugierig und bin viel mehr in der Welt herumgekommen. Der Uli war ein Bauer, nicht? Und ich bin von Kind auf ewig in der Welt herumgekommen. Wir haben vor allem bei uns daheim sehr, sehr viele Künstler. Haben wir immer Maler und Bildhauer, Schriftsteller vor allem. Mein Vater hat Briefkontakt gehabt, auch mit dem Churchill oder mit dem Thomas Mann oder solchen Leuten. Und da hatte ich das Glück, eine gewisse Kultur mit auf den Weg rüberzukommen, von Kind auf. Nicht?
0: Ja, und gleich, obwohl der Hannes Schmidhauser viel weiter rumgekommen ist als der Uli im Film, ist ihm die Welt vom Knecht und vom Bauernleben nicht fremd gewesen.
2: Wir haben selber einen Garten im Tessin. Ich bin auf dem Land aufgewachsen. Und während dem Krieg hat man so Sachen müssen machen. Wir mussten um 4 Uhr aufstehen. Wir mussten mit den Ochsen, nicht? Gehen pflügen. Wir mussten arbeiten. Wir mussten etwas für die Landwirtschaft tun damals. Wir haben Kurs gemacht. 3 Wochen lang war man da und tätig gewesen. Wir mussten helfen für die Landwirtschaft. Darum war mir das nicht so fremd gewesen. Wir haben daheim Trauben gehabt, Kacke. Und wir hatten einen Obstgarten gehabt. Wir hatten unsere Hühner und Küngel gehabt. Also, es war mir nicht fremd gewesen, nein.
0: Uli der Knecht und Uli der Pächter sind die Rollen geblieben, wo der Hannes Schmidhauser bis heute am stärksten verbunden wird mitnehmen. Er hat zwar noch in zahlreichen Film- und Theaterproduktionen mitgespielt, später dann auch vor allem im Ausland. Auf die Frage, ob er in seinem Leben etwas anderes würde machen, wenn er noch einmal könnte, da hat er im Jahr 1985 das hier gesagt.
2: Ich müsste wahrscheinlich, wenn ich nochmal zurückgehen würde, ich vielleicht nicht Schauspieler werden. Vor allem als Schweizer nicht. Sondern dann wäre ich wahrscheinlich Schriftsteller geworden. Weil Künstler zu sein, sagen wir mal, nicht nur Schauspieler, sondern auch Maler und so weiter, ist in der Schweiz, wenn man dann könnte so sagen, ist nicht bequem. Man ist irgendwie im falschen Land. Wenn Sie können betrachten, dass in allen anderen Ländern, nehmen Sie England, da werden die Schauspieler zu den Königen, bei Königen empfangen. In Deutschland bedeutet es etwas. In Österreich werden sie gefeiert. Die Italiener lieben ihre grossen Künstler. In Frankreich kommen die Preise über von der Comédie Française. Und bei uns, wenn wir auftreten müssen, brauchen wir ein Patentli. Und dort steht drin, wir gehören noch zu den Gaukler, Vagabunden und Siebmacher.
0: Also offenbar nicht gerade die besten Voraussetzungen für eine ganz grosse Schauspielkarriere in der Schweiz. Im Tschuten allerdings, da hat es Hannes Schmidhauser sogar in die Nationalmannschaft gelangt. Und er war dort auch Captain gewesen. Und noch eine Sportart, die ist ihm richtig gut gelegen, Rennvelofahren. Trainiert hat er dafür allerdings auf eine recht ungewöhnliche Art und eigentlich aus Liebe.
2: Ja, nicht nur eine. Ich bin oft, es ist tatsächlich ich, so eine Liebe, die man in der Schule hat. Nicht? Die haben es eben wegen dem, weil sie mich gekannt haben, sie in ein Kloster tun nach Stanz. Und Stanz ist weit weg gewesen, und wir haben uns dürfen schreiben, wie wenn wir Cousins wären und so. Und, aber hier und da habe ich dann unter den Briefmarken von denen habe ich geschrieben, ich komme ja an dem Tag, nicht? Und da bin ich mit dem Velo halt los in Lausanne und über den Gotthard und der ab nach Stans. Und da haben wir eine halbe Stunde zusammen sein im Hof, nicht? Vom College, ein bisschen miteinander reden. Kein Küssli nicht, wir waren 13 damals. Und am Abend bin ich dann nach Rüschli gekommen und habe bei der Großmutter übernachtet. Und am nächsten Tag bin ich dann wieder heim. Und das hat mir natürlich ein bisschen Training gegeben im Velofahren, sodass ich dann Tessinermeister geworden bin.
0: Und da hört man den Stolz raus beim Hannes Schmidhauser. Was für eine Geschichte, was er uns da erzählt hat, mit 13 Jahren allein mit dem Velo über den Gotthard und am nächsten Tag dann gerade auch wieder zurück. Erzählt hat das der Hannes Schmidhauser 1985 im Schweizer Radio. Und wir haben es heute noch mal ganz gerne gelost und drin zurückgelost in seiner Zeit auf der SRF Musikwelle, einen Tag bevor er den 100. Geburtstag könnte feiern. Der Hannes Schmidhauser übrigens, der ist im Jahr 2000 mit 74 Jahren gestorben. Seine Asche ist auf seinen eigenen Wunsch im Lago Maggiore verstreut worden. Eine Grabstätte gibt es darum also keine.

Judith und Mel hier bei uns auf der SRF Musikwelle vor der 10. Nach der 10. übernimmt dann hier meine Kollegin Pia Käser und geht mit ihnen weiter durch den Vormittag durch. Von mir, der Ricardo Trepp, ganz, ganz einen schönen Dienstag.

0: Hoffnung, die können wir alle brauchen und die nähren wir hier auch mit immer wieder guten Musiktiteln. Das mal jetzt von der Monika Martin.
1: Die Nachrichten von SRF um 10 Uhr mit Livia Schmid. Guten Tag. Schweizer Jugendliche können gut lesen und rechnen. Das Niveau nimmt aber ab. Das zeigt die neueste PISA-Studie. Im Bereich Mathematik liegt die Schweiz trotzdem noch unter den ersten 10 von insgesamt 91 bewerteten Ländern. Überhaupt schneidet die Schweiz im internationalen Vergleich stark ab. In allen relevanten Bereichen gehöre sie zu den 20 stärksten Ländern, heißt es in einer Mitteilung der Universität Bern im Auftrag des Bundes. Dass die Kompetenzen beim Rechnen und Lesen abnehmen, sei kein Schweizer Phänomen, sondern international zu beobachten, heißt es. Außerdem zeige sich der nach wie vor große Einfluss der sozialen Herkunft auf den Bildungserfolg. Wir bleiben in der Schweiz mit

0: Forschung haben ein mehrere Meter großes Modell erstellt und wollen ein Gemisch aus Wasser, Sand und Lehm darüber leiten. Sie hoffen sich genauere Erkenntnisse über die Vorgänge. Letztes Jahr war Platten fast komplett von einem Felssturz begraben worden. An der französischen Côte d'Azur haben Diebe mehrere Gemälde aus einem Renoir-Museum gestohlen. Das sagt der Stadtpräsident von Cagnes-sur-Mer, wo sich das Museum befindet. Bei der Flucht vor der Polizei hätten die beiden Diebe eines der vier gestohlenen Gemälde fallen gelassen. Nach ihnen werde gefahndet, hieß es weiter. Welche Gemälde gestohlen wurden, ist bisher nicht bekannt. Laut der Nachrichtenagentur AFP haben sie einen Wert von mehreren Millionen Euro. Pierre-Auguste Renoir war einer der wichtigsten Maler des Impressionismus. In Cagnes-sur-Mer, in der Nähe von Nizza, verbrachte er seine letzten Lebensjahre. Die Börsendaten von SIX. Der Swiss Market Index liegt im Moment bei 14.078 Punkten, minus 1,4%. Der Euro wird zu 94,16 gehandelt, der Dollar zu 81,07. Und das Wetter, es ist meist sonnig heute bei 32 Grad. Am Abend gewittert es stellenweise, dazu gibt's Sturmböen. Das waren Nachrichten von Radio SRF. Verantwortlich Dominik Brandt.
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2: Unterwegs, mit in diesem Vormittag, an diesem Dienstag, 8. September. Pia Käser begleitet euch durch die nächsten Stunden. Viel Vergnügen wünsche ich jetzt mit Rabdal Dirndl, der viel Energie mitliefern. Schuld war nur das Puzzle.

Boni M. Sie sind ja so etwas von erfolgreich unterwegs gewesen in den 70er Jahren. Die mögen euch erinnern an den Rivers of Babylon. In einem allergrössten Hit, Millionen Platten hier sie verkauft. Dabei ist ja die Band eigentlich speziell entstanden. Zuerst hat es mal die Musik gegeben. Frank Farian hat die erste Song schon im Studio produziert, hat sie rausgegeben und dann erst im Nachhinein hat er dann eine Tänzer-Sänger-Gruppe gesucht, die zu der Musik passt. Und er selber hat ganz einen Haufen Titel selber gesungen, ist aber gar nicht auf der Bühne gestanden. Ist bekannt. Boni M. singen nur zum Teil selber, zum Teil sein Studio stimmen, weil eben nicht alle so gut hier können singen, wie sie ausgesehen und hier können tanzen. Boni M. Grossartig, noch heute hören wir sie gerne hier auf der SRF Musikwelle. Und da machen wir jetzt vielleicht ein bisschen einen Stilwechsel. Es gibt Schweizer Musik von der Kapella Toggenburger Buben, Schweizer Volksmusik. Wir hören von ihnen den Ländler in der Lehr.

0: Wunderschön gespielt auf der Mundharmonika, der Fred Schultes. Moon River haben wir gehört aus Breakfast at Tiffany's.
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Ja, sehr charmant ist ja der auch charmanter Holzbub beschrieben worden. Der beschrieben heute, nein, besungen kommen, excuse, der Pinocchio von der italienischen Combo Corrado e 93. Auf das RF Musical. Da widmen wir uns schon bald um im Wort. Dieses Mal geht es um einen Familiennamen. Grieder. Was steckt dahinter? Woher kommt der Name? Ist es vielleicht ein Zürcher Name, Grieder? Weil ja das bekannte Modehaus. Kennt ihr vielleicht noch die Grieder? Ein Paradenplatz, wo ganz viele hübsche Sachen angeboten hat. Oder hat Grieder ganz einen anderen Ursprung? Wir klären es in ein paar Minuten, ab am 20 für euch, da bei uns auf der SRF Musikwelle. Und da geht es jetzt um die Schweizer Musik von der Linda Feller. Ein Titel, wo sie erst den Frühling rausgegeben hat, nämlich 1000 Smileys.

0: Der Louis Menard, tu doch wieder lachen.
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0: In unserer Mundart-Rubrik knöpfen wir uns heute an Familiennamen vor. Und zwar den Namen Grieder. Zusammen mit unserem Experten machen wir das vom schweizerischen Idiotikon im Martin Graf. Hallo Martin.
2: Hallo Pia.
0: Also Grieder, das ist ja sicher für eine Hörerin und Hörer bekannt vom ehemaligen Luxusmodenhaus Grieder zu Zürich mit dem ikonischen Gebäude am Paradenplatz. Unser Hörer Stefan Grieder kommt jetzt aber aus Basel und würde gerne mehr über die Entstehungsgeschichte vom Namen wissen. Er schreibt uns, es gäbe einen Haufen Grieder im oberen Baselbiet, aber auch an Zweig zu Zürich. Jetzt, Martin, was kannst du mit diesen Informationen anfangen?
2: Ja, die Informationen von Stefan Grieder, die sind eigentlich alle völlig richtig. Grieders, die sind in sage und schreibe 15 Gemeinden im Kanton Basel-Land alt eingesessen, also vor 1800 schon als Bürgergeschlechter bezeugt. Im 19. Jahrhundert haben sich dann viele Grieder in der Stadt Basel niedergelassen und dort das Bürgerrecht bekommen. Und erst im 20. Jahrhundert haben dann eine Reihe von Grieder außerhalb von Basel-Land und Basel-Stadt das Bürgerrecht erworben. Zum Beispiel 1911 in Zürich. Der Gründer vom Modehaus Grieder, der Adolf Grieder, der ist aber heimatberechtigt gewesen in Rüneberg und in Basel und aufgewachsen ist er zu Binnigen. Der Grieder in Zürich, also das Modehaus, das ist aber schon 1889 gegründet worden und es geht also auf einen Basler bzw. Baselbieter zurück, der in Zürich Karriere gemacht hat. Zuerst mit sehr exklusiven Seidenstoff, später dann mit Damen- und Herrenmode.
0: Dann kann man also sagen, Grieder ist im Ursprung ein typisches Baselbietergeschlecht.
2: Ja, absolut. Und von den insgesamt knapp 1000 Grieders in der Schweiz wohnt immer noch knapp die Hälfte davon im Kanton Basel-Landschaft.
0: Jetzt aber zum sprachlichen Teil vom Namen. Was bedeutet der Grieder?
2: Grieder ist ein Wohnstättenname zu einem Örtlichkeitsnamen Gried bzw. Griede. So ein Ortsname gibt es nur in Rüneberg. Das ist ein Dorf im Bezirk Sissach, ungefähr auf halbem Weg zwischen Olten und Gelterkinden, auf einem Plateau über einem Hauenstein-Basistunnel. Vom Flurnamen Grieder ist heute nur noch das Gebiet Untergrieder bekannt. Das ist ein grosses Wiesengebiet südwestlich vom Dorfkern. Es grenzt an eine Reihe von Bauernhöfen und der erste Grieder, der hat seinen Namen also bekommen, weil er auf einem von diesen Höfen im Gebiet Grieder, respektive Grieder, wohnhaft war. Welcher Hof das war, ob es den heute noch gibt oder ob er einen anderen Namen trägt, das weiss man leider nicht. Aber Grieder ist doch immerhin einer von denen Namen, wo man doch relativ gut auf einen genauen ursprünglichen Bezugsort kann zurückführen kann. Weil immerhin ist der Familienname Grieder selber ja auch in Rüneberg alt eingesessen.
0: Ja, das tönt ja wunderbar. Und kannst du uns jetzt auch sagen, was der Ortsname Grieden bedeutet?
2: Ja, Grieden ist eine Variante von Gried und das wiederum ist quasi Gried. Also das Wort Ried in der Bedeutung Schilf, Sumpfgras und dann davon ausgehend Feuchtgebiet, Gelände, wo mit Schilf oder Sumpfgras bewachsen ist. Die Vorsilbe G, die hat eine sogenannte kollektivierende Funktion. Ein Ried ist ein Feuchtgebiet und ein Geried oder ein Gried, das ist eine Gruppe von Feuchtgebieten oder einfach eine grössere Landfläche, wo es immer mal wieder ein paar sumpfige Stellen hatte.
0: Also hat ein abgelegener Sumpf im Kanton Basel-Land zu weltweiter Bekanntschaft in der Seidenverarbeitung und in der Luxusmode gebracht. Danke Martin Graf für die Ausführungen.
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0: Immer wieder spannend, oder? Was so hinter einem Wort oder in dem Fall hier eben hinter einem Familiennamen so steckt.

Die Geschwister der Hofmann, die Anita und die Alexandra. Wer hat noch nie vom Glück geträumt, singen sie uns. Kurz vor den Neufen, und da soll noch jemand sagen, die Zeit gange nicht schnell vorbei. Mir täuscht es auf jeden Fall schon. Schon eine Stunde habe ich jetzt zusammen mit euch verbracht und es bleiben noch ein paar weitere. Der Traufer nimmt uns mit und er behauptet das Gegenteil. Die Zeit geht nicht vorbei.

0: Ein paar Takte Charleston hat es noch gegeben. Jetzt ist Zeit für die Nachrichten auf der SRF Musikwelle.
1: Die Nachrichten von SRF um 11 Uhr mit Livia Schmid. Schweizer Jugendliche können gut lesen und rechnen. Das Niveau nimmt aber ab. Das zeigt die neueste PISA-Studie. Im Bereich Mathematik liegt die Schweiz trotzdem noch unter den ersten 10 von insgesamt 91 bewerteten Ländern. Überhaupt schneidet die Schweiz im internationalen Vergleich stark ab. In allen relevanten Bereichen gehöre sie zu den 20 stärksten Ländern, heißt es in einer Mitteilung der Universität Bern. Dass die Kompetenzen beim Rechnen und Lesen abnehmen, sei kein Schweizer Phänomen, sondern international zu beobachten, heißt es. Außerdem zeige sich der nach wie vor große Einfluss der Herkunft, zum Beispiel der Bildungsstand der Eltern oder die Sprache, die zu Hause gesprochen wird. Auch nächstes Jahr sinken die Strompreise für Schweizer Haushalte leicht. Pro Jahr um durchschnittlich 53 Franken, das sind 4% weniger. Allerdings, je nach Wohnort und Energieversorger sind die Unterschiede groß. Das zeigen die Zahlen der Eidgenössischen Elektrizitätskommission ElCom. Wirtschaftsredakteur Matthias Heim mit den Einzelheiten.
2: 26,5 Rappen. So viel kostet die Kilowattstunde Strom im Durchschnitt im kommenden Jahr. Allerdings sind diese 26,5 Rappen nur ein Durchschnittswert. Denn je nach Energieversorger ist der Stromtarif ein anderer. Und da es in der Schweiz knapp 600 Energieversorger

0: des Krieges ist Strom in ganz Europa massiv teurer geworden. Das hat in den folgenden Jahren zu deutlich höheren Stromtarifen geführt. Mittlerweile ist Strom wieder günstiger geworden und das zeigt sich jetzt auch in den weiter gesunkenen Tarifen.
1: Zwei Jugendliche aus dem Kanton Schaffhausen werden wegen Terrorverdachts angeklagt. Die beiden heute 18-Jährigen sollen Sprengstoffanschläge geplant und die Terrororganisation Islamischer Staat unterstützt haben. Wie die Jugendanwaltschaft mitteilt, werden sie wegen mehrfacher Unterstützung einer terroristischen Organisation angeklagt. Die beiden, ein Italiener und ein Schweizer, waren schon vor gut 2 Jahren verhaftet worden. Das Wetter, es ist meist sonnig heute bei 32 Grad. Am Abend gewittert es stellenweise, dazu gibt's Sturmböen. Das waren Nachrichten von Radio SRF. Verantwortlich Jan Grüebler.
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3: Bewegung ist gesund, haben wir schon 1000 Mal gehört, oder? Wissen wir ja eigentlich, aber warum genau? Bewegung ist wirklich gesund, weil es tut unsere Zellen und Stoffwechsel aktivieren. Sehr wichtig, dass es uns gut geht. Bewegung ist ein Training für das Herz und auch für die Blutgefäße. Die bleiben durch die Bewegung elastisch und durch die Blutung ist darum viel besser. Ja, ich wollte jetzt ja eigentlich nicht einen medizinischen Vortrag halten, einfach nur euch animieren zum Bewegen. Der nächste Titel eignet sich besonders gut dazu, auch wenn es nur ein Fusswippen ist. Besser als nichts. Shadows spielen uns nämlich jetzt den Fusswipper, den Foot Tapper. Also es darf gewippen oder noch viel mehr kommen. Bewegung tut gut. Am Mikrofon ist Pia Käser. Ich wünsche euch weiterhin ganz gefreut am Vormittag.

0: Beatrice Egli prägt aktuell die Schlagerszene mit ihrer Musik. Und da schon seit ein paar Jahren. Aber noch weiter zurück mögt ihr vielleicht euch auch noch besinnen, oder? An das hier.
1: Hier fliegen gleich die Löcher aus dem Käse, denn du gehst sie los, unsere Polonaise.
0: Ja, genau. Die Polonaise von Blankenese. Gottlieb Wendehals hat einen riesigen Party-Hit geschaffen seinerzeit, aber der Werner Böhm, eben der Gottlieb Wendehals, ist irgendwie der Polonaise nicht mehr losgekommen. Wir beleuchten seine spannende Geschichte, Musik und Geschichte, in ein paar Minuten.

0: Der Tango Roter Mond haben wir gehört von Günter Norris und seinem Orchester. Vor 45 Jahren hat er total kurioser Typ in der ZDF-Fernsehhitparade so richtig für Stimmung gesorgt.
1: Hier

0: Ja, genau. Und kurios war ja nicht nur der Sänger selber, sondern noch sein Name. Gottlieb Wendehals. Seine Geschichte erzählen wir jetzt in Musik und Geschichten. Ein gehäuselter Job, ein Mittelscheitler, eine Aktenmappe und ein Gummihuhn. So ist der Gottlieb Wendehals ab 1981 im ganzen deutschsprachigen Raum berühmt gewesen. Seine Bolognese, Blankenese ist noch heute aus Partysong bekannt. Der Mann aber, der das Lied komponiert und auch die Figur von Gottlieb Wendehals erfunden hat, der Werner Böhm, der ist vor 6 Jahren ziemlich vereinsamt gestorben. Wie es so weit hat kommen können, das erzählt uns jetzt unser Musikredaktor, der Uli Stump. Er ist jetzt bei mir im Studio. Uli, ist der Werner Böhm fast ein bisschen eine tragische Figur gewesen im deutschen Showbusiness?
1: Könnte man ein bisschen so sagen. Ja, der Werner Böhm hat nämlich regelmässig ein bisschen finanzielle Probleme gehabt. Und vielleicht hat er auch ein bisschen mehr getrunken, als für ihn gut gewesen ist. Und zusätzlich, und das ist am Schluss dann noch fast das Schlimmste gewesen für ihn, er ist seine Bühnenfigur nicht mehr losgeworden, der Gottlieb Wendehals. Eigentlich fast so wie der Horst Tappert, der Inspektor Derrick, nicht mehr losgeworden ist. Da hat man ihn einfach mit dem identifiziert. Vielleicht gehen wir der Reihe noch. Angefangen hat der Werner Böhm eigentlich als Pianist, und zwar in der Hamburger Jazz-Szene. Er hat im 62 ein Duett gemacht, ich habe das gefunden, im Archiv mit dem Pianist von der Old Mary Tale Jazz Band. Und dort hat er den Crosshands Boogie aufgenommen.

0: Da kann man gut hören, wo das der Werner Böhm musikalisch eigentlich herkommt. Er hat auch noch mit anderen Bands zusammengespielt, zum Beispiel mit der Cabinet Jazzman oder mit dem Modern Swing Quartett. Und dann, Mitte 70er Jahre, hat er in seinem eigenen Werner Böhm Quintett sogar den Udo Lindenberg als Schlagzeuger gehabt. Und der Knut Kiesewetter hat als Sänger dort auch noch mitgemacht. Beide sind ja später dann, haben ja eine Solo-Karriere nachher selber gemacht.
1: Und dann ist der Werner Böhm irgendwann aus Gottlieb Wendehals auftaucht. Wieso eigentlich?
0: Ja, er hat einfach gefunden, er wäre als seriöser Musiker zu wenig ernst genommen. Dann hat er den Spiess einfach umgedreht und einen auf lustig gemacht. Der Schlagersänger Jürgen Drews hat es am Fernsehen mal so formuliert.
2: Da gab es mal eine richtig ausgeflippte Kultgruppe, kann man sagen, die Rentnerband aus Hamburg. Und die hatten einen ganz schrägen Klavierspieler. Da ließ ich grundsätzlich beim Boogie-Woogie-Spielen mal so locker vom Hocker fallen. Die Leute lachten sich kringelig. Und als er merkte, dass das so gut ankam, hat er gesagt, daraus mache ich meine eigene Nummer. Der Rest ist Geschichte.
1: Ja, und das hat dann sofort eingeschlagen.
0: Ja, ziemlich schnell. Der erste Titel vom Werner Böhm in der Rolle vom Gottlieb Wensehals ist Herbert gsi. Dort hat es mal 100'000 verkaufte Singles gegeben und dann zwei Jahre später, im 81, seine Polonaise Blankenese. Das ist dann ein Millionenhit geworden. Und dann ist halt auch noch alles andere gekommen, was so einen Erfolg kann mit sich bringen. Alkohol, Scheidungen, Schulden. Einmal hat der Werner Böhm in einem Festzelt für alle eine Runde spendiert. Also die Rechnung war am Schluss grösser als seine Gage. So hat er es einmal in einer Talkshow bei Sandra Maischberger selber erzählt.
3: Es war der 1. Mai und das war das erste Mal, dass ich mit meiner Band, also öffentlich aufgetreten bin. Und es war so ein großer Erfolg. Es waren 4.000 Leute dort in diesem Zelt. Und wenn man dann so einer Hochstimmung ist, ich wollte einfach etwas zurückgeben. Ich war so happy und am Ende hatte ich die Rechnung. Es waren 18.000 D-Mark und 16.000 war die Gage mit der Band und 2.000 habe ich noch oben drauf gelegt. Meine Frau hat natürlich zunächst auch wirklich irgendwo Ballaballer wäre.
1: Ja, also wenn ich es richtig verstanden habe, ist der Gottlieb Wendehals, also die Kunstfigur, so ein bisschen zum persönlichen Schicksal gekommen vom Werner Böhm selber.
0: Er ist halt seiner Lebtag mit dieser Spassmacherfigur identifiziert worden, auch wenn es ihm schon lange nicht mehr darum war eigentlich. Und obwohl er nachher wieder ganz andere Musik gemacht hat, zum Beispiel so interessante Sachen wie das hier, Night Flight, das war in den 80er Jahren.

0: Also Polonaise, Blankenese von Gottlieb Wendehaus ist Segen und gleichzeitig aber auch Fluch gewesen für den Musiker Werner Böhm, der 2020 mit 78 auf Gran Canaria gestorben ist. Jetzt wollen wir ihn aber nochmal hören, wo es ihm noch gut gegangen ist, und zwar mit seiner Urversion aus dem Jahr 1981, der Gottlieb Wendehals mit der legendären Polonaise Blankenese.
1: Lieber Klaus Dieter, du warst 25 Jahre unser Feuerwehrhauptmann. Da wegen verleihen wir dir heute feierlich das goldene Zielrohr.

0: Colognese, Blankenese. Ein Partyhit, der die letzten 45 Jahre ziemlich gut überstanden hat. Bolognese, Blankenese mit dem Werner Böhm, alias Gottlieb Wendehals. Und ich weiß nicht, vielleicht habt ihr euch auch schon gefragt, wo denn das Blankenese überhaupt ist. Wer schon mal eine Hafenrundfahrt gemacht hat in Hamburg, weiss es. Es ist nämlich der westliche Stadtteil von Hamburg, liegt direkt an der Elbe. Oder, um sie den Wort vom legendären ZDF-Hitparade-Moderator Dieter Thomas Heck zu sagen.
1: Bolognese, Blankenese. Übrigens Blankenese für die, die südlich der Mainlinie wohnen, ganz schnell gesagt. 15 Kilometer, ganz genau vom Hamburger Hauptbahnhof bis zum Bahnhof in Blankenese und 10,6 Kilometer Luftlinie von Hamburg entfernt.
0: Genau, spannende und interessante Geschichten rund um bekannte Musikstücke wie das da hier, Bolognese, Blankenese. Und um berühmte Musikerinnen und Musiker geht's gegen am Dienstag da. 20.05 Uhr auf SRF Musikwelle.

0: Ja, das Tequila anstützen, da schon vor dem Mittag. Musikalisch ist das aber überhaupt kein Problem. Lori Morgan haben wir gehört, zusammen mit dem Sammy Kershaw. Und jetzt hören wir schon mal voraus auf das Wochenende.
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0: Es ist alle zwei Jahre die Schweizerische Blaskapellentreffen. Nächstes Wochenende vom 11. bis 13. September die Schöpfheim im Entlebuch. 47 Blaskapellen aus der ganzen Schweiz kommen. Sie geben Konzerte fast rund um die Uhr und 22 von ihnen spielen auch noch vor einer Jury. Da geht es um den Titel Blaskapelle Schweizermeister. Keine Zeit zum Spielen hat die Blaskapelle Schöpfig Lüpfig von Schöpfheim. Sie ist nämlich die Gastgeberkapelle von dem schweizerischen Blaskapellentreffen. Das heisst, sie ist vor allem am Krampfen. Das sei schon ein rechter Hosenlupf, sagt die Präsidentin von der Blaskapelle Schöpfig Lüpfig, Trud Müller. Aber sie macht es gern.
2: Wenn es niemand durchführt, findet es nicht statt. Also das ist ja... Sei es Jodelfest oder ist ja gleich was für Fest. Es braucht immer jemanden, der es macht. Und als die Anfrage kam, haben wir schon zuerst gesagt, ja, wenn wir das, können wir das? Und dann mussten wir sagen, mal schöpfen ist schon sehr fest erfahren. Wir haben schon viele grosse Feste schöpfen, wir können das. Und die Blaskapellenszene ist eigentlich noch nie im Entlebuch. Das Fest war noch nie im Entlebuch hinten. Und das hat uns eigentlich bewogen, das in Angriff zu nehmen.
0: Sagt Trud Müller. Die Blaskapelle Schöpfig Lüpfig gehört vielleicht nicht zu den bekanntesten Blaskapellen in der Schweiz, aber es ist eine Blaskapelle, die es schon recht lang gibt. Wenn auch nicht, ging unter dem Namen Schöpfig Lüpfig.
2: Der Ursprung der Blaskapelle geht zurück zu der Schächli-Musik. Und wenn die genau entstanden ist, weiss ich nicht. Ich weiss, es gibt Aufnahmen in den 50er Jahren, also schon sehr lang. Später hat sich das geändert zu der Zehnermusik Schöpfen. Und 1999 haben sie das Gefühl gehabt, jetzt müssen wir etwas ändern. Sie haben neue Kleider zugetan, haben sich einen neuen Namen zugetan. Sie haben intern einen kleinen Wettbewerb gemacht mit Vorschlägen für einen Namen. Und Blaskapelle Schöpfig Lüpfig hat sich dort durchgesetzt, ja.
0: Lüpfig steht also im Namen und Lüpfig ist auch die Musik, die die Blaskapelle Schöpfig Lüpfig gerne spielt. Natürlich steht die böhmische Musik im Zentrum. Für Trud Müller darf es aber auch gerne einmal etwas anderes sein.
2: Unser Repertoire umfasst neben der böhmischen Musik auch Unterhaltungsstücke. Also wir haben sogar ein Medley von Helen Fischer gespielt. Wir haben Solostücke und unsere Auftritte. Das geht über Geburtstage, Blaskapellentreffen in kleineren Art. Zwei Highlights waren, wir konnten eine Rheinschifffahrt machen und eine Donauflussfahrt diese Woche. Aber sonst einfach überall, wo diese Musik gefragt ist.
0: Und jetzt wollen wir sie natürlich tatsächlich auch noch hören. Die Gastgeberkapelle vom heurigen Schweizerischen Blaskapellentreffen. Das Treffen ist nächstes Wochenende und wir hören jetzt die Blaskapelle Schöpfig Lüpfig. Es ist keine Studioaufnahme, sondern eine Aufnahme eins zu eins von einem Konzert. Da ist die Egerländer Festtagspolka.

einen schönen Applaus hat es gegeben. Für die Blaskapelle Schöpfig Lüpfig. Sie ist die Gastgeberkapelle vom diesjährigen Schweizerischen Blaskapellentreffen Schöpfheim das Wochenende. Und wenn ihr noch mehr widerfahren zum Voraus über das Schweizerische Blaskapellentreffen, dann könnt ihr zum Beispiel den Musikwellenbrunch nachhören. Der Sonntag ist nämlich Ruth Müller, wo wir vorhin gerade gehört haben, vom OK und auch der OK-Präsidenten Hans-Peter Staub zu Gast beim Dani Häusler. 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

0: neuem Schweizer Volksmusikstil. Funktioniert der grosse Italoid wunderbar. Gehört hier auf der SRF Musikgala.
1: Die Nachrichten von SRF um 12 Uhr mit Livia Schmid. Vegane Produkte dürfen in der Schweiz nicht mehr Salami, Schinken und Mortadella heißen. Das hat das Bundesgericht entschieden. Es sagt, diese Begriffe dürften gemäß Lebensmittelrecht nur für Fleischerzeugnisse verwendet werden. Sonst würden Konsumentinnen und Konsumenten getäuscht. Dagegen geklagt hatte der Detailhändler Lidl. Es ist nicht der erste Entscheid des Bundesgerichts zu diesem Thema. Schon früher hatte es zum Beispiel geurteilt, dass ein veganes Milchersatzprodukt nicht als Milch bezeichnet werden darf. Auch nächstes Jahr sinken die Strompreise für Schweizer Haushalte leicht pro Jahr um durchschnittlich 53 Franken. Das sind 4% weniger als in diesem Jahr. Das hat die ElCom mitgeteilt, die Eidgenössische Elektrizitätskommission. Sie hat die Tarife von allen Stromanbietern in der Schweiz berücksichtigt. Je nach Energieversorger kostet der Preis für eine Kilowattstunde zwischen 10 und 40 Rappen. Schweizer Jugendliche können gut lesen und rechnen, das Niveau nimmt aber ab. Das zeigt die neueste PISA-Studie. Im Bereich Mathematik liegt die Schweiz trotzdem noch unter den ersten 10 von insgesamt 91 bewerteten Ländern. Überhaupt schneidet die Schweiz im internationalen Vergleich stark ab. In allen relevanten Bereichen gehöre sie zu den 20 stärksten Ländern, heißt es in einer Mitteilung der Universität Bern. Dass die Kompetenzen beim Rechnen und Lesen abnehmen, sei kein Schweizer Phänomen, sondern international zu beobachten, heißt es. Der ehemalige Genfer Spitzenbanker Pierre Mirabeau ist zu einer 2-jährigen Freiheitsstrafe auf Bewährung verurteilt worden. Das hat das Bundesstrafgericht in Bellinzona entschieden. Es folgte damit der Forderung der Bundesanwaltschaft. Dem heute 77-jährigen Mirabeau wurde Bestechung fremder Amtsträger und Geldwäscherei vorgeworfen.

0: 1,1%. Der Euro wird zu 94,22 gehandelt, der Dollar zu 81,14. Bleibt der Blick aufs Wetter. Es ist meist sonnig bei 32 Grad. Am Abend gewittert es stellenweise, dazu gibt's Sturmböen. Morgen wird es grau und nass und mit 19 Grad deutlich kühler. Das waren Nachrichten von Radio SRF. Verantwortlich Jan Grüebler.
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2: Ja, so wie es aussieht, liegen die letzten Sommerstunden vor uns. Geniessen wir sie also. Wenn immer möglich, nehmen wir Abschied von dem Sommer, der uns ja nicht nur Freude gebracht hat, oder? Gelitten haben wir. Ja, in den heissen Stuben, in den heissen Schlafzimmern, man ist der Hitze einfach nicht weggekommen. Aber eben, jetzt ist es vorbei und darum können wir die letzten warmen Stunden hoffentlich noch geniessen und dann natürlich alles wegräumen, bevor die Sturmböen kommen. Wir starten musikalisch in die Mittagsstunde mit Silverbird, dem grossen Hit von der Tina Rainford. Begleitet tut euch weiterhin Pia Käser.

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0: Blaskapella Böhmischer Wind hat uns da durch den Mittag mitgenommen mit der Egerländer Gold Polka. Heute gucken ja ein Haufen nicht mehr Fernsehen, gerade die Jungen. Also nicht so das tägliche Fernsehprogramm, sondern sie gucken Netflix, sie gucken irgendwelche Serien, die sie irgendwo hernehmen. Und es gibt so unendlich viele Serien, dass man irgendwie ja gar nicht mehr so darüber reden kann, weil alle gucken irgendetwas anderes. Früher, die wissen jetzt, ist das ja noch anders gewesen. Da ist die Auswahl sehr übersichtlich gsi. Man hat den Fernseher gehabt, ein paar Programme. Ganz früher, ja, der Schweizer und vielleicht noch E-Deutscher und damit hat sich's dann schon gegeben. Dann noch der Italiener und, also, der Tessiner und die Westschweizer. Und gut war. Und vielleicht erinnert ihr euch noch an die Zeit zurück, wo der Alben auch eine Serie geguckt hat. So eine Science-Fiction-Serie. Raumschiff Enterprise zum Beispiel. Ist ein paar von euch sicher noch in guter Erinnerung, oder? In guter Fernseherinnerung. Da hat man ja abendlang verbracht mit Raumschiff Enterprise oder eben Star Trek, wie es im Original geheissen hat. Genau heute, vor 60 Jahren, am 8. September 1966, hat Star Trek im US, am amerikanischen Fernsehen, Premiere gegeben. Und 6 Jahre später ist der Raumschiff Enterprise auch im deutschen Fernsehen gelaufen.
1: 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Unendliche Weiten. Dies sind die Abenteuer des Raumschiffs Enterprise.

0: Ja, und schon ist man mit ihnen, oder? In diesem Raumschiff Enterprise. Die Abenteuer von der Besatzung des Raumschiffs sind in drei Staffeln 3 Jahre lang im amerikanischen Fernsehen gelaufen, bis in 1969 und dann eben im 72 auch im deutschen Fernsehen. Zur Hauptbesatzung, wir erinnern uns, hat Captain James T. Kirk gehört, dann der Mr. Spock, der mit den spitzigen Ohren im Halbvulkanier und dann noch der Dr. Leonard Pille McCoy.
1: Computerlogbuch, Sternzeit 3046,2. Alle Sensoren an die Computerbank anschließen.
0: Ja, in den USA hat übrigens der keine weitere Folge von Star Trek gegeben, das wegen schlechter Einschaltquoten. Ganz im Gegenteil zum deutschsprachigen Raum, dort war Raumschiff Enterprise ein wahrer Gassenhauer gewesen. Ja, mit Start heute vor 60 Jahren. Ja, schöne Erinnerungen tauchen da auf. Wir fliegen jetzt ja vielleicht nicht ganz ins Weltall, so weit wie das Raumschiff Enterprise das seinerzeit gemacht hat, aber immerhin bis zum Mond geht es schon, oder wir richten den Blick wenigstens in Richtung Mond, zusammen mit der Caterina Valente und dem Silvio Francesco Luna Moon.

0: 12.30 Uhr, Rendezvous, die Mittagsinformationen von Radio SRF. Besser als der Durchschnitt. Schweizer Schüler können rechnen und lesen, aber auch ihre Leistung nimmt laufend ab. Enthüllung zum Terrorangriff der Hamas. Ministerpräsident Netanyahu war im Vorfeld gewarnt worden. Achtung vor Selbstüberschätzung. Wer sich die Pensionskasse auszahlen lässt, muss anlegen können. 53 Franken mehr im Portemonnaie. Der Strom wird nächstes Jahr günstiger. Warum? Erklärt der Geschäftsführer der Eidgenössischen Elektrizitätskommission ElCom im Tagesgespräch. Rendezvous. Diesen Mittag verantwortlich ist Philipp Fontana, im Studio für Sie Ivana Pribakovic. Die Wirtschaftsverbände haben sich kürzlich darüber beklagt, dass die Schülerinnen und Schüler immer weniger können. Jetzt zeigt die PISA-Studie, das stimmt, in Bezug aufs Lesen und die Mathematik. Bei den naturwissenschaftlichen Fächern bleiben die Leistungen stabil. Ein kleiner Trost, mit ihren Leistungen sind die 15-jährigen Schülerinnen und Schüler in der Schweiz immer noch besser als der OECD-Durchschnitt. Inlandredaktorin Michelle Scherer.
1: Geht's ums Rechnen, schwingen Schweizer Jugendliche oben aus. In Europa erreichen nur gerade die Schülerinnen und Schüler aus Estland noch bessere Resultate. Von allen 91 untersuchten Ländern liegt die Schweiz in den Top 10. Gute Noten gibt's auch in den Naturwissenschaften. Dort reicht's im Ländervergleich auf Platz 12. Diese Resultate seien grundsätzlich erfreulich, sagt Christoph Dachbele, Präsident der Erziehungsdirektorenkonferenz EDK und höchster Bildungspolitiker.
2: Es ist für die Schweizer Schule ein sehr gutes Resultat. Also wir sind bei den besten Nationen der Welt mit unserem Schulsystem. Allerdings, es ist ein großes Aber, sinkt das Niveau international, und das ist ein weltweites Problem seit Jahren, ständig.
1: Am deutlichsten zeigt sich das bei den Schweizer Jugendlichen im Lesen. Mittlerweile verfehlt rund ein Drittel aller 15-Jährigen die Mindestkompetenzen, hat also Mühe, einen Text richtig zu verstehen und einzuordnen. Und auch in Mathematik zeigt sich seit 2015 ein Abwärtstrend.
2: Wir können sagen, über die ganze Schulzeit haben wir ein Jahr Schule verloren in Mathe und in der Schulungssprache.
1: Diese Verschlechterung trifft nicht alle gleich, denn der Bildungserfolg hängt stark von der sozialen Herkunft ab. Jugendliche aus benachteiligten Verhältnissen erreichen deutlich seltener die Mindestkompetenzen in Lesen, Mathe und Naturwissenschaften als Jugendliche aus privilegierten Familien. Zwar hat sich dieser Abstand gegenüber der letzten PISA-Studie von 2022 verkleinert, das liegt aber weniger daran, dass benachteiligte Jugendliche aufgeholt hätten, sondern vielmehr daran, dass die Leistungen der privilegierten Schülerinnen und Schüler zurückgegangen sind. Es hat also eine Nivellierung nach unten stattgefunden, wenn auch vergleichsweise immer noch auf hohem Niveau.
0: Michelle Scherer. Die weiteren Meldungen des Mittags bringt uns Livia Schmid.
3: Vegane Produkte dürfen in der Schweiz nicht mehr Salami, Schinken und Mortadella heißen. Das hat das Bundesgericht entschieden. Es sagt, diese Begriffe dürften gemäß Lebensmittelrecht nur für Fleischerzeugnisse verwendet werden, sonst würden Konsumentinnen und Konsumenten getäuscht. Dagegen geklagt hatte der Detailhändler Lidl. Es ist nicht der erste Entscheid des Bundesgerichts zu diesem Thema. Schon früher hatte es zum Beispiel geurteilt, dass ein veganes Milchersatzprodukt nicht als Milch bezeichnet werden darf. Der ehemalige Genfer Spitzenbanker Pierre Mirabeau ist zu einer zweijährigen Freiheitsstrafe auf Bewährung verurteilt worden. Das hat das Bundesstrafgericht in Bellinzona entschieden. Es folgte damit der Forderung der Bundesanwaltschaft. Dem heute 77-jährigen Mirabeau wurde Bestechung fremder Amtsträger und Geldwäscherei vorgeworfen. Laut Anklageschrift hatte Mirabeau einem Regierungsbeamten aus Kuwait mehr als 80 Millionen Franken gezahlt. Im Gegenzug legte der Beamte öffentliche Gelder in der Höhe von einer halben Milliarde US-Dollar bei der Genfer Privatbank Mirabeau an. Pierre Mirabeau ist ehemaliger Teilhaber der Bank und ehemaliger Präsident der Bankiervereinigung. Das Urteil kann noch weitergezogen werden. Zwei Jugendliche aus dem Kanton Schaffhausen werden wegen Terrorverdachts angeklagt. Die beiden heute 18-Jährigen sollen Sprengstoffanschläge geplant und die Terrororganisation Islamischer Staat unterstützt haben. Wie die Jugendanwaltschaft mitteilt, werden sie wegen mehrfacher Unterstützung einer terroristischen Organisation angeklagt. Die beiden, ein Italiener und ein Schweizer, waren schon vor gut 2 Jahren verhaftet worden. Die Aktie von Novartis hat heute Morgen zeitweise mehr als 10% an Wert verloren. Damit war Novartis an der Börse am Morgen 24 Milliarden Franken weniger wert als gestern. Grund ist ein Medikament gegen eine seltene Muskelerkrankung, das in einer entscheidenden Studie nicht wie gewünscht gewirkt hat. Der Schweizer Pharmakonzern hatte bereits letzte Woche mitgeteilt, dass auch ein Cholesterinmedikament in einer wichtigen Studie nicht die gewünschten Resultate erzielt habe. Houthi-Milizen aus dem Jemen haben mehrere Städte in Saudi-Arabien mit Raketen und Drohnen angegriffen. Mehr als 70 Menschen seien verletzt worden, teilen die saudischen Behörden mit. Ein Sprecher nannte den Angriff eine gefährliche Eskalation. Saudi-Arabien werde alle notwendigen Schritte unternehmen, um die Bedrohung aus dem Jemen auszuschalten. Die Houthi-Milizen teilten mit, ihre Angriffe seien eine Antwort auf saudische Angriffe in den letzten Tagen. An der französischen Côte d'Azur haben Diebe 4 Gemälde aus einem Renoir-Museum gestohlen. Bei der Flucht vor der Polizei haben die Diebe 2 der 4 gestohlenen Gemälde zurückgelassen. Welche Gemälde gestohlen wurden, ist bisher nicht bekannt. Laut der Nachrichtenagentur AFP haben sie einen Wert von mehreren Millionen Euro. Das Wetter, es ist sonnig bei 30 bis 34 Grad. Am Abend gibt es teils Gewitter und Sturmböen. Morgen wird es wechselnd bis stark bewölkt. Es regnet vor allem in den Voralpen und Alpen. Im Süden gehen Platzregen und Gewitter nieder. Es ist deutlich kühler morgen mit 18 bis 22 Grad.
0: In Israel geht der Wahlkampf bald in die heiße Phase. Zum ersten Mal seit dem Hamas-Angriff im Oktober vor 3 Jahren wählen die Israelis ein neues Parlament. Damit verbunden ist die politische Zukunft von Premier Netanyahu und er ist unter Druck. Die Frage, ob er selbst versagt hat am 7. Oktober 2023, ob er allenfalls mehr hätte tun können, um Israel zu beschützen, beschäftigt das Land. Genau jetzt liefert eine aufsehenerregende Buchrecherche einer israelischen Journalistin und eines Journalisten neue Informationen. Premier Netanyahu soll vor dem Hamas-Angriff gewarnt worden sein, aber er habe nicht gehandelt. Auslandredaktorin Susan Brunner, es gibt viele Verschwörungstheorien rund um den 7. Oktober vor 3 Jahren. Deshalb zuerst, wer sind die beiden Journalisten und vor allem, wie glaubwürdig sind sie?
4: Glaubwürdig sind sie ganz sicher. Shlomi Eldar ist ein mehrfach ausgezeichneter israelischer Fernsehjournalist, Podcaster und Autor, einer der bekanntesten israelischen Journalisten überhaupt. Zusammen mit Investigativjournalistin Ruth Yuval von der ältesten israelischen Tageszeitung Haaretz hat er die Recherche publiziert, die jetzt in Buchform auf Hebräisch erscheint und so etwas heißt wie 843 Tage des Im-Stich-Lassens der Geiseln.
0: Was genau haben die Journalistin und der Journalist herausgefunden?
4: Im September 2023, wenige Wochen vor dem Hamas-Angriff, habe Mohammed bin Zayed, Präsident der Vereinigten Arabischen Emirate, mit dem israelischen Premier Netanyahu telefoniert. 3/4 Stunden lang sehr besorgt, die Hamas plane ein Erdbeben, eine große Attacke auf Israel, welche die ganze Region in Mitleidenschaft ziehen werde, auch die Welt. Diese Enthüllung stützt sich auf Dutzende Quellen, zum Teil innerhalb des politischen Establishments in Israel und außerhalb. 3 Quellen seien mit dem Inhalt des Gesprächs zwischen dem Herrscher der Emirate und Premier Netanyahu vertraut gewesen. Netanyahu soll die Warnungen recht ruhig zur Kenntnis genommen haben. An seine Geheimdienste gab er sie jedoch nicht weiter.
0: Sagt das Buch etwas dazu, warum Benjamin Netanyahu den Inlandgeheimdienst, also Shin Bet, nicht gewarnt hat?
4: Nicht so direkt. Man erinnert sich vielleicht, die Situation im September 2023 war auf mehreren Ebenen chaotisch und kompliziert. Im Gazastreifen beschossen sich die Hamas und Israel immer häufiger. Die Gaza-Bevölkerung war unzufrieden. Es fanden auch geheime, indirekte Gespräche zwischen Israel und der Hamas damals statt. Bei denen ging es einerseits um die Herausgabe von Geiseln, welche die Hamas schon damals festhielt, und um Wege, wie die wirtschaftliche Situation der Gaza-Bevölkerung zu verbessern wäre. Diese Gespräche scheiterten dann im Sommer 2023. Die Hamas zog sich zurück zur Planung des Angriffs auf Israel. Und in Israel fanden derweil Massenproteste gegen Netanyahu und seine geplante Justizreform statt, die von den Ultrarechten in seinem Kabinett vorangetrieben wurde. Aber was nicht ganz klar wird, trotz des Chaos mag eine Erklärung sein, aber warum Netanyahu eine so drastische Warnung von einer so hohen Quelle nicht an seine Geheimdienste weitergab, das weiß wohl nur Netanyahu selbst.
0: Diese Warnung, die er in dem Fall ignoriert hat, passt auch ins Bild, das Sie uns damals geschildert haben. Sie haben damals mit Späherinnen gesprochen, die auch gewarnt hatten, dass die Hamas etwas vorbereitet.
4: Genau, monatelang hatten diese jungen Soldatinnen, deren Aufgabe es ja war, jeden Zentimeter des Grenzbereichs zwischen dem Gazastreifen und Israel zu beobachten, monatelang hatten diese vergeblich gewarnt. Es gab auch andere Warnungen, die auch publik wurden, von Ägypten zum Beispiel, eben von den Emiraten, das ist neu, und auch vom amerikanischen Auslandgeheimdienst CIA. Ich war in dieser Zeit sehr häufig in Israel und ich weiß, es gab auch Warnungen von der palästinensischen Autonomiebehörde, etwas werde die Situation werde explodieren. Und daneben am Morgen des 8. Oktober 2023, wo ich selbst schockiert war, dass überhaupt keine Sicherheitskräfte, Militär auf den Straßen waren, obwohl ein solcher Angriff noch im Gang war und die Hamas noch dort war.
0: Premier Netanyahu hat bis heute keine staatliche Untersuchung angeordnet. Wie schwer belasten ihn nun diese Recherchen?
4: Gut, Netanyahu hat selbst auf die Recherche reagiert. Er hat gesagt, alles Lügen, und das werden ihm seine treuen Anhänger auch glauben, Recherchen hin oder her. Tatsache ist jedoch, die Warnungen aus den Emiraten wurden mehr als wahr. Der Hamas-Angriff vom 7. Oktober vor 3 Jahren hat bis heute Auswirkungen weit über die Region hinaus.
0: Vielen Dank für die Einordnung. Susan Brunner im Rendezvous. Und mit diesen Themen geht es in der Sendung weiter. Den Spatz in der Hand oder die Taube auf dem Dach? Das fragen sich viele vor der Pensionierung, wenn es darum geht, die Pensionskassenrente zu beziehen. Die Menschen atmen seit Monaten Rauch ein. Sie haben Blut im Speichel. Bedrohte Orangutans sterben. Die Wälder Borneos brennen weiter. Die Reportage aus Indonesien. Elon Musk hat viele, die NASA auch. Und jetzt träumt der Schweizer Forscher auch von einer europäischen Rakete. Leben im Kalankatal heißt Leben in der wilden Natur, heißt auch Leben mit Naturgefahren und mit dem Gefühl, eine Last zu sein. Die Rendezvous-Reportage kurz vor 1. Die Frage muss sich jede und jeder stellen, bevor die Pensionierung beginnt. Die Pensionskasse nicht antasten und monatlich eine Summe als Rente beziehen, oder einen Teil des Kapitals auszahlen lassen oder die ganze Summe. Die Zahl derer, die Geld bar aus der Pensionskasse nehmen, steigt. Doch wer sich für den Weg entscheidet, muss das Geld anlegen. Sonst geht die Rechnung nicht auf bis ans Lebensende. Eine neue Studie zeigt nun, viele überschätzen sich. Wirtschaftsredaktorin Charlotte Jacquemart.
5: Arbeitnehmer und Arbeitnehmerinnen wollen zusehends aus der Pensionskasse nicht mehr nur eine Rente, sondern auch Geld in bar beziehen. Laut einer neuen Studie der Hochschule Luzern möchte mittlerweile gut die Hälfte der Befragten dereinst eine Kombination aus Rente und Kapital. Das zeige, dass sich die Leute vor allem mehr finanziellen Spielraum wünschten, sagt Studienautorin Yvonne Seiler.
6: Also nicht nur Rente, wo man eigentlich nicht selber bestimmen kann, sondern eben auch das Kapital – Und die Motivation, weshalb Kapital ist, die finanzielle Flexibilität, die sie damit erlangen.
5: Ganz egal, wie hoch der Anteil ist, den man bar aus der Pensionskasse bezieht, man muss das Geld anlegen, damit das Kapital weiterhin Rendite abwirft, um den Lebensunterhalt zu finanzieren. Geld anlegen setzt Finanz- und Vorsorgewissen voraus. Genau da aber hapere es, sagt Yvonne Seiler. Man habe festgestellt,
6: dass das Vorsorgewissen sich abermals auf einem bescheidenen Niveau bewegt. Und bedenklich ist eigentlich nicht, dass das Vorsorgewissen nicht da ist, sondern dass sich viele Befragten ihrer Wissenslücke nicht bewusst sind.
5: Mit anderen Worten, die Leute meinen zu wissen, wie man Geld anlegt, in Tat und Wahrheit aber fehlt das Wissen. Gezeigt hat sich das in der Studie beim Abfragen von Vorsorgewissen. Statt eine Frage mit «Ich weiß nicht» zu beantworten, hätten viele falsche Antworten angekreuzt, sagt die Studienautorin. Gefragt wurde zum Beispiel, ob man freiwillig Geld in die Pensionskasse einzahlen könne oder ob man die Anlagestrategie selber bestimmen könne und so weiter. Je nach Frage liegt der Anteil jener, die fälschlicherweise meinen, eine Antwort zu kennen, zwischen 13% und 52%. Das habe zur Folge,
6: dass jemand, der meint, sich auszukennen im Thema, der sieht keinen Anlass, sich zu informieren, weder selber noch in eine Beratung zu gehen. Das finden wir das größte Risiko hier.
5: Zu wenig zu wissen, um Geld selbst anzulegen, ist das eine. Viele fürchten sich aber nach eigenen Aussagen auch davor, am Finanzmarkt Risiken einzugehen, sagt die Luzerner Finanzprofessorin. Und damit stelle sich für viele, die Kapital aus der Pensionskasse bezögen, die Frage,
6: bin ich dann wirklich bereit, ein gewisses Risiko zu nehmen bei der Anlage, ähnlich wie das die Kasse macht, oder? Weil die Kasse nimmt einem ja quasi das Risiko weg und gibt mit der Rente ein Sorglospaket.
5: Was aber könnte Arbeitnehmer motivieren, sich wieder vermehrt für das Sorglospaket Rente zu entscheiden? Auch das beantwortet die neue Studie aus Luzern. 83% der Befragten wünschen sich, dass ihre Pensionskasse verschiedene Rentenmodelle anbieten würde, mit beispielsweise unterschiedlichen Rentenhöhen oder der Möglichkeit, Erben etwas hinterlassen zu können. Eine Wahl zu haben, würde viele laut Studie motivieren, ganz auf Barbezüge aus der Pensionskasse zu verzichten.
0: Flammen fressen sich durch das Holz und hüllen ganze Landstriche in grauen Rauch. Seit Monaten brennen in Indonesien Wälder. Über 2000 Quadratkilometer Wald dürften bereits abgebrannt sein. Das hat verheerende Auswirkungen auf die betroffene Bevölkerung, die unter dem beißenden, giftigen Rauch leidet. Viele fühlen sich auch von den Behörden im Stich gelassen. Südostasien-Korrespondent Martin Aldrovandi.
7: Rauchschwaden, lodernde Flammen. Nachts leuchtet der Waldboden glutrot. Mittendrin im Video Derek Connery mit Gasmaske. Der 31-Jährige ist eigentlich Fitnesscoach. Doch seit rund 2 Monaten kämpft er mit anderen Freiwilligen gegen die Waldbrände. Er organisiert Spenden, kauft Schläuche für die Feuerwehr, verteilt Lebensmittel und Schutzmasken, erzählte in einem Videoanruf aus seinem Zuhause. Vollzeit gegen die Katastrophe und das alles neben seiner eigentlichen Arbeit. Die Behörden unternehmen zwar Anstrengungen, sie versuchen zum Beispiel künstlichen Regen auszulösen und das Feuer mit Wasserabwürfen aus der Luft zu bekämpfen, aber das reicht nicht aus. Die Menschen in den betroffenen Gebieten Borneos und Teilen Sumatras leiden unter dem giftigen Rauch. Zum Beispiel Charles, der 35-Jährige, führt ein kleines Elektrogeschäft. Die Lage ist derzeit wirklich schlimm. Wir atmen jeden Tag giftigen Rauch ein. Seit Juli habe er keine frische Luft mehr eingeatmet, klagt er. Morgens habe ich jetzt immer etwas Blut im Speichel. Das hatte ich früher nie. Normal ist das nicht. Die Regierung sagt zwar, wir sollen zu Hause bleiben, aber von was sollen wir leben? Wir müssen unseren Lebensunterhalt sichern. Die Bauern müssen aufs Feld und ich muss meine Waren zu den Kunden bringen. Wir müssen Geld verdienen. Sorgen macht sich auch Rani. Die junge Mutter hat vor 1,5 Monaten ihr erstes Kind bekommen.
8: At home, I took a
7: precaution. Zu Hause versuchen wir uns so gut es geht zu schützen. Wir haben einen Luftfilter und halten Türen und Fenster rund um die Uhr geschlossen. Rani fühlt sich von der Regierung nicht ernst genommen.
8: For our government in the center, I mean the president himself.
7: Ich glaube, unser Präsident und die Zentralregierung weigern sich noch immer zu glauben, dass das wirklich passiert. Vor einer Woche sagten einige Beamte noch, die Lage sei nicht so schlimm, wie es in den sozialen Medien dargestellt werde. In Indonesien haben sich in den vergangenen Wochen unzählige Brandherde ausgebreitet. Der giftige Rauch erreicht auch die Nachbarländer. Die Brände haben mit illegaler Brandrodung zu tun, aber nicht nur. Atasena Sopuheluwakan vom staatlichen Wetterdienst sagt,
9: this year we have the El Nino. So the El Nino.
7: In diesem Jahr haben wir das El Niño-Phänomen. Das führt dazu, dass die Trockenzeit in Indonesien jetzt länger anhält und noch trockener ist als gewöhnlich. Dazu kommt, auf Borneo zerstören die Brände eines der weltweit größten Torfmoor-Ökosysteme. Die Brände entstehen in einem kohlenstoffreichen Boden. Es handelt sich um sehr dicke Schichten aus weichem Boden. Das Feuer kann auch unter der Oberfläche weiterbrennen, was die Löscharbeiten erheblich erschwert. Und ein Ende ist derzeit nicht in Sicht. Atasena erwartet, dass es noch den ganzen September trocken bleibt. Die Trockenperiode könne sogar bis in den Oktober hineinreichen. Ladenbesitzer Charles mag nicht noch einen weiteren Monat Giftrauch einatmen. Er sieht die Brände zudem als Katastrophe, die weit über Indonesien hinausreicht. Neben dem Amazonas seien die Wälder auf Borneo die Lunge der Erde. Aber diese Lunge, sagt Charles, leide gerade an Krebs.
1: Der Bericht von Martin Aldrovandi.

0: Eine Rakete hebt ab und transportiert Satelliten ins All. Das ist an und für sich kein spektakuläres Ereignis, doch der Start am letzten Samstag in Norwegen war etwas Besonderes. Die Rakete war von einem privaten Start-up-Unternehmen zusammen mit der Europäischen Weltraumbehörde ESA entwickelt worden. Die erfolgreiche Weltraummission hat großes Potenzial und sie lässt Thomas Zurbuchen, den ehemaligen Forschungschef der NASA und heute Direktor von ETH Zürich Space, sogar von einer Schweizer Rakete träumen. Wissenschaftsredaktorin Ilva Mona Sauda.
1: Es war das erste Mal, dass eine private europäische Rakete mit ihrer Ladung erfolgreich ihr Ziel im Orbit der Erde erreicht hat. Die 5 Satelliten, die die Rakete transportierte, wurden in ca. 500 Kilometer Distanz zur Erde abgeladen. Es ist tatsächlich ein Meilenstein, denn in der Weltraumforschung Europas gibt es eine große Dringlichkeit, nämlich unabhängig werden. In diesem Fall unabhängig von den USA.
2: Es ist absolut klar, dass wirtschaftlich gesehen, aber auch sicherheitspolitisch gesehen, es unglaublich wichtig ist, dass Europa in den Weltraum kann, ohne die Hilfe von anderen.
1: Sagt Thomas Zurbuchen, Professor an der ETH Zürich. Für Zurbuchen ist der Start der Münchner Rakete ein großer Schritt für die europäische Weltraumforschung.
2: Zum ersten Mal in vielen Jahren kam eine neue Rakete in den Weltraum und zum ersten Mal eine wirklich kommerziell finanzierte Rakete. Das sind die Raketen, die in Amerika, in China und anderen Orten wirklich am meisten Fortschritte machen.
1: Die Rakete von ESA Aerospace hat sich also auf einem internationalen Feld behauptet, auf dem sich gerade enorm viel bewegt. Dieser Erfolg ist laut Zurbuchen auch für die Schweizer Weltraumforschung von großer Bedeutung. Denn bisher müssen Schweizer Forschungsprojekte in den USA gestartet und ins All geschickt werden. Ein teures und logistisch aufwendiges Vorgehen. Dies könnte sich bald ändern.
2: Für europäische und Schweizer Forschung ist es unglaublich wichtig, direkt Zugriff zu haben auf Raketen. Und es macht es einfacher, von Europa aus zu starten. Es ist einfach weniger Logistik, weniger Kosten.
1: Ein weiterer Aspekt, so Zurbuchen: Raketen sind auf dem internationalen Markt zurzeit Mangelware. Die Nachfrage sei zu groß, als dass sie die USA als Marktführerin alleine abdecken könnten. Daher sei der Erfolg des ESA-Projekts umso wichtiger. Für die Schweizer Weltraumforschung denkt Thomas Zurbuchen sogar noch weiter.
2: Mit kleinen Raketen könnten wir uns vorstellen, wirklich eine ganze Rakete zu kaufen und die mit Schweizer Hardware auszustatten. Das ist wirklich ein Schritt vorwärts für uns.
1: Eine Schweizer Rakete. Das ist seine Vision. Dafür hat das ESA-Projekt jetzt die Grundlage gelegt. Der Anfang ist gemacht. Im nächsten Schritt gelte es, den Erfolg zu wiederholen. Erst danach sei es möglich, auch weiter und größer zu denken. Genau so habe es auch Elon Musk mit seinem privaten Raumfahrtunternehmen SpaceX gemacht.
2: SpaceX hat das auch gemacht mit ihrer Falcon-Serie. Die erste war ganz ähnlich wie die ESA-Rakete und dann Falcon 9, die jetzt gebraucht wird, die wurde zuerst gestartet und dann wieder verwendbar gemacht.
1: Thomas Zurbuchen sieht den Erfolg der ESA-Rakete deshalb als Zwischenschritt.
2: ESA ist noch nicht am Ende, ist ein Riesenschritt, also ein Etappensieg, aber es braucht weitere Siege in der Zukunft, um wirklich die Raketen Europa zur Verfügung zu stellen, wie sie auch brauchen.
1: Das Projekt einer rein europäischen Raumfahrt ist erst in den Kinderschuhen und trotzdem vielversprechend.
0: Das Kalankatal, eine ursprüngliche wildromantische Gegend im italienischsprachigen Südbünden. Nur eine Straße verbindet die 600 Bewohnerinnen und Bewohner in den 4 Dörfern. Das obere Kalankatal war bis vor kurzem von der Außenwelt abgeschnitten. Ein Bergsturz hatte die einzige Straßenverbindung verschüttet. Jetzt ist die Straße wieder offen und in diesen Tagen beginnen die Vorbereitungsarbeiten für eine Notbrücke an jener Stelle, wo Stein und Geröll die Kantonsstraße verschüttet hatten. Im Tal keimt wieder Hoffnung auf. Doch nicht alle blicken sorgenfrei in die Zukunft. Ivan Santoro.
3: Albergo La Cascata in Augio auf rund 1000 Metern im oberen Kalankatal. Vor dem Glassestand steht Wirt Natale Ficile alleine. Weit und breit ist kein einziger Gast zu sehen. Kurz nachdem die Kantonsstraße verschüttet worden war, seien sämtliche Gäste abgereist. Und das mitten in der Hochsaison. erzählt der Hotelier enttäuscht. Das ist das schlimmste Jahr, seit ich hier bin. Mittendrin wurde meine Saison ruiniert. Dabei habe ich dieses Jahr eigentlich gut angefangen, aber nach dem Unwetter ging alles den Bach runter. Ich habe für September praktisch null Reservierungen. Das kleine Hotel mit 10 Zimmern, Restaurant, Pizzeria führt Ficile zusammen mit seiner Partnerin seit 17 Jahren. Zwar sei die Straße auch früher immer mal wieder gesperrt worden, aber noch nie so lange und erst recht nicht mitten im Sommer, sagt er traurig. Sie seien im Stich gelassen worden und er müsse ehrlich sagen, er fühle sich nicht nur isoliert, sondern auch verlassen. Einige Kilometer weiter unten im Tal, im Gemeindehaus, zeigt die Gemeindepräsidentin von Calanca, Dorothea Rigonalli, anhand eines Reliefmodells, wo die Geröll- und Schuttmassen ins Tal donnerten. Dass das Tal zwei Wochen lang von der Außenwelt abgeschnitten war, habe auch sie überrascht. Angst habe sie jedoch nie gehabt.
4: Weil wir sind uns das auch ein bisschen gewöhnt. Also ich bin ja auch fast 50 Jahre da und wir haben einige Mal irgendwie so Situationen gehabt.
3: Während der Isolation mussten allerdings mehr als 1000 Personen mit dem Helikopter ins Tal hinein- oder herausgeflogen werden. Darunter Arbeiterinnen und Arbeiter, Schülerinnen und Schüler, aber auch Touristen.
4: Ich gehe so von einer Idee, dass einfach die Flüge vielleicht etwa 150.000 Franken könnten sein. Aber das ist jetzt wirklich einfach so ein bisschen gedacht, noch nicht auf dem Blatt.
3: Rigonalli versteht die Sorgen von Hotelier Ficile. Trotzdem blickt sie optimistisch nach vorne. Dass bereits jetzt die Arbeiten für eine Notbrücke und eine provisorische Umfahrung anlaufen, zeige, dass das Tal vom Kanton nicht vernachlässigt werde. Gleichzeitig arbeitet der Kanton Graubünden an langfristigen Lösungen für die knapp 18 Kilometer lange Calanca-Straße, wie Kantonsingenieur Reto Knuchel sagt. Auslöser waren mehrere Naturereignisse in den vergangenen Jahren.
5: Eine Variante ist zum Beispiel eine Tunnellösung oder eine Galerielösung. Wir prüfen aber auch eine Variante, ob wir in einem relativ kurzen Abschnitt die Straße auf die andere Talseite verlegen möchten.
3: Am teuersten wäre sicher die Tunnellösung. Von gegen 100 Millionen Franken ist da die Rede. Ist das nicht zu viel für ein Tal mit knapp 900 Bewohnerinnen und Bewohnern? Knuchel sagt dazu:
5: Der Kanton Graubünden bekennt sich natürlich zur Erschließung von sämtlichen Dörfern, Liegenschaften im Kanton Graubünden. Und da müssen wir uns bewusst sein, das kostet den Kanton auch etwas. Und es ist im Kanton auch dieser Betrag grundsätzlich wert.
3: Gemeindepräsidentin Rigonalli weiß nicht, ob der Tunnel wirklich die beste Lösung ist. Technische Überwachungssysteme und Sensoren könnten ebenfalls einen wichtigen Beitrag leisten. Für Rigonalli steht aber fest, Investitionen ins Tal lohnen sich. Die Bevölkerung wachse wieder leicht und auch die Zahl der Kinder nehme zu. So positiv tönt es weiter oben im Tal nicht. Hotelier Natale Ficile weiß nicht, ob er nächste Saison noch hier ist. Er hoffe jetzt einfach, dass seine Gäste wiederkämen und ihm helfen würden. Denn die Situation sei wirklich sehr, sehr schwierig für ihn. Im Calancatal zeigt sich nach dem Unwetter, je nachdem, wen man fragt, ist das Glas derzeit halb voll oder halb leer.
0: Der Bericht von Ivan Santoro im Rendezvous. 13 Uhr. Und diese Ankündigung ist vielleicht nicht gerade elektrisierend, aber doch erfreulich. Der Strom wird nächstes Jahr billiger, aufs Jahr gerechnet um 53 Franken im Vergleich zu 2026. Das sagt Urs Meister, der Geschäftsführer der Eidgenössischen Elektrizitätskommission ElCom, im Tagesgespräch nach den Schlagzeilen mit Livia Schmid.
6: Schweizer Jugendliche können gut lesen und rechnen. Das Niveau nimmt aber ab, wie die neueste PISA-Studie zeigt. Im Bereich Mathematik liegt die Schweiz trotzdem noch unter den ersten 10 von insgesamt 91 bewerteten Ländern. Vegane Produkte dürfen in der Schweiz nicht mehr Salami, Schinken und Mortadella heißen. Das hat das Bundesgericht entschieden. Demnach dürfen nur Fleischerzeugnisse so heißen. Andernfalls würden Konsumentinnen und Konsumenten getäuscht. Dagegen geklagt hatte der Detailhändler Lidl. In Deutschland hat die Polizei einen Mann festgenommen. Er wird verdächtigt, in mehreren Bundesländern Hochspannungsleitungen sabotiert zu haben. Das melden mehrere deutsche Medien. Er sei in der Nähe eines Kraftwerks bei Aachen festgenommen worden.
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0: Jetzt sind wir um eine halbe Stunde gescheiter und jeden Nachmittag musikalisch in Angriff nehmen. Shorts, Frage. Comment ça va? Ich hoffe, die Antwort sei gut. Die Pia Käser wünscht in diesem Sinne auch ganz gefreuten Nachmittag.

Oh, schön, oder? Die kleine Kneipe. Hier nicht von Peter Alexander gesungen, sondern in der Version von einer Studioformation. Oh, hübsch. Wenn ihr lieber den Peter Alexander möchtet, kann ja auch sein. Ja, dann gibt's ja immer die Möglichkeit, euch die Musik zu wünschen. Die könnt machen, dass er da singt. Immer im Wünscht ihr was, könnt ihr mitmachen auf srfmusikwelle.ch. Dort das Wünscht ihr was Formular ausfüllen und abschicken. Da könnt ihr von Peter Alexander aus alles wünschen, was euch irgendwie gefällt von A bis Z. srfmusikwelle.ch ist die Adresse dazu. Jetzt gibt es andere, aber nicht weniger schöne Klänge, so finden es wenigstens Daniel O'Donnell. Whatever happens to old-fashioned love.

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1: Der Caballero, charmant besungen von der Heidi Brühl. Seinerzeit 19-jährig war sie dann, wo sie den Titel zum ersten Mal gesungen hat. Zu hören war sie im Film «Eine hübscher als die andere».
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Ja, das kann auch ein Lebensmotto sein, oder? Einfach zufrieden sein. Der Walzer hat uns Schabernack gespielt. Neue Musik von Ihnen. Erst gerade, ja, seit ein paar Tagen oder zwei, drei Wochen draussen. Ende August. Zuerst mal gehört. Hier auf der SRF Musikwelle. Und da steht jetzt der Rex Gildo parat. Wer das verbietet?

0: Musik Apostel tausendmal. So schön. So schön ist es auch, wenn man jetzt im Herbst, September und Oktober vorausgeht und eine Wanderung kann machen kann. Da kann man wunderbar entdecken. Der September und ja auch noch der Oktober, das sind laut einem ungeschriebenen Gesetz ja so die absoluten Wandermonate vom Jahr. Das ist etwas, was auch unser SRF-Autoreporter, der Marcel Häni, so bestätigt. Meistens sind dann Hochtouren angesehen, also Touren in den höheren Lagen, weil die ja meistens erst dann schneefrei sind. Wir machen jetzt aber es ein bisschen anders. Wir gehen tiefer, aber nicht weniger schön. Und zwar im Kanton Basel-Land und dort auf einer Rundwanderung, wo das Jahr offiziell das Nummer 472 bekommen hat. Da ist der Wandertipp für den September von Marcel Häni.
1: Das 472 vom Schweizer Wanderwegnetz hat die Rundwanderung Langenbruck-Belchenfluh oder wie man dort vor Ort sagt, Bölchenfluh und wieder zurück auf Langenbruck. Die Nummer hat der Wanderweg dort offiziell seit dem Frühling 26. Das heisst aber nicht, dass man dort auf dieser Tour nicht schon viel früher gewandert ist. Die Region ist geschichtlich sehr wichtig und eng verbunden mit der Schweiz. Dort oben ist nämlich ein wichtiger Teil von der Fortifikation Hauenstein. Eine fast 50 km lange Verteidigungslinie aus dem Ersten Weltkrieg. Mit Schützengräben und Panzertürmen in der ganzen Region, auf zum Teil bis 1100 Meter oben auf der Krete und im Wald.
2: Ja, die Fortifikation, also eben 1914 bis 1918 gebaut worden zur Verteidigung von der Schweizer Grenze. Und fast unglaublich, 45'000 Armeeangehörige sind hier stationiert gewesen in dieser Gegend. Das kann man sich fast nicht glauben, wenn man das sieht, oder? Mm.
1: Das ist der Christian. Es ist ein guter Kollege von mir, der mich auf diese Wanderung eingeladen hat. Schon im Vorfeld hat er mir vorgeschwärmt von dieser Tour und sie mir beim Start nochmal so richtig lustig gemacht. Zuerst vom Dorf raus, leicht bergauf, beim alten Kloster Schöntal vorbei. Sehr schön. Man läuft recht viel im Wald.
2: Kommt aber auch wieder so fast in eine Hochebene rein, wo man wirklich schön in die Weite sieht, wo man die hügelige sanfte Landschaft vom Jura kann spüren und sehen. Aber auch Berge dann sieht vom Berner Oberland, das ist ja unheimlich.
1: Ich habe hier den Kanton Basel-Landschaft wieder einmal ganz neu entdeckt, als hervorragender Wanderkanton, den ich nur empfehlen kann. Die Tour hier, der Rundweg, der ist 13 Kilometer lang. Man hat einen Aufstieg von etwas über 700 Meter und so viel geht es dann auch wieder runter. Läuft auf Kreten und kommt an diesen alten Schützengräben, Bunker und Panzertürmchen vorbei. Schaut oben auf Ebtingen mit seiner Mineralquelle oder andere Seite Önsingen mit dem Autobahndreieck. Seht, wenn es sichtig ist, in die Berner Alpen mit allen grossen dort. Richtung Zürich, Sentis, Schwarzwald, Vogesen. Unglaublich, was willst du noch mehr? Am besten sieht man das auf der Belchenfluh selber, denn dort ist der Höhepunkt dieser Wanderung. Geht kurz steil nochmal rauf dort, steigen den Rückweg dann schön gemütlich durch die Wiesenlandschaft bis wieder kurz vor Langenbruck. Und dort, zwar nur gut 50 bis 100 Meter, geht der Feldweg so fies steil runter, dass wir es nochmal tatsächlich geschafft haben, so richtig Knie zu spüren. Christian und ich.
0: Ja, das Prädikat empfehlenswert gibt es also gleich von unserem SRF-Autoreporter Marcel Hänig für die Rundwanderung Langenbruck-Belchenfluh im Kanton Basel-Land. Wanderzeit geht er rund mit 4 Stunden an. Und das Ganze, wenn ihr jetzt findet, oh ja, das möchte ich auch mal machen, findet ihr zum Nachlesen im Artikel, den wir euch jetzt parat gemacht haben auf srfmusikwelle.ch. Dort findet ihr die ganze Rundwanderung Langenbruck-Belchenfluh samt wunderschönen Foto und Beschrieb und Karten. Und dazu findet ihr dort auch einen Haufen weitere Wandervorschläge von Marcel.

Silvio Danza immer gehört. Hier auf der SRF Musikala. Kurz vor der 2 ist es Zeit für mein Plätzchen zu räumen, Platz machen für Crispin Zimmermann. Er begleitet euch. Doch die Heutung wünscht ihr was durch den ganzen Nachmittag bis gegen Abend zu. Et Pia Käser machen wir jetzt auf. Ja. Ich habe jetzt schon anfangs Nachmittag für Abend wünsche noch ganz gute Zeit, viel Spass mit dem Wünsch dir was. Und jetzt auch noch viel Freude mit dem Leonard und seiner neuen Musik, wirklich brandneu, erst gerade vor 4 Tagen rausgekommen. Den Titel hier, jeden Morgen.

0: Ein wunderschöner Wiener Walzer. Wiener Blut, wie man gehört. Hier auf der SRF Musikwelle.
1: Die Nachrichten von SRF um 14 Uhr mit Marco Kalle. Festnahme nach mehreren Sabotageakten gegen die Stromversorgung in Deutschland. Mangelndes Wissen zum richtigen Umgang mit Pensionskassengeldern. Und die Wasserkraft, die im Winter genug Strom liefern sollte, obwohl die Stauseen schlecht gefüllt sind. Das sind drei der Themen. Das Wetter heute noch sonnig bei 32 Grad, morgen dann grau und nass bei nur noch 19 Grad. Seit Tagen gibt es in Deutschland immer wieder Sabotageakte gegen Stromanlagen. Nun hat die Polizei laut Medienberichten einen Verdächtigen gefasst in der Nähe eines Kraftwerks bei Aachen in Westdeutschland. Was zur Festnahme bekannt ist, dazu sagt Benedikt Kaninski von der ARD.
2: Also nach WDR-Informationen soll der 48-Jährige zu Fuß in einer Fahrzeugkontrolle der Polizei festgenommen worden sein und keinen Widerstand geleistet haben. Er hatte offenbar sogar noch Sprengmittel mit dabei und den Polizisten auch gesagt, dass er in der Gegend rund um das Kraftwerk in Weißweiler bei Aachen gecampt hatte.
1: Dem Festgenommenen werde vorgeworfen, er habe mehrere Sabotageangriffe auf das deutsche Stromnetz ausgeübt, unter anderem in Bergheim bei Köln.
2: Er hatte dabei offenbar versucht, mit selbstgebauten Raketen einen Kurzschluss an Hochspannungsleitungen auszulösen. In Bergheim war ihm das in der vergangenen Woche auch gelungen. Ein Teil der Kraftwerksblöcke fiel aus. Gestern Nachmittag hatte die Polizei dann in Weißweiler bei Aachen Abschussvorrichtungen an einer Hochspannungsleitung gefunden. Außerdem waren insgesamt zwei Bekennerschreiben aufgetaucht.
1: Gemäß einem Bekennerschreiben richten sich die Anschläge gegen die Stromproduktion durch Braunkohle. Innenminister Alexander Dobrindt sprach darum von Klimaextremismus. Die Polizei hat sich noch nicht direkt zur Festnahme geäußert. Immer mehr Menschen beziehen ihre Pensionskassengelder nicht als monatliche Rente, sondern lassen sich zumindest einen Teil davon als Kapital auszahlen. Laut einer neuen Studie der Hochschule Luzern möchte mittlerweile mehr als die Hälfte der Befragten dereinst eine Kombination aus Rente und Kapital. Sie wollen so mehr finanziellen Spielraum. Wer sich die Pensionskasse als Kapital auszahlen lässt, muss das Geld anlegen, damit es weiter Rendite abwirft und so den Lebensunterhalt finanziert. Das setzt Finanz- und Vorsorgewissen voraus. Daran wiederum mangle es bei vielen, sagt Studienautorin Yvonne Seiler. Man habe festgestellt,
3: dass das Vorsorgewissen sich abermals auf einem bescheidenen Niveau bewegt. Und bedenklich ist eigentlich nicht, dass das Vorsorgewissen nicht da ist, sondern dass sich viele Befragten ihrer Wissenslücke nicht bewusst sind.
1: Gezeigt habe sich das in der Studie bei Antworten auf spezifische Fragen. Statt eine Frage mit «Ich weiß nicht» zu beantworten, hätten viele falsche Antworten angekreuzt, sagt die Studienautorin. Nach dem Hitzesommer sind die Stauseen in der Schweiz schlecht gefüllt und in den Gasspeichern in Europa hat es im Moment relativ wenig Gas. Da fragt sich, haben wir in der Schweiz im kommenden Winter trotzdem genug Strom? Was die Wasserkraft aus Stauseen anbelangt, macht sich der Geschäftsführer der

0: Restrisiken. Und die Restrisiken sehen wir insbesondere beim Gas und jetzt, ich sage mal, weniger bei den Speichern in der Schweiz.
1: Sagt Urs Meister, der Geschäftsführer der Stromaufsichtsbehörde ElCom. Das ganze Tagesgespräch gibt's zum Nachhören auf srf.ch/audio oder auf der Play SRF App. Weil es in der Erdölraffinerie im neuenburgischen Kressier einen Defekt gibt, genehmigt der Bund den Bezug von Benzin und Diesel aus den Pflichtlagern. Die Raffinerie in Kressier ist die einzige der Schweiz. Sie liefert normalerweise 30% des Schweizer Mineralölbedarfs. Der aktuelle Produktionsunterbruch fällt in eine bereits angespannte Versorgungslage. Wegen des niedrigen Wasserstands im Rhein erreicht seit Wochen weniger Öl die Schweiz als sonst. Um einen Versorgungsengpass zu vermeiden, bewilligt der Bund nun also vorübergehend den Bezug aus den Pflichtlagern. Vegane Produkte dürfen in der Schweiz nicht mehr Salami, Schinken und Mortadella heißen. Das hat das Bundesgericht entschieden. Es sagt, diese Begriffe dürften gemäß Lebensmittelrecht nur für Fleischerzeugnisse verwendet werden. Sonst würden Konsumentinnen und Konsumenten getäuscht. Dagegen geklagt hatte der Detailhändler Lidl. Es ist nicht der erste Entscheid des Bundesgerichts zu diesem Thema. Schon früher hatte es zum Beispiel geurteilt, dass ein veganes Milchersatzprodukt nicht als Milch bezeichnet werden darf. Dann die aktuellen Börsendaten von SIX. Der Swiss Market Index liegt im Moment bei 14.108 Punkten. Das ist ein Minus von 1,2%. Der Euro wird zu 94,25 gehandelt. Den Dollar gibt's für 81,15. Und noch der Blick aufs Wetter. Am Nachmittag bleibt es recht sonnig und es wird nochmals heiß mit rund 32 Grad. Am Abend kommen teils Gewitter mit Sturmböen auf. Morgen ist es dann wechselnd bis stark bewölkt. Vor allem in den Voralpen und Alpen sowie im Osten regnet es. Es ist morgen deutlich kühler mit nur noch rund 19 Grad. Das waren Nachrichten von Radio SRF, verantwortlich Adrian Huber.
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3: Willkommen am Dienstagnachmittag mit Ihren Grüßen und Wünschen. Wir gehen als erstes ins Glarnerland. Heidi Sturni hat uns geschrieben von Itztal. Mit einer langen Liste, wer das Frau Sturni alles tut. Grüße, da sind zum Beispiel alle Verwandte drauf, alle Bekannte, alle Kolleginnen und Kollegen und ganz besonders die, die im September Geburtstag haben. Sie wünscht allen alles Gute, wenn nötig gute Besserung und viel Freude am Leben. Und viel Freude haben auch die jetzt gerade loslassen mit dem Musikwunsch von der Frau Sturni. Wir haben nämlich die Musik «Apostel, spiel noch einmal für mich, Habanero».

In Sachen Geburtstag und Alter gehen wir gerade oben rein. 95, Dori Gerber, die ist zu Rotrist, die Heime darf heute feiern, und zwar im Wohn- und Pflegezentrum Luegenacher. Evelyn Blüss von Vitznau schreibt: Liebs Dori, ich darf dir heute ganz herzlich gratulieren. 95 und du strahlst und hast in deinem Leben viel Freude gehabt, und da kann sich manch jemand eine Scheibe davon abschneiden. 95 hast du jetzt geschafft und darum für die nächsten Jahre auch wieder viel Kraft, und dass weiterhin noch fast alles kannst selber machen und dass du so viel einfach noch ganz herzlich kannst unter uns sein und lachen, und ich wünsche dir zu deinem Fest ganz einen tollen Tag und nur das Allerbeste. Mit schönen Geburtstags grüßt Evelyn von Vitznau. Und ausgesucht hat sie sich den Walzer: Wir denken an dich.

da ist der in Hupo, Lütisburg. Guten Tag. Ich wünsche mir für meinen Musikkollegen, den Thomas Bruderer, der damals mal da beim Alpe GmbH mitgespielt hat, einen Titel, den er noch selber damals mal gesungen hat und gespielt hat. Und grüße damit alle meine Kolleginnen und Kollegen. Danke, einen schönen Tag.

Sie hören die SRF Musikwelle mit dem «Wünsch dir was» und jetzt mit einem Trostpflasterli. Die Lina Öchslin von Wiesendangen, die hat uns nämlich geschrieben, sie sei gestern beim Autofahren geblitzt worden, schnell unterwegs gewesen, und darum hat sie gerne von der Helene Fischer für sich fehlerfrei.

0: Am Mittwoch, am 9. September, wird Frau Margrit Schmittiger vom Hotel Völmischen Horst 88 Jahre alt. Deine fünf Enkel, der Jan, der Manuel, der Levi, der Erik und ich, der Ivo, wünschen dir viel Glück zum Geburtstag. Mit dem besten Wunsch, dein Enkel Ivo.
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Man müsste nochmals 20 sein. Der Willi Schneider haben wir gehört auf der SRF Musikwelle. Jetzt gibt's Zillertaler Musik mit den Haderlumpen und das Herz der Alpen. Und hat es wünscht dir was? Der Jörg Jenny von Opfiken geschrieben an die Adresse von Markus Flückiger. Und der ist zu Meilen am Zürichsee daheim. Und er schreibt, lieber Markus und alle Freunde und Bekannten auch gerade noch mit einbezogen. Ich wünsche euch einen wunderschönen, sonnigen Tag. Wird wahrscheinlich der letzte sein mit 30 Grad. Und dann werden Sie recht haben, Herr Jenny. Wenn wir dem Wetterbericht glauben dürfen, dann kühlt sie dann markant ab morgen. Und der Jörg Jenny, der schreibt, man sehe sich dann bald und gibt noch einen Verweis durch auf den Anlass Volksmusik in der Schür zu Opfiken am nächsten Samstag vom 5 Uhr weg bis zur Nacht am 11 Uhr. Da ist der ziemlich sicher auch mit dabei und wahrscheinlich auch der, der gegrüßt worden ist, der Markus Flückiger.

0: Der Dienstagnachmittag auf der SRF Musik wählen, wo Sie jetzt direkt ins Studio anrufen können für den spontanen Wunsch. Telefonnummer 0848 531 531.
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0: Und bis wir den spontanen Wünscher oder Wünscherin abnehmen, noch ein Geburtstagsgruß. Und zwar geht er auf Langenthal für die Gertrud Gutjahr. Die hat den 80. Und aus der Nachbarschaft hat die Marianne Zink ein paar Ziele geschrieben. Sie schreibt: Liebst Rudi, zu deinem runden Geburtstag, wo du darfst feiern, gratuliere ich dir ganz herzlich und für das kommende Lebensjahr wünsche ich dir gute Gesundheit und schöne und wertvolle Begegnungen und immer einen ganzen Kratten voller Mut und Zufriedenheit. Alles Gute zum 80. Ich gratuliere dir auf dem Weg, die Marianne Zink. Und hören tun wir das Ave Maria.

0: Mit dem spontanen Wunsch gehen wir jetzt ganz, ganz, ganz rauf an den Zürichsee, Obersee, noch weiter rauf, wo es fertig ist mit dem Wasser. Dort ist nämlich dann dort ist Lachen, genau. Und der, der jetzt gerade lacht, ist der Angelo Behler. Ja, yeah, Sie haben einen schönen Fleck ausgesucht, das Lachen.
1: Galaxy, es tut einem gut.
0: Es freut einem, wenn man amix durchfährt mit dem Auto, dann ist das gerade eine Aufforderung. Lachen, und dann muss man automatisch auch einfach ein bisschen grinsen beim Durchfahren. Jetzt haben
1: das ist
0: Sie,
1: aber schön.
0: Jetzt haben Sie einfach Danken ausgesucht von Vico Toriani und wir brauchen noch ein paar Grüße, Herr Behler.
1: Ja, also ich grüße alle Musikwellen-Zuhörer und alle, die mich kennen und wünsche allen einen schönen Tag. Danke vielmals, Musikwellen.
0: Ja, gern geschehen. Ein Gruß geht retour an Sie und Ihre Frau und jetzt viel Vergnügen.
1: Danke vielmals.
0: Adieu, Behler.
1: Adieu, auf Wiederhören, danke.

Guten Tag, liebes Musikwellen-Team. Anna-Marie Schmidli in Münchwilen feiert heute den 90. Geburtstag. Alles Liebe und gute Gesundheit wünsche von Herzen Leo und Alice Brugle. Der Musikwunsch wäre alles Liebe und Gute vom Nabtal-Duo. Und allen, die zuhören, einen schönen Nachmittag. Danke vielmals.

Im Wünscherwas dürfen wir nochmal gratulieren zum Geburtstag, aber einen Tag später. Und das hat auch seinen Grund. Katharina Schiebli schreibt nämlich den Elsbeth Schlüssel Soller von Wicken im Kanton Luzern. Liebe Beth, du bist ja gestern auswärts auf Reisen gsi und darum kommt der musikalische Geburtstagsgruß einen Tag später. Und ich hoffe, dass du deinen Festtag hast können geniessen und wieder gerüstet bist fürs neue Lebensjahr, das vor dir liegt. Bleib gesund und immer allzeit frohen Mut, dann rockst du die Tage mit Bravour, schreibt sie. All the best. Grüß dich, Kathy. Dann hat sie die ABBA ausgesucht und dort mit dem Titel «I have a dream».

Siotl-Körli, Len, Aschlis Matt steht parat. Püti Gott, meine liebe Heimat. Das Jodellied, das gibt's für Heidi Müller von Luzern. Und sie schreibt, sie hätte zum einen sexy heimatberechtigt in Aschlis Matt und zum anderen möchte sie mit dem Lied vor allem aber ihre Nachbarn grüssen. Das sage ich Theo, Hildi, Vreni und Willi. Und die haben es einfach so gut miteinander. Sie selber, sie könnten ohne ihre Nachbarn gar nicht mehr leben eigentlich. Es gibt so viel Unterstützung. Da wird aufeinander geschaut, da wird zusammen gebrötelt, sogar gesungen wird miteinander. Und das ist wirklich etwas Einmaliges. Und darum hätte sie gerne für all die mit einem schönen Gruss in die Nachbarschaft das Jodellied.

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1: Die Nachrichten von SRF um 15 Uhr mit Marco Kalle. Junge Männer in der Schweiz sind etwas weniger fit als noch vor gut 20 Jahren. Das zeigt eine Langzeitstudie des Bundesamts für Sport. Untersucht wurde die Fitness an den Rekrutierungstagen für den Militärdienst, die für alle Männer obligatorisch sind. Und zwar im Zeitraum von 2006 bis 2024. Die Ergebnisse zeigen einen leichten, aber stetigen Rückgang der körperlichen Leistungsfähigkeit. Als Gründe nennen die Forschenden etwa, dass viele bei der Rekrutierung älter sind als früher und zudem habe sich die Corona-Pandemie auf die Fitness ausgewirkt. Das Gegenteil beobachteten die Forschenden bei den Frauen, die sich freiwillig für den Militärdienst meldeten. Ihre sportlichen Leistungen haben sich verbessert. Seit Tagen gibt es in Deutschland immer wieder Sabotageakte gegen Stromanlagen. Jetzt hat die Polizei einen Verdächtigen gefasst. AD-Korrespondentin Katharina Trümper berichtet.
2: Wie Staatsanwaltschaft und Polizei Köln mitteilten, wurde der 48-Jährige am Vormittag in der Nähe des Kraftwerks Weißweiler bei Aachen gefasst. Er soll bei seiner Festnahme Sprengmittel dabei gehabt haben, aber keinen Widerstand geleistet haben. Polizisten fanden in der Nähe ein Zelt im Unterholz, in dem weitere Sprengladungen sichergestellt wurden. Nach dem Mann war mit einem Haftbefehl der Staatsanwaltschaft Cottbus tagelang gefahndet worden. Die Behörde ermittelt wegen des Verdachts der Herbeiführung einer Sprengstoffexplosion und der Störung öffentlicher Betriebe. Der 48-jährige Mann aus Nordrhein-Westfalen steht im Verdacht, mit Spreng- und Brandvorrichtungen versucht zu haben, die Stromversorgung zu unterbrechen. Vor einer Woche waren solche Vorrichtungen an einem Umspannwerk unweit des Kohlekraftwerks Jenschwalde im Süden Brandenburgs gefunden worden. Am selben Tag wurde auch in Nordrhein-Westfalen ein ähnlicher Sabotageakt aufgedeckt. Danach kam es zu weiteren Vorfällen, darunter auch in Sachsen. Zu der Sabotageserie gibt es Bekennerschreiben, die die Ermittler dem Tatverdächtigen zuordnen. Darin begründet er die Angriffe auf das Stromnetz mit dem Kampf gegen fossile Energien. In allen drei betroffenen Bundesländern wird noch Braunkohle abgebaut und verstromt.
1: Katharina Trümper von der ARD hat berichtet. Ungarn weist 10 russische Diplomaten aus wegen inakzeptabler Aktivitäten. Das hat die ungarische Außenministerin mitgeteilt. Sie ging nicht näher darauf ein, welche Art von Aktivitäten die proeuropäische ungarische Regierung den russischen Botschaftsmitarbeitenden vorwirft. Es hieß nur, Ziel der Ausweisungen sei es, die Sicherheit und Souveränität Ungarns zu schützen. Die diplomatischen Beziehungen mit Russland sollen aber weiterhin aufrechterhalten werden. Russland kündigte an, auf die Ausweisung der Diplomaten zu reagieren. Wie, ist noch nicht klar. Und das Wetter, es ist heute meist sonnig bei 32 Grad. Am Abend gibt es stellenweise Gewitter mit Sturmböen. Morgen ist es dann grau und nass und deutlich kühler bei nur noch 19 Grad. Das waren Nachrichten von Radio SRF, verantwortlich Adrian Huber.
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4: Und da dürfen wir zur Eröffnung von dieser Stunde wieder einen 90. Geburtstag in Trägen und gratulieren. Und dort hat uns der Stefan Hürzeler von Basel eine E-Mail geschrieben, dass sein Vater, der Hans Rudolf, heute 90 werde. Der ist zu Britnau daheim und der kommt die allerbesten Grüße über. Gute Gesundheit, Happy Birthday und viel Glück von der Frau.

0: 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En um die ganzen Lieber durch, ich kann ihn nicht heilig schwendig, um so schöne Berge auch gesehen. Und ganz vielen Dank für die gute Pflege. Grüß, Heinz Harry.
1: Grossvater, nein, bitte, mach's nicht. Erklär den Leuten die Berge heute nicht. Grossvater, nein, ich bin dagegen, dass du allen Leuten die Berge musst sagen. Schwieg jetzt, Grossvater, komm heim. Grossvater, sonst geh nicht allein. Und das nächste Mal bleib ich daheim. Grossvater Schär steht auf dem Gipfel, mit seinen fremden Leuten und zeigt ihnen seine Berge. Das mich stört, das stört ihn nicht. Er fuchtelt mit seinem Stecken wild in der Gegend umeinander. Er kennt jeden Spitz und jeden Grat und kennt jedes Horn und jede Wand. Komm hey, Grossvater, lass mich gehen. Nichts ist. Er hat mich fest daran. Mo, lass mich gehen. Lass los. Nichts ist. Er hat mich fest in seiner Hand. Grüß Gott, Schär ist mein Name. Ha, ja, yeah, so. Ihr seid heute das erste Mal hier hochgekommen. Ja, yeah. Und diese Berge, kennt ihr sie ein bisschen? Ja, ja, Schär kennt jeden Hocker hier. So, schaut dort, der Eiger links und die Eigerwand. Ja, ja, schon manche liebe Kameraden hat dort sein Leben müssen lassen. Dort, rechter Hand, das ist der Mönch und dort daneben, schaut. Gelt, breit und wunderschön. Das ist unsere Jungfrau. Ja, sie ist ganz nach und scharf heute, wegen dem Föhn. Und auch der Tier. Schau, Martin, schau. Der kleine Tier, das ist die Männchenflur. Der Sattelhorn, das Gespaltenhorn, das Frombberghorn, das Kindbettihorn, das kleine Nesthorn und der Suggiturm. Und hier, nein, da, nein, dort links, mehr rechts, dort. Schau, Beutlassen, Petersgrad und Damastock und ebene Flur. Dort, schaut die Nase, der Rücken, das Vödel, der Höck. Und schaut die Gringe dort hinten, die Schaflägerstöcke. Und hinter uns der Chasseral, der Mont-Soleil. Grossvater, komm doch jetzt, wir wollen jetzt heim. Schaut, das Weisshorn, das Schwarzhorn, das Grünhorn, das Rothorn, Silberhorn und das Rosenhorn.

0: Breithorn, das Grosshorn, das Schreckhorn, das Stockhorn, das Schildhorn, das Dannhorn, das Albrechtshorn und das Augstmatthorn. Und Bonderkrinde, Bonderalp und Bonderspitz. Hey, du Grossvater, komm doch jetzt. Schau, das Schafhorn, das Hundshorn und der Ochs, der Aff und die Maus und die Katz und das Rinderhorn und das Kinderhorn. Die sieben Hengste, die Sichel und der Hammer. Und dort, schau, mein lieber Gant, der Scheibengutsch und die Schrattenflue. Der Rabenberg und das Steinschlaghorn und die Birre und das Morgen und das Mittaghorn. Grossvater, ich habe Hunger, ich will gehen. Nichts ist, Martin, jetzt bleibst du da, woher du willst. Bleib, mach nicht zu kalb, schau. Das Doldenhorn und die Blümlisalp. Dort geht es über die Gemmi. Dort wäre Leukerbad. Grossvater, komm jetzt, ich wäre parat. Balmhorn Altels. Dort bin ich manchmal oben gewesen. Und dort der Längel wild, der Strubbel vis-à-vis. Vordran der Niesen, stolz und spitz und breit. Schau, siehst du das Bähnli? Schau, wie es hochgeht. Der spitzig dort, der Gabelspitz. Hey, schau, wer kommt. Gott Wilke Fritz. Scher Ernst, du hier, wie geht's? Salü. Oh, weisst du noch auf dem Pitz, Balü? Ja, gell, Fritz? Schau dort, das Dündenhorn und die Freundenhütte, das Freundenhorn. Und hier, nein, da, nein, dort links, mehr rechts, dort. Schau, Fritz, schau. Beutlassen, Petersgrad und Dammastock und ebene Flur. Dort, siehst du die Nase, den Rücken, das Vödel, den Höckel. Siehst du die Gringe der Dinge, die Schaflägerstöcke. Und hinter uns, der Chasseral, der Mont-Soleil. Grossvater, Ehrenwort, jetzt komm doch heim. Schau, die Wetterlatte, das Wetterhorn und das Nadelhorn, das Stecknadelhorn und das Schingelhorn und das Schingelochtehorn. Dort, Dangdümidi, heftige Zeng, dort. Engelshörner, Grand Combang, der Mont Blanc, dort und Monte Rosa, schau, der höchste vor Schweiz. Grossvater, ich gehe jetzt auf mit dem Fritz. Schwieg, Martin, schau, der Düffurspitz. Er fuchtelt mit seinem Stecken wild in der Gegend umlang und er kennt jeden Spitz und jeden Grat und kennt jedes Horn und jede Wang. Und wenn ich heute in die Berge gehe und wenn ich heute hier oben stehe, steht Scher Ernst wieder nebendran.
1: Grüezi, liebes Musikwellerteam. Ich wünsche dem Peter Bigax von Wettigen alles Gute, dem geht es auch nicht immer gut. Und bei dieser Frau, die im Rollstuhl ist, aber ich weiß nicht, wo das jetzt kommt, wünsche ich auch alles Gute mit dem Johnny Hiller auf, der bei BR1-4. Danke vielmals.

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Mit dem Johnny Hill und Ruf Teddybär 1-4 gehen wir rein, so richtig schön in den warmen, sonnigen Dienstagnachmittag. Es ändert ja dann das Wetter und morgen wird es gerade mal 20 Grad kühler. Jetzt kommen wir zu einem Geburtstag und der war höchstwahrscheinlich gestern gewesen. Oder vorgestern. Ich tippe jetzt auf gestern. Ich entnehme das da nur am Sendedatum. Der Martin Herren von Ipsach müsste also nach Adam Riese gestern 80 geworden sein. Er kommt herzliche Gratulationsgrüße über von der Dora Schlecht von Schwarzenburg und die hat also E-Mail gestern abgeschickt. Sie ist einfach heute erst zu uns gekommen. Also nicht, dass sie denkt, die hat den Geburtstag vergessen. Die hat schon noch dran gedacht, hat einfach am Nachmittag geschrieben. Zum 80. Martin Herren alles Gute, gute Gesundheit und sehr eine gute Zeit. Jetzt in dem neuen Jahrzehnt, das kommt und ausgesucht, hat sich Dora für Martin den Traufer zusammen mit der Heimweh. Man hört Sternenlichtmeer.

Ja, einen schönen Gruß vom Kanton Schwittau. Und ich danke allen Pflegerinnen, die uns so schön behandelt. Ich bin ja für 3 Tage im Spital, aber ich kann vielleicht eher jemanden haben. Das wünscht der Hohmut mit dem Gemsali-Jäger. Wir sind selber auch Jäger gewesen, und das gefällt mir so, der Gemsali-Jäger. Ich danke dir.

Der Rudi Riemen zusammen mit dem Isidor Rösli und im Hintergrund noch der Jodelclub Giswil. Das ist eine super Aufnahme von dem Gemsjäger, den wir gehört haben. Die Hildegard Weffler, die schreibt der Therese Haldimann die besten Grüße. Wie als wünscht ihr was? Die Hildegard von Thun, der Therese nach Spiez und ausgesucht hat sie sich Grästenwald.

Tag, das ist Christian Stettler von Baub. Ich wünsche mir mein Geschenk für dich von der Paola. Gruß geht an meine Mutter Elsbeth Stettler von Baub. Als kleines Dankeschön, dass sie uns letzte Woche den Hunger gehütet hat, als wir in der Ferien waren. Gruß geht an alle Kleintierzüchterinnen und Züchter von Schweiz, die wir kennen, und Fahrdienstkolleginnen und Kollegen von Bernmobil, die den Sender auch hören. Danke.

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2: Das ist Thomas Jordi. Ich bin mit der Sonja am Wochenende im Sensenbezirk gewesen, an einem Traktorentreffen. Und ja, wir waren 4 Stunden unterwegs gewesen für eine Fahrt. Und die Wunschmusik wäre für mich ist ein langer Weg aufs Guggershörnli. Weil dort bei Schwarzenburg sind wir ja vorbeigefahren. Und liebe Grüße an Sonja, sie gehört mich sicher, weil sie ist auch unterwegs mit dem Auto. Merci.

0: Mit dem spontanen Musikwunsch gehen wir auf Moorgarten. Dort ist Edith Unternähr zu Hause. Und sie haben mich gerade überrascht, Frau Unternähr, was sie gemacht haben. Sagen Sie mal, die Weihnacht steht bei Ihnen schon vor der Tür.
1: Ja, das muss man frühzeitig anfangen. Normalerweise fange ich im Juli oder Juni schon an. Wenn ich, so, ich mache ja nicht so einfache Kärtchen. Das sind alles mit sehr arbeitsintensiv. Aber ich mache es gerne, das ist mein Hobby. Und darum mache ich es weiter.
0: Tun Sie also die speziellen Muster reinsticken?
1: Ja, ich habe verschiedene Muster. Also Weihnachten oder ich habe selber immer Ideen, die ich dann wieder ein bisschen abändere für Geburtstag, gute Besserung und alles mögliche.
0: Und wie lange haben Sie denn so an einem so einem Kärtchen?
1: Also es kommt ganz darauf an, wie es sonst ist. Ich habe jetzt mit Glocken gemacht und mit dem Stern. Der Stern ist eigentlich einfacher, sieht zwar komplizierter aus, aber Glocken geben mehr Arbeit. Man muss ja das alles ausstecken und nachher nähen, nach dem Sujet. Oder? Das ist, ja, es ist schon aufwendig. Also. Aber eben, ich mache einfach halt Tag immer ein bisschen etwas und dann nachher, ja, klappt das.
0: Und jetzt haben Sie also seit Wochen müssen daran arbeiten für 25 Kärtchen und heute sind Sie fertig geworden. Gratulieren.
1: Also mit dem Sticken. Jetzt muss ich ja noch ausarbeiten mit aufs Kärtchen und ein bisschen dekorieren. Und, ja.
0: Yes.
1: Aber das ist einfacher.
0: Da haben Sie ein gutes Hobby und da kann man glücklich sein, wenn man dann so ein schönes Kärtchen bekommt von Ihnen.
1: Es gibt natürlich viele, die diese Kärtchen abhalten.
0: Ja, schön. Kann man Ausstellung machen.
1: Ja, genau.
0: Die Musik, die Sie bekommen, «Hab Gottvertrauen» mit dem Jodelclub Santenberg, Wauwil, Egoldswil. Jetzt brauchen wir noch Grüße dazu.
1: Jawohl, also ganz sicher möchte ich mal Ursi Fenner in Zürich grüßen. Wir haben zwar gestern telefoniert, aber sie ist ja die Frau von Ernst Fenner, die ja sehr bekannt ist im Jodelkreis. Und gestern ist eben das Lied gekommen, ich wünsche dir Glück. Jetzt habe ich gedacht, ich will es nicht gerade wieder wünschen, also etwas anderes. Und ich bin dort eben, also vor 60 Jahren habe ich dort gearbeitet. Und wir haben immer noch Kontakt.
0: Wow.
1: Und darum bin ich eigentlich so ein bisschen ins Jodeln reingekommen. Das ist ja, der Ernst Fenner ist bekannt in der Jodelkreis gewesen, aber er ist jetzt vor einem Jahr ist er gestorben. Mit 97. Und also das ist ganz sicher. Und dann meine Nachbarn, ich weiss nicht, ob die alle hören, weil ich habe im Januar da hingezügelt und bin sehr, sehr toll empfangen worden von allen Leuten. Und das hat mich richtig gefreut. Jetzt bin ich da schon richtig daheim. Also, bin angekommen.
0: Ich wünsche Ihnen.
1: Ich bin nicht mehr die Jüngste, oder? Ich bin 82 und ich hätte nie gedacht, dass ich noch einmal zügeln muss in diesem Alter. Aber eben, man weiss nie, was einfach auf einem zukommt. Aber ich bin glücklich jetzt.
0: Das ist schön. Frau Unternähr, ich wünsche Ihnen ganz einen guten Nachmittag.
1: Ja, danke.
0: Gute Erholung von dem Sticken und jetzt viel Vergnügen.
1: Ja, ich danke Ihnen vielmals. Schöne Zeit. Bitte sehr, Zimmer.

Es hat mal eine Umfrage gegeben im französischen Fernsehen, welches denn die allergrösste Person ist, wo Frankreich so quasi vorgebracht hat. Der Napoleon oder wer ist es gewesen? Und gewonnen hat die Kleinste. Edith Piaf. Non, je ne regrette rien gibt's für Cécile Bouvard von Wettigen. Und die grüßt alle, die auch so gerne Chansons haben.

0: Sie hören die SRF Musikwelle am Dienstagnachmittag. Fürs Wünscht ihr was? Da haben Sie zwei Optionen. Entweder via srfmusikwelle.ch sein E-Mail aufgeben oder Sie rufen an von unserem Telefonbeantworter und hinterlassen dort Ihre Nachricht mit Musikwunsch und Grüße 0848 086 086 ist die Telefonnummer.
1: Grüezi miteinander, da ist Anita in Zürich. Ich wünsche mir für mich einen rassigen Charleston. Danke vielmals und danke für die schönen Sendungen das ganze Jahr. Ade miteinander.

Black Bottom haben wir gehört. Und jetzt gehen wir noch zum Jodelclub Huttwil. Huttu, wenn die Schwalbeli in Süden ziehen, ja, dann ist definitiv langsam Herbst. Ernst Masshard von Rüfenach, der hat das eben auch gemerkt, weil der hat geschrieben, er hat uns am Sonntag geschrieben, er sei am Mittag auf dem Bauernhof gsi und hat dort Kürbis gekauft. Und wenn man Kürbis mit heine, dann ist es definitiv so, dass der Sommer ganz, ganz langsam dann eben Sali sagt und nächstes Jahr wieder kommt.

0: Formation Isländers haben wir gehört mit La Felicidad. Und es braucht gar nicht einmal so viel Glück. Es braucht nämlich nur ein gutes Telefon. Auch in der nächsten Stunde können Sie dann nochmal spontan hier ins Studio anrufen fürs «Wünsch dir was». Jetzt gehen wir ab mit Nachrichten. Es wird nämlich 4 Uhr.
1: Die Nachrichten von SRF um 16 Uhr mit Marco Koller. Zuerst geht es um scharfe Kritik an Altbundesrätin Viola Amherd. Ihre Behauptung, für den Kauf der F-35 Kampfjets gelte ein Fixpreis, sei falsch gewesen. Zu diesem Schluss kommt ein Untersuchungsbericht. Dann, bei jungen Schweizer Männern steht es nicht mehr ganz so gut um die Fitness wie auch schon. Die Opfer des Nationalsozialismus bekommen in der Schweiz einen Erinnerungsort. Und das Wetter, heute noch sonnig bei 32 Grad, morgen dann grau und nass bei nur noch 19 Grad. Seit Jahren gibt er hierzulande zu reden. Der Kauf der F-35 Kampfjets aus den USA. Denn die Flugzeuge werden teurer als geplant und auch die Lieferung verzögert sich. Nun hat sich die Geschäftsprüfungskommission des Nationalrats, die GPK, damit auseinandergesetzt und kritisiert die damalige Verteidigungsministerin Viola Amherd mit deutlichen Worten. Livia Schmid.
2: Ursprünglich hätten die F-35 Kampfjets 6 Milliarden Franken kosten sollen. Und die damals zuständige Bundesrätin und Verteidigungsministerin Viola Amherd beteuerte immer wieder:
3: Wir kaufen zu einem Fixpreis. Das wurde auch von den USA, vom amerikanischen Botschafter, öffentlich bestätigt.
2: Die GPK, die Geschäftsprüfungskommission des Nationalrats, kommt in ihrem Untersuchungsbericht nun zum Schluss: Es gab nie einen Fixpreis und widerspricht damit den Aussagen Amherds. Damit bestätigt die GPK Recherchen verschiedener Medien. Erst durch Abschluss des Vertrages zwischen Hersteller und US-Regierung werde definitiv festgelegt, wie hoch die Kosten sind. Deshalb habe man nicht davon ausgehen können, dass während der Verhandlungen zwischen der Schweiz und den USA ein Fixpreis ausgemacht worden sei. Weiter kritisiert die GPK, Amherd habe ihre Kolleginnen und Kollegen im Bundesrat zu spät darüber informiert, dass der Kauf teurer wird. Sie habe 8 Monate lang gewartet. Erst kurz vor ihrem Rücktritt Ende März 2025 informierte sie den Bundesrat.
1: Junge Männer in der Schweiz sind etwas weniger fit als noch vor gut 20 Jahren. Das zeigt eine Langzeitstudie des Bundesamts für Sport. Untersucht wurde die Fitness an den Rekrutierungstagen für den Militärdienst, die für alle Männer obligatorisch sind, und zwar im Zeitraum von 2006 bis 2024. Die Ergebnisse zeigen einen leichten, aber stetigen Rückgang der körperlichen Leistungsfähigkeit. Als Gründe nennen die Forschenden etwa, dass viele bei der Rekrutierung älter sind als früher und zudem habe sich die Corona-Pandemie auf die Fitness ausgewirkt. Das Gegenteil beobachteten die Forschenden bei den Frauen, die sich freiwillig für den Militärdienst meldeten. Ihre sportlichen Leistungen haben sich verbessert. Die Opfer des Nationalsozialismus bekommen in der Schweiz einen Erinnerungsort. Das hat der Bundesrat vor 3 Jahren entschieden. Jetzt ist klar, wie dieser Erinnerungsort aussehen wird. Heute Nachmittag hat Bundesrat Ignazio Cassis das Projekt vorgestellt, gemeinsam mit der Berner Stadtpräsidentin Marike Kreuth. Kulturredaktorin Elinor Landmann berichtet.
4: Das Projekt heißt Unfolded Minute, auf Deutsch entfaltete Minute, und sieht für die Casinoterrasse in Bern eine 60 Meter lange Klangwand vor. Erinnert werden soll mit dem Memorial an die Geflüchteten, die im Zweiten Weltkrieg von den Schweizer Behörden abgewiesen und nicht gerettet wurden. Und an die Opfer des Nationalsozialismus mit Schweizbezug. Ein Metallrelief in der Form der Schweizer Außengrenze vibriert und spielt mit vielen Pausen eine unendliche Melodie. Daneben werden Kurzbiografien von Opfern vermittelt und in einem Forum Gegenwartsbezüge hergestellt. Das Projekt stammt von den Historikerinnen Isabel Köllreuter und Franziska Schürch. Sie arbeiteten dafür mit dem Schweizer Komponisten Yannick Giger zusammen, der Künstlerin Rahel Zaug und den Architektinnen Andrea Stegmüller und Salome Gutscher. Ihr Projekt setzte sich in einem Wettbewerb gegen 10 weitere Vorschläge durch.
1: Großbritannien verbietet die Einfuhr von Waren, die aus dem Westjordanland stammen. aus Gebiet, das von Israel besetzt wird. Das sind zum Beispiel landwirtschaftliche Produkte wie Datteln.

0: rechtswidrig. Dann die Börsendaten von SIXT. Der Swiss Market Index liegt im Moment bei 14.073 Punkten. Das ist ein Minus von 1,4%. Und auch der Dow Jones Index in New York fällt, und zwar um 0,9%. Der Euro wird zu 94,06 gehandelt, den Dollar gibt es für 80,93. Soweit die Meldungen. Und das Wetter? Am Nachmittag bleibt es recht sonnig und es wird und ist nochmals heiß mit rund 32 Grad. Am Abend kommen dann teils Gewitter mit Sturmböen auf. Morgen ist es wechselnd bis stark bewölkt, vor allem in den Voralpen und Alpen sowie im Osten regnet es. Es ist morgen deutlich kühler mit nur noch rund 19 Grad. Das waren Nachrichten von Radio SRF, verantwortlich Adrian Huber.
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2: Wir eröffnen die Stunde mit einer Polka. Und die Polka gibt es zum Geburtstag. Die Jubilarin, die ist zu Kränken daheim. Und sie heisst Rösli Schneider. 84 wird Frau Schneider. Und gratulieren tun Lisbeth und Heinz Bangeter von Brück. Sie schreiben, wir gratulieren dir, Rösli, ganz herzlich zum Geburtstag, wünschen dir alles, alles Gute, gute Gesundheit und einfach vor allem nur das Allerbeste. Polka heisst, ein schöner Tag, das soll sie haben.

Hier ist Silvia Brenzikofer. Ich wünsche mir vom Roland Kaiser, fliegt mit mir zu den Sternen. Und zwar wünsche ich mir das für mich selber, weil ich am Sonntag am Abend eine Fernsehsendung sehe und dort ist das Lied gekommen. Das hat mir sehr gut gefallen. Ich lasse alle grüßen, die mich kennen, und wünsche

Jetzt ist der Nachmittag auf der SRF Musikwelle mit dem «Wünsch dir was?». Und wenn Sie heute 49 werden und Evelyn heissen, dann hat ihr Liebst unsere Postkarte geschickt. Da steht nämlich drauf: «Meine Frau, die Evelyn, kann heute feiern und erwünsche ihr viele schöne Jahre und hoffentlich mit zahlreichen Wanderungen im Herbst und vielen Tanzübung, die wir zusammen verbringen können.» Und vorne drauf heisst es dann noch, ja, man soll die Freude haben, dass man mit 49 gesund im Leben steche. Schliesslich wirst du ja noch keine 50, oder? Mit einem Fragezeichen und einem Ausrufezeichen. Alles Gute zum Geburtstag mit «Maria tanzt» vom Mandy Bischoff.

Ja, grüezi sie Musikwelle. Du bist Marlene Zuck und ich hätte gerne das Lied wieder einmal gehört vom Jan Smith, Hallo mein Freund, und vom Sattler. Es würde mich sehr freuen und dann hätte ich noch vielen Dank meiner Kollegin, die mir so viel hilft, weil ich nicht mehr so gut sehe. Danke vielmals. Adieu, Musikwelle.

Ich zeig dir die Berge mit dem Jante Smith und dem Oswald Sattler. Gehört bei der SRF Musikwelle, wo man sich auch die Lieblingslieder gegenseitig anwünschen kann. Claudia Bruhin, die hat ihre Mami, Heidi, und die ist in Dielsdorf im Kanton Zürich daheim. Und die hat ganz ein spezielles Lieblingslied, nämlich «Deine Seele» ein bisschen Labambalala, so fast ein bisschen in einer Reggae-Version. Von Willi Tell wird das jetzt gerade gesungen, mit besten Grüßen, der Heidi von ihrer Tochter Claudia.

Ja, da ist Rosemarie Ruckstuhl aus Kaiserhaugst. Ich hätte gern das Lied vom Feuervogel Flieg von der Kastenrutzer Spatze. Und ich wünsche dir allen einen schönen Tag. Adieu.

Grüß dich miteinander, das ist Schumi Ernst vom Süßbach, alt Pflegeheim in Bruck. Wir haben die letzte Woche eine Überraschung erlebt. Wir haben das Konzert gehabt mit dem Claudio De Bartolo. Der hat uns den ganzen Nachmittag versucht mit seinen schönen Liedern und seinen Tänzen gemacht hat. Dann möchten wir im Namen des ganzen Haus danken, würde ich mal sagen. Und dann tun wir ihm ein schönes Lied wünschen von der Nella Martinetti. Und dann tun wir noch Sandra Oehler, alle Pflegerinnen und Pfleger grüßen. Wir haben den Hof und Lehr angefangen. Haben. Herzlich willkommen. Und dann tun wir alle Mitbewohner grüßen. Margret im Winterthur, der Göpf, der Steigmeier, der Heinz, der Stefan und alle, die ich kenne, wünsche einen guten Start. Macht's gut. Wir sehen uns schon wieder in Bruck. Dankeschön.

Heute am 8. September dürfen wir auch einen runden Geburtstag zu Bettlach feiern. Die Margareta hat dort Geburtstag. Ja, liebe Margret, zu deinem 80. von Herzen alles Gute, schreibt Annemarie im Oberdorf von Selzach. Und sie schreibt: Du, liebe Margret, bist fit wie ein Turnschuh und mit dir Theater zu spielen, das ist schlicht einfach eine Freude. Du bist die Beste. Das Bergbrünneli, das wir jetzt gerade hören, das singt dir auf dem Weg zum Geburtstag, wünscht dir alles Gute und man holt dann noch das Feiern an. Gell? Mit Ausrufezeichen schreibt sie es von Herzen, die Annemarie.

0: Sie hören das SRF Musik wählen, wo Sie jetzt im Wunsch dir was könnten hören, wieder in die Hand nehmen und wählen den spontanen Wunsch, steht direkt ins Studio auf 0848 531 531.
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2: Das ist mein Schwager aus Eschlecken. Ich wünsche mir von der Pfeifen Tirol, dem Land Tirol die Treue halten. Und das wünsche ich mir für meinen Mann, der Gabriel. Danke vielmals und schönen Tag.

0: Sie hören das SRF Musikwelle am Dienstagnachmittag mit einem spontanen Wunsch. Und da bin ich gerade noch ein bisschen schwätzen gekommen mit der Vereine Kämpfer von Uster. Wir haben es von Geburtstag. Wem gratulieren Sie für einen Kämpfer?
1: Im Dölf Favetto von Uster. Adolf Favetto.
0: Und Sie haben noch gestanden, Sie hätten den Geburtstag vergessen.
1: Jawohl, ja, das war mir Sonntag.
0: Darum
1: das ist doch perfekt.
0: Jetzt, ja, dann tun wir es nachliefern. Der spielt Panflöte.
1: Ja, ja, tut sogar, glaube ich, noch unterrichten Leute, die, ja, wo bei ihm Stunden nehmen.
0: Hei, hei, hei. Jetzt haben wir da das Panflöte-Duo Domide. Domide, ja. Ich kenne die nicht in der Panflötenmusik, das ist für mich auch ein Neuland.
1: Ist immer schön.
0: Muss ich ganz ehrlich sagen. Und Trust in Future spielen die. Wir haben uns wirklich nur vom Titel leiten lassen. Trust in Future, so quasi Vertrauen in Zukunft für den Geburtstag.
1: Wunderbar.
0: Das klingt gut.
1: Danke vielmals.
0: haben Sie sonst noch Grüße, die Sie möchten durchgeben für Kämpfer?
1: Ja, dann würde ich einfach meinen Partner, den Freddy, noch ganz herzlich grüßen. Er hat mir schwer geholfen mit der Rückenoperation jetzt daheim, da zum Schauen und Tun. Super, danke vielmals.
0: Schön. Ja. Dann wünsche ich auch Ihnen alles Gute weiterhin.
1: Ja, danke vielmals. Danke.
0: Und einen guten Nachmittag. Adi,
1: ja,
0: Frau Kämpfer.
1: Gleichfalls. Adi, Zimmermann. Danke.

Ist es noch nicht neu, du? Ich würde mir das Lied wünschen, eine neue Liebe ist wie ein neues Leben. Mir ist das ganz schönes Lied. Das wünsche ich für alle, die zuhören. Ganz einfach, für alle, die zuhören. Und Ihnen danke ich vielmals für die Sendung. Weil mir läuft es also wirklich auch von morgen bis am Abend. Gut, habt einen ganz guten Tag und danke vielmals. Adieu.

Sie hören die SRF Musikwelle, der Jodelclub Wiesenberg mit «Ewige Liebe» ist noch parat und den können wir kombinieren. Da ist nämlich gerade noch ein Geburtstagsgruß reingekommen, gerade jetzt da direkt in die Sendung. Und so machen wir zwei Vereins. Zum einen hat uns gestern Severin Bucher eine E-Mail geschrieben. Er möchte seine Marion Bachhoffner ganz herzlich grüssen. Die beiden, die haben eine grosse Zukunft vor sich und sein allerliebster Schatz hat es momentan nicht ganz so einfach. Schwangerschaft ist da Stichwort, aber man steche das durch. Und gleich gäbe es dann aus denen auch ein Ehepärli. Und da freut er sich natürlich ganz, ganz fest drauf, hat der Severin geschrieben. Die Manuela Ammann von Neueneck, die schreibt: Liebe Lilo, / Schatz, liebs Mami, wir wünschen dir zum heutigen, nicht ganz runden Geburtstag alles Gute. Bleib so, wie du bist. Und geniess den heutigen Geburtstag. Wir haben dich ganz, ganz fest gern. Dein Mann Franz mit Manuela und Sandra und allerbesten Grüße.

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1: Die Nachrichten von SRF um 17 Uhr mit Manuela Burgermeister. Ein Untersuchungsbericht mit heftiger Kritik. Die Aussage, wonach es die F-35 Kampfjets zu einem Fixpreis gibt, sei falsch gewesen, sagt die zuständige Kommission, die das Hin und Her zum Preis untersucht hat. Ein Erinnerungsort für die Opfer des Nationalsozialismus. Auf der Casino-Terrasse in Bern soll eine Klangwand entstehen, die an die Geflüchteten erinnert, die von den Schweizer Behörden abgewiesen wurden. Das Wetter am Abend stellenweise Gewitter mit Sturmböen, morgen grau und teils nass bei rund 19 Grad. Wurde mit den USA für die F-35 Kampfjets wirklich ein Fixpreis von 6 Milliarden Franken abgemacht? Vor einigen Jahren sagte Alt-Bundesrätin und die damalige Verteidigungsministerin Viola Amherd:
2: Wir kaufen zu einem Fixpreis. Das wurde auch von den USA, vom amerikanischen Botschafter, öffentlich bestätigt.
1: Diese Aussage widerspricht nun klar der aktuelle Untersuchungsbericht der Geschäftsprüfungskommission des Nationalrats, der GPK. Einen Fixpreis habe es nie gegeben. Damit bestätigt die GPK Recherchen verschiedener Medien. Während der Verhandlungen habe es gar keinen Fixpreis geben können, weil sich die US-Regierung und der F-35-Hersteller noch gar nicht auf einen Preis geeinigt hatten. SP-Nationalrat und GPK-Mitglied David Roth sagt dazu:
3: Schon deshalb erachtet es die Kommission nicht als plausibel, dass die Vereinigten Staaten gegenüber der Schweiz eine vertragliche Sonderlösung vereinbart hätten, die im Widerspruch zu den eigenen gesetzlichen Grundlagen gestanden hätten. Für die Kommission ist deshalb unverständlich, wie die Verantwortlichen zu einer gegenteiligen Einschätzung gelangen konnten.
1: Die Kommission wirft dem Generalsekretariat und der damaligen Vorsteherin des VBS, Viola Amherd, auch vor, die Verhandlungen zu wenig eng begleitet zu haben. Und Amherd habe ihre Kolleginnen und Kollegen im Bundesrat zu spät darüber informiert, dass der Kauf teurer wird. Sie habe 8 Monate lang gewartet. Erst kurz vor ihrem Rücktritt, Ende März 2025, informierte sie den Bundesrat. Der Angriff sorgte weit über Zürich hinaus für Schlagzeilen. Ein Mann war in Zürich-Oerlikon mit einem Messer auf eine Gruppe Kinder losgegangen und verletzte 3 von ihnen teils schwer. Nun, knapp 2 Jahre später, hat die Zürcher Staatsanwaltschaft den mutmaßlichen Täter angeklagt wegen mehrfachen versuchten Mordes. Sie sagt, der damals 23-jährige Chinese habe die Tat wochenlang geplant und sei skrupellos vorgegangen. Die Staatsanwaltschaft verlangt eine Freiheitsstrafe von 15 Jahren. Zudem soll der Mann für 15 Jahre des Landes verwiesen und im Gefängnis ambulant behandelt werden. Das Motiv für die Tat bleibt weiterhin unklar. Laut Anklageschrift hat sich der Mann in der Schweiz nicht respektiert gefühlt. Der Student hatte zum Tatzeitpunkt etwas mehr als ein Jahr in Zürich gelebt. Der Prozess ist Mitte September. Es gilt die Unschuldsvermutung. Die Opfer des Nationalsozialismus bekommen in der Schweiz einen Erinnerungsort. Das hat der Bundesrat vor 3 Jahren entschieden. Jetzt ist klar, wie dieser Erinnerungsort aussehen wird. Am Nachmittag hat Bundesrat Ignazio Cassis das Projekt vorgestellt, gemeinsam mit der Berner Stadtpräsidentin Marieke Kreuz. Kulturredaktorin Elinor Landmann.
4: Das Projekt heißt «Unfolded Minute», auf Deutsch «Entfaltete Minute», und sieht für die Casino-Terrasse in Bern eine 60 Meter lange Klangwand vor. Erinnert werden soll mit dem Memorial an die Geflüchteten, die im Zweiten Weltkrieg von den Schweizer Behörden abgewiesen und nicht gerettet wurden. Und an die Opfer des Nationalsozialismus mit Schweizbezug. Ein Metallrelief in der Form der Schweizer Außengrenze vibriert und spielt mit vielen Pausen eine unendliche Melodie. Daneben werden Kurzbiografien von Opfern vermittelt und in einem Forum Gegenwartsbezüge hergestellt. Das Projekt stammt von den Historikerinnen Isabel Köllreuter und Franziska Schürch. Sie arbeiteten dafür mit dem Schweizer Komponisten Yannick Giger zusammen, der Künstlerin Rahel Zaug und den Architektinnen Andrea Stegmüller und Salome Gutscher. Ihr Projekt setzte sich in einem Wettbewerb gegen 10 weitere Vorschläge durch.
1: Großbritannien verbietet die Einfuhr von Waren, die aus dem Westjordanland stammen, aus einem Gebiet, das von Israel besetzt wird. Das sind zum Beispiel landwirtschaftliche Produkte wie Datteln. Das sei Teil einer größeren Neuausrichtung der Beziehungen zu Israel, sagte Außenminister Ed Miliband im Parlament. Zudem würden künftig auch alle mit Sanktionen belegt, die den Bau neuer illegaler Siedlungen unterstützten. Frankreich schließt sich diesen Plänen an, wie Außenminister Jean

0: Und das Wetter? Am Abend ziehen teils heftige Gewitter mit Sturmböen vorüber. Im Süden bleibt es auch in der Nacht gewitterhaft. Morgen Mittwoch ist es dann wechselnd bis stark bewölkt. Es regnet vor allem in den Voralpen und Alpen. Im Süden gehen vor allem am Nachmittag Platzregen und Gewitter nieder. Es wird deutlich kühler mit 18 bis 22 Grad. Das waren Nachrichten von Radio SRF. Verantwortlich Adrian Huber.
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2: Ja, das wird ein spannendes Gespräch mit unserem SRF-Meteorolog dann am 20 vor 6 Uhr. Der Wetterumschwung, den es jetzt gibt auf den Mittwoch mit 20 Grad, wo das Thermometer absackt, mit viel Wind, Sturm, Regen. Bin ich gespannt, was er da erzählt. Am Mikrofon der Crispin Zimmermann.

0: Sie hören die SRF Musikwelle. Mexiko hat gerade musikalisch noch das Gastspiel gegeben mit den Los Picos. Und jetzt kommen wir wieder retour in die Schweiz und gehen in die Höhe rauf.
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0: Wobei das heisst, Sie entscheiden natürlich selber, ob Sie in die Höhe gehen und wenn ja, mit wie vielen Tageskarten im Gepäck. Eine Sekunde von unserer Schnipseljagd, von unserem Lied, wo wir dann den Teil rausgeschnitten haben, wenn Sie das richtig zuordnen, gibt 3 Tageskarten, 2 Sekunden 2 und 3 Sekunden 1. Wie auf dem Bazar. 0848 und dann 531 531 ist die Telefonnummer, wenn Sie mir sagen können, aus welchem Lied der Schnipsel da ist.
3: La Place Rouge.
0: Ich gebe nochmal.
3: La Place Rouge.
0: Telefon zum Glück 0848 531 531.
4: Von wie?

0: Sie hören die SRF-Musikwelle, wo wir jetzt in den Spielmodus wechseln. Und für das gehen wir auf Eschenbach. Und nicht Eschenbach St. Gallen, sondern Eschenbach Luzern. Dort ist der Pius Kaiser daheim. Ja, Herr Kaiser, für alle, die jetzt denken, der ZD sicher nebendran noch Gesellschaft. Ja, aber die hat vier Beine. Was ist noch neben drin?
1: Das ist meine Katze und die heisst Silvestro.
0: Ah, also wie der Silvester?
1: Richtig,
0: wo
1: der ist genau gleich schwarz-weiß wie der.
0: Aha, das ist die, ich weiss gar nicht, ob es, das ist Looney Tunes, ich glaube es nicht Disney gewesen, Looney Tunes ist etwas anderes. Jedenfalls ist der immer dem Tweety einmal nachgerannt.
1: Richtig, und genau,
0: gelben Vögel,
1: genau.
0: He? Ja.
1: Richtig, jawohl.
0: Jawohl.
1: Das darum heisst er auch Silvestro, wo er gleich aussieht.
0: Genau, Warner Bros. Ist das. Jetzt ist mir das wieder eingefallen. Silvester Tweety, Ihre Silvester. Wie alt ist er denn?
1: Sexy.
0: Aha. Ja, also jetzt kann er auf die letzten 6 Jahre Musikgeschichte zurückschauen. Ich kann Ihnen sagen, wir sind heute schon ein bisschen älter als 6 Jahre retour.
1: Mhm.
0: Herr Kaiser, ich spiele Ihnen den Ausschnitt zweimal nochmal ein und dann hören wir einmal, was Sie denken, wo das da jemand den Schnipsel könnte rausgeschnitten sein und im Notfall fragen wir dann den Silvester.
1: Ja, super.
0: So tönt der Ausschnitt.
2: La Place Rouge.
0: Und jetzt geben wir nochmal.
2: La Place Rouge.
0: Was denken Sie, was haben wir da rausgeschnitten?
1: Also ich vermute, es ist Nathalie vom Gilbert Beco.
0: Das vermuten Sie einfach so. Was sagt der Silvester dazu?
1: Der nickt.
0: Ah, schau jetzt, der nickt. Jetzt geben wir es mal ein. Silber Beko, Nathalie. Ja, da liegen sie richtig.
1: Das ist doch schön. Das sind so Erinnerungen aus Genfer Zeiten, wo man das natürlich gelost hat.
0: Ja, das ist auch schon lang seither, 1964. 64,
1: ja,
0: 65
1: genau.
0: Hat er das rausgebracht.
1: Ja, ich bin 69 bis 85 in Genf gewesen.
0: Ah, das ist natürlich
1: und
0: jeder.
1: Da haben wir natürlich Gilbert Beco gelost.
0: In der Jukebox ist der gelaufen und überall.
1: Richtig.
0: Sehr gut. Ja, ich gratuliere Ihnen. 3 Tageskarten für auf Stanzerhorn.
1: Vielen Dank.
0: Da können Sie von Eschenbach bequem überfahren. Das ist jetzt nicht gerade so eine Weltreise.
1: Nein, das ist wunderbar erreichbar.
0: Und dann wünsche ich Ihnen und Ihrem Silvester alles Gute. Und gratuliere nochmal einen guten Dienstagabend.
1: Ja, vielen, vielen Dank.
0: An der Kaiser.
1: Und einen schönen Gruß an alle Zuhörer.
0: Danke vielmals. Ihnen auch.
1: Dankeschön.
0: Einen Gruß. Und ja, wenn auch Sie denken, hey, Moment, das wäre auch etwas für mich gewesen. Die Schnipseljagd, die gibt es morgen wieder genau zur gleichen Zeit.
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0: Und jetzt singt er von seiner Nathalie.

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1: Mit dem Jörg Ackermann. Und dass da ein Wetterwechsel kommt, das wissen wir. Du sagst mir, morgen um die Zeit sei es 14 Grad kühler. Erzähl mal.
2: Genau, aktuell haben wir sehr hohe Temperaturen für die Jahreszeit. Wir haben so ein bisschen um 32, 33, lokal sogar bis zu 35 Grad heute erlebt. Und morgen eben um die gleiche Zeit, da haben wir nur noch etwa 15 Grad. Krasser ist es gerade in Chur, da haben wir jetzt 32 Grad, morgen nur noch etwa 16 Grad. Also dort ist der Temperaturrückgang noch viel markanter. Weil eben die Kaltfront kommt in der Nacht auf morgen. Wir haben schon ein bisschen Anzeichen von dieser Wetterumstellung im Norden gemerkt. Da hat schon ein bisschen Südwestwind aufgefrischt, wo jetzt aktuell so schwach bis mäßig blast. Und in den Bergen haben sich schon ein paar grössere Quellwolken gebildet. Und vor allem in den Alpen drin, da sind schon mal erste Regengüsse unterwegs. Im Tessin ist schon mal das Gewitter durchgezogen. Und vor allem im Tessin, da sind dann heute Abend in der Nacht zum Teil kräftige Gewitter möglich. Es ist auch mal der Fall gewesen, dass auch im Norden zum Teil kräftige Gewitter aufziehen. Das ist so eine Gewitterstörung über Frankreich entstanden, hat sich der Schweiz genähert. Ist aber in der trockenen Luft Richtung Schweiz dann schon wieder verkehrt. Also die Wetter Modelle, die wir hatten, die sind jetzt wieder für nichts zu brauchen. Es könnte aber durchaus auch im Norden noch für kräftige Gewitter lang, aber bei weitem nicht verbreitet. Und wenn dann mal so ein Gewitter aufzieht, besteht besonders im Norden Gefahr, dass einmal starke Böen in der Nähe von diesen Gewittern möglich sind.
1: Was bringt denn jetzt der Wetterwechsel? Ist es jetzt regnerisches Wetter oder ist es jetzt einfach mal ein kurzes Gastspiel und nachher gibt es gleich wieder Sommer?
2: Ja, es stellt dann mal ein bisschen um. Also die Temperaturen gehen eben schon deutlich zurück, aber sie steigert sich dann so gegen das Wochenende wieder ein bisschen darauf, sodass wir am Wochenende so ein bisschen frühherbstlich, spätsommerliche 24 Grad haben und auch die Sonne zeigt sich dann ab morgen dann wieder häufig. Aber morgen ist so ein bisschen der Tiefpunkt von der Woche, eben temperaturmässig, auch sonnenscheinmässig. Wir haben morgen viel Wolken. Schon in der Nacht auf morgen nimmt die Bewölkung immer mehr zu und in der zweiten Nachthälfte und morgen zieht dann die Kaltfront durch. Und mit der Kaltfront kannst du dann mal kräftig runterleeren, es kann mal kräftig regnen, zum Teil sind sogar Blitz und Donner möglich, also morgen nicht überrascht sein, wenn man mal durch einen Donner geweckt wird. Aber die Regenfront zieht dann relativ rasch durch, besonders so in der Nordwestschweiz, Aschwarum, Basel und später dann im Jura, trocknet es dann rasch ab, ab Mitte Vormittag ist sie in diesen Gebieten meistens trocken, aber noch hat es weiterhin zuerst mal noch viel Wolken im Mittelland, da lässt der Regen dann im Laufe vom Nachmittag nach und am längsten regnet es morgen so in der Voralpen und am Alpen-Nordhang entlang, dort bleibt es am meisten stark bewölkt. Und sonst gibt es dann so ein bisschen aus Westen im Laufe vom Nachmittag und Abend dann schon ein paar sonnige Abschnitte. Zum Teil zeigt sich besonders in Nordwestschweiz die Sonne auch mal für längere Zeit. Aber eben, es ist spürbar kälter. Und im Tessin, da bleibt es mondtypig warm. Dort ist ja der ganze Tag wechselhaft mit zum Teil kräftigen Gewitter. Vor allem im Süden muss man darum auch morgen den ganzen Tag mit Starkregen, mit Hagel und mit Sturmböen rechnen.

0: 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Wie funktioniert das? 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
0: 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Nadja Räs, die hören wir jetzt. Der Jockeli, ein Schottisch, zusammen mit Willis Weiberkapelle.

Bei der SRF Musikwelle gibt es einen Wechsel hier im Studio. Es übernimmt für die Feierabend Musik der Uli Stump. Ganz einen guten Dienstagabend wünscht Ihnen der Chris Bin Zimmermann.

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1: Die Nachrichten von SRF um 18 Uhr mit Marco Kalle. Guten Abend. Immer wieder beteuerte Altbundesrätin Viola Amherd, man habe für den Kauf von neuen Kampfjets einen festen Preis ausgehandelt. Die GPK des Parlaments sagt nun aber,
2: dass mit den USA kein pauschaler Fixpreis vereinbart wurde.
1: Fixpreis ja oder nein, dazu gleich zuerst. Und unsere anderen Themen: Großbritannien verbietet den Import von Waren aus dem Westjordanland und die deutsche Polizei nimmt einen Verdächtigen fest nach mehreren Sabotageakten auf Stromanlagen. Ein erster Blick aufs Wetter. Am Abend stellenweise Gewitter mit Sturmböen, morgen dann grau und nass bei nur noch 19 Grad. Wurde bei den Verhandlungen über den Kauf der neuen Kampfjets für die Schweiz ein Fixpreis abgemacht oder nicht? Die damals zuständige Bundesrätin Viola Amherd sagte ja. Die Geschäftsprüfungskommission des Nationalrats, die GPK, kommt nun aber nach minutiösen Untersuchungen zu einem anderen Schluss. Sie sagt nein, es wurde mit den USA kein Fixpreis für die 36 Kampfflugzeuge des Typs F-35 vereinbart. Seit einiger Zeit ist bekannt, dass es bei der Beschaffung zu Mehrkosten von mehr als 1 Milliarde Franken kommt. Die GPK führte in Sachen Fixpreis oder nicht 19 Anhörungen durch. Erklären musste sich dabei auch Amherd. Aus dem Bundeshaus berichtet Andreas Stüdli.
3: Amherd hatte vor allem nach dem Typenentscheid für den Kampfjet F-35A und dem Abschluss der Vertragsverhandlungen von einem Fixpreis gesprochen. Auch in der Samstagsrundschau von Radio SRF 2021.
4: Wir haben eine Preisgarantie und schliessen den Vertrag mit den USA ab. Und der Preis zählt für uns. Das ist einfach. Das ist gleich, wie wenn ihr sonst irgendetwas, ein Auto oder etwas kauft und dann verbindliche Offerte habt und sagt, jawohl, zu dem Preis kaufe ich das, dann müsste das zu dem Preis geliefert werden.
3: Heute hat Priska Wismerfelder, die Präsidentin der Nationalrätlichen Geschäftsprüfungskommission, aber klargestellt,
2: die GPK ist der Ansicht, dass mit den USA kein pauschaler Fixpreis für die Beschaffung der F-35A vereinbart wurde. Und es gab Mängel in der Geschäftsführung.
3: Gravierende Mängel, wie etwa, dass eine externe Anwaltskanzlei beauftragt wurde, um die Vertragsverhandlungen zu begleiten und auch Verhandlungen über den angeblichen Fixpreis zu führen.
1: Berichtet Andreas Stüdli aus dem Bundeshaus. Großbritannien verbietet die Einfuhr von Waren, die aus dem Westjordanland stammen, das von Israel besetzt wird. Es handelt sich zum Beispiel um landwirtschaftliche Produkte wie Datteln. Das sei Teil einer größeren Neuausrichtung der Beziehungen zu Israel, sagte Außenminister Ed Miliband im Parlament. Frankreich schließt sich diesen Plänen an, wie Außenminister Jean-Noël Barrot schreibt. Andere europäische Länder planen auch solche Importverbote oder haben sie teils schon umgesetzt. Das israelische Außenministerium hat bereits mit Kritik reagiert und angekündigt, das britische Konsulat in Ost-Jerusalem zu schließen. Israel besetzt das Westjordanland seit fast 60 Jahren. Die meisten Staaten und die UNO betrachten die Besetzung und den Bau israelischer Siedlungen dort als völkerrechtswidrig. Seit Tagen gibt es in Deutschland immer wieder Sabotageakte gegen Stromanlagen. Nun hat die Polizei einen Verdächtigen gefasst in der Nähe eines Kraftwerks bei Aachen in Westdeutschland. Er soll bei seiner Festnahme Sprengmittel dabei gehabt haben, sagt die Polizei. Widerstand geleistet habe er aber nicht. Der 48-Jährige soll in mehreren Bundesländern versucht haben, Stromleitungen in der Nähe von Kohlekraftwerken zu sabotieren. Laut einem Bekennerschreiben richteten sich die Anschläge gegen die Stromproduktion aus Braunkohle. Der deutsche Innenminister Alexander Dobrindt sprach darum von Klimaextremismus. Dann weiter mit zwei kurzen Meldungen aus der Schweiz. Der Schweizer Erinnerungsort für die Opfer des Nationalsozialismus entsteht in Bern in Form einer 60 Meter langen Klangwand, die eine unendliche Melodie spielt. Daneben werden Kurzbiografien von Opfern vermittelt. Dass es einen Erinnerungsort für die Nazi-Opfer geben soll, war schon länger bekannt. Heute wurde das Projekt nun vorgestellt. Und Junge Männer in der Schweiz sind etwas weniger fit als noch vor 20 Jahren. Das zeigt eine Langzeitstudie des Bundesamts für Sport von 2006 bis 2024. Untersucht wurde die Fitness an den Rekrutierungstagen für den Militärdienst, die für alle Männer obligatorisch sind. Ein Grund ist laut den Forschenden, dass viele bei der Rekrutierung älter sind als früher. Damit zu den aktuellen Börsendaten von SIX. Der Swiss Market Index schließt bei 14.058 Punkten. Das ist ein Minus von 1,6%. Der Dow Jones Index in New York fällt um 1%. Der Euro wird zu 94,05 gehandelt und den Dollar gibt es zurzeit für 80,91. Soweit die Meldungen. Und das Wetter. Am Abend ziehen Gewitter mit Sturmböen vorüber. Im Süden bleibt es auch in der Nacht gewitterhaft. Morgen Mittwoch ist es dann wechselnd bis stark bewölkt. Vor allem in den Voralpen und Alpen regnet es. Im Süden gibt es insbesondere am Nachmittag Platzregen und Gewitter. Es ist morgen deutlich kühler als heute mit nur noch 18.

heisst Sentisstubete und ist voll von Musik aus Appenzell Inner- und Ausserrhoden und dem Toggenburg. Da lassen wir miteinander rein. Das aber alles ein bisschen später in dieser Sendung. Zuerst erweisen wir dem schönen Wetter vom heutigen Tag nochmal der. Mit dem René Wickis im Walzer «Die Sonne scheint für alle». Es spielt Kapelle Jost Ribari, René Wickis.

0: Musik aus dem Appenzellerland. Kapelle Herkules haben wir gehört. Mit dem Hosenträger schottisch vom Roman Fässler. Die Jungformation ist das erste Mal auf einem Tonträger zu hören, nämlich auf der neuen CD Santis Stobete, die Mitte Juli auf dem Label Grüezi Music rausgekommen ist. Die aktuelle Produktion ist bereits die vierte aus einer ganzen Reihe von Stobeten Tonträgern. Der Marcel Zumbrunn hat die Aufnahme koordiniert und geleitet. Er erklärt, wie es zu dem Namen gekommen ist.
1: Wir haben die CD-Serie gestartet, wo wir verschiedene Regionen, also respektive verschiedene Formationen aus diesen Regionen präsentieren. Das war zuerst mal aus dem Bündnerland, später aus dem Bernbiet, nachher jetzt eine Innerschweizer Stubete gegeben. Und weil wir jetzt auf der letzten Produktion von dieser Serie Formationen aus der Ostschweiz, aus dem Toggenburg und Appenzell vorwiegend drauf haben, haben wir dann gefunden, der Name Santis Stubete bietet sich gut an für das.
0: 9 Formationen haben bei diesem Projekt mitgemacht. Ihre Titel haben sie selber auswählen.
1: Was das Stück betrifft, haben wir eigentlich den Formationen freie Hand gelassen. Wenn es nur um 2 Titel geht, ist es uns wichtig, dass sie sich so präsentieren können, wie sie das gerne möchten. Und die Auswahl der Formationen, es soll schon so ein bisschen ein Querschnitt sein, was in dieser Landesgegend im Moment vielleicht so angesagt ist in Sachen Musik. Und darum ist es jetzt zum Beispiel auch so, dass jetzt halt auf dieser Produktion ist wirklich keine Bläserformation drauf. Das hat es halt generell in der Ostschweiz nicht gross rum. Und es dominiert halt klar Handorgeln, Schweizer Orgeln. Und gleich ist schön, haben wir 2 Formationen drauf, die das Hackbrett drin haben, mit der Formation Echo vom Gerstgarten und der Tüfner Gruss.

0: Kapelle Tüfner Gruß. Der Nino, der Kilian und ihrem Vater Werner Neef haben wir gehört. Mit dem Walzer Grossi 70. Geburtstag. Eine Komposition von Werner Neef. Auch das Stückchen auf der neuen CD Santis Stobete. Das Konzept von verschiedenen Formationen, wo je zwei Titel auf einen Tonträger einspielen, ist zwar nicht neu. Im Zeitalter von rückläufigen CD-Verkaufszahlen überlegen sich allerdings viele Formationen, ob sie nochmal für eine eigene Produktion wollen, die Studio.
1: Das war eigentlich der Grund, dass wir überhaupt die Stubete CD-Serie gestartet haben. Wir haben ein paar Formationen gewusst, die schon lange gesagt haben, eigentlich möchten wir wieder mal neue Sachen aufnehmen. Und andererseits ist man aber auch gehemmt, vielleicht im Moment eine Produktion zu machen. Und wo wir diesen Gruppe haben gesagt, wir machen doch einen gemischten Tonträger mit zwei Titeln pro Gruppe. Da waren viele eben sofort gerade dabei gewesen. Und es ist auch schön, so hat man etwas Neues eben, zum Beispiel gerade für die Radios, man ist wieder mal präsent mit neuen Titeln, hat aber nicht gerade das ganze Album mit 18 oder 20 Titeln müssen einspielen und nicht gerade den Aufwand auf sich nehmen.
0: Der Marcel Zumbrunn weiss, von was er redet. Er ist schon lange im Musikgeschäft. Und das mit viel Liebe zu der Sache.
1: Ich habe eigentlich schon recht lange da immer ein bisschen meine Kontakte in diese Szene und ich war halt immer wahnsinnig interessiert gewesen, was in Sachen Tonträger rauskommt und produziert wird. Und so bin ich schon vor vielen Jahren dort so ein bisschen drückgerutscht und ich bin wirklich noch einer, der Freude hat noch am physischen Tonträger, auch wenn das halt leider etwas ist, das am Verschwinden ist, das darf man sicher so sagen. Aber mir bedeutet das noch etwas, eine CD können in der Hand zu haben und ein grosses CD-Regal zu haben. Für mich ist das auch so ein bisschen ein Nachschlagewerk. Ich tue so viel, tue ich etwas nachschauen und weiss, dort war noch der Bassist dabei und der Musikant hat doch noch mitgespielt. Darum, ja, für mich hat das schon noch persönlichen Stellenwert.
0: Und gleich einem technischen Wandel und einem veränderten Konsumverhalten von der Kundschaft kann man sich halt nicht ganz verschliessen.
1: Ich glaube, auch in diesem Fall braucht es irgendwo beides. Es ist schön, wenn die Gruppen auch die CDs können mitnehmen und wenn die bei ihnen erhältlich ist. Aber gleichzeitig tun wir jetzt so auf diesen gängigen Online-Plattformen veröffentlichen, dass man das streamen kann, weil halt heute gleich viele Leute so unterwegs sind und dann sonst vielleicht schnell fragen, jetzt gibt es doch neue Titel von dieser und dieser Gruppe, warum finden wir das nie? Und darum muss man es halt einfach an beiden Orten bedienen.
0: Als weiteres Müsterli ab der neuen CD Santis Stobete gibt es jetzt Frauenpower aus der ausserrhodischen Gemeinde Bühler. Da ist der Hausfrauengruß mit der Claudia Schöpfer, ihrem Schnellpolka Krusli.

0: Ich komme vom Gerschgarten am Aufmachen. Ein Stückchen vom Albert Stäubli, haben wir gehört. Mit dem Ich komme vom Gerschgarten. Auch der gemütliche Walzer auf der neuen CD Santis Stubbete. Ja, und wie es überhaupt zu dieser Komposition gekommen ist, das erzählt uns jetzt Saskia Brülisauer. Sie hat das Wälzerli vom Albert Stäubli auf dem Klavier vorgespielt.
1: Ich war unser Nachbar und wir haben das Liam Lehmer Stegengruss nachgefiebert, wo er auch am Klavier gespielt hat. Und da durften wir mal am Nachmittag zu ihm und ein bisschen ihm seine Kompositionen anschauen und ja, halt auch kopieren und so ein bisschen von ihm lernen. Ja. Wir haben eine riesige Freude am Selben, ja.
0: Das Echo vom Gerschgarten hat 2021 den Folklore-Nachwuchswettbewerb in der Sparte Instrumentale Volksmusik gewonnen. Seitdem ist bei den vier Geschwistern so allerhand gelaufen.
1: Wir durften ganz viele schöne Auftritte entgegennehmen, die wir sehr schätzen. Ja, und ganz viele neue Musikanten kennengelernt und so ein bisschen den Kontakt mit ihnen knüpfen. Ja, es ist nicht auch viel gegangen, ja, seitdem.
0: Aufgewachsen sind Saskia und ihre Geschwister Maurizia, Toni und Urs Brülisauer auf dem elterlichen Hof Schlatt Hasle. Dort sind auch ihre musikalischen Anfänge daheim.
1: Unser Grossvater ist halt, weil wir daheim Bauern viel auch daheim gesehen und am Helfen. Und der hat der Papa uns die Handorgel vorgenommen und dann haben wir uns so wie ein bisschen mitbekommen. Und der Papa hat auch noch ab und zu ein bisschen auf dem Klavier oder der Handorgel gespielt. Und dann haben wir halt die Möglichkeit bekommen, um an der Musikschule unser Instrument auszulesen. Dann hat es sich dann wie ein bisschen ergeben, dass sich nie das Instrument gefunden hat, das ihm passt. Und der Zufall hat es, weil es jetzt eine Formation daraus entstanden ist.
0: Angefangen musizieren hat das Echo vom Gerschgarten im 2018. Heute, 8 Jahre später, ist die Jungformation schon auf 3 Tonträger zu hören.
1: Dass wir so ein mit Grätzmusik aufnehmen durften, hat uns dann Jakob Baumgärtner gefragt, ob wir eben eine CD machen wollen. Und jetzt sind wir eben an einer eigenen CD dran, wo wir am 7. November dann rausgehen.
0: Das alles ist nicht zuletzt das Resultat von vielen öffentlichen Auftritten und natürlich auch vom gemeinsamen Üben. Obwohl das momentan gerade unter ein bisschen erschwerten Bedingungen muss stattfinden. Saskia ist nämlich zurzeit noch zu Meiringen auf einer Alp.
1: Vorher, wo jetzt eben auch noch alle daheim waren, immer gut anlaufen können miteinander Musik oder sicher die, die wir waren. Und ja, jetzt müssen sie halt ohne mich üben, ja.

0: Ab der neuen CD Sentis stubbete Kapelle Huldrio von Appenzell mit dem Adrian Dörigs im Schottisch ein Vierteljahrhundert. Ein Querschnitt durch die Produktion in der heutigen Vierabendmusik auf der SRF Musikwelle. Als eine der Spezialitäten auf dem Tonträger darf man sicher das Duo Madeleine Küng, Simon Lütti bezeichnen. Mit Handorgel bzw. Schweizer Orgel und Kontrabass treten die beiden Ausnahmetalente buchstäblich miteinander in einem musikalischen Dialog. Danach das erste Mal so richtig über den Weg gelaufen sind sich die beiden im Bündnerland, erklärt Madeleine Küng.
1: Kennengelernt haben wir uns zu Rosa bei der Volksmusikkurswoche, weil wir auch oben miteinander am Unterrichten. Und ich bin einfach fasziniert von ihm seinem Spiel. Und gell, er spielt halt beides Akkordeon und Schweizer Ögeli. Und nachher haben wir dann einmal miteinander gespielt bei einem Projekt. Und hat das wirklich gerade funktioniert und harmoniert. Und seitdem sind wir jetzt einfach miteinander unterwegs und fleißig am Üben und am Einstudieren und am Auftreten. Und ja, ist cool.
0: Ziemlich schnell ist klar geworden, dass da sehr viele Gemeinsamkeiten rum sind.
1: Bei uns hat bei beiden Schüssen mit den beiden mit der Volksmusik aufgewachsen. Also in einer Familie Volksmusik, also haben die gleichen Wurzeln oder den gleichen Ursprung. Und das hat uns und hat dann auch noch so, eben, wir sind beide von der Ostschweiz. Wir spielen viele Egelkompositionen von ihm, wie auch von mir, dann die auch ausarrangieren. Und ich habe auch andere Stücke, die uns gut gefallen. Und über mal habe ich die Melodie und dort noch dazu jodeln. Und genau.
0: Madeleine Küng ist familiär so richtig musikalisch vorbelastet. Sie war lange ein wichtiger Teil von der bekannten Streichmusikschwester Küng.
1: Ich bin in einer Grossfamilie aufgewachsen, also bin die jüngste von 8 Gofen, also noch 7 Geschwister. Und sie haben schon recht früh angefangen und ich bin dann wirklich einfach so reingerutscht, weil es noch einen Bass gebraucht hat. Weil der Bass fällt. Also die älteste Schwester hat einfach Kontrabass gespielt, aber sie haben gefunden, wenn denn die mal aufhört oder keine Lust mehr hat, dann ist es gut, wenn sie eine Nachfolgerin kommt. Und nachher habe ich wirklich in der ersten Klasse angefangen, Bass zu spielen.
0: Von dort weg ist es mit der Madeleine nur noch Opsi.
1: Ich habe erst den Bachelor gemacht in Innsbruck, also Kontrabass-Klassik. Und nachher bin ich auf Luzern und habe zuerst den Pädagogik-Master und nachher noch den Performance-Master gemacht.
0: Und dass ihre Wahl gerade genau auf den Kontrabass gefallen ist, hat Madeleine Küng bis jetzt noch nie bereut.
1: Ich bin halt einfach so dankbar, dass der Bass so ein vielseitiges Instrument ist. Also da wird man jetzt einfach auch mehr und mehr bewusst. Überall braucht es einen Bass in allen Stilrichtungen. Und ja, da macht es so abwechslungsreich für mich jetzt zum Mitspielen überall.
0: Vom Duo Madeleine Küng, Simon Lütti hören wir jetzt den Ländler Klänge vom Schwendisee. Eine Komposition von Simon Lütti. Zu dem Stückchen hat Madeleine Küng ein ganz besonderes Verhältnis.
1: Mit dem Stückchen Klänge vom Schwendisee ist der Simon auf das Malschüre gekommen. Und mir hat das Stückchen so gut gefallen, gerade von Anfang an und vor allem der C-Teil. Und nachher haben wir dann auch sofort gefragt, darf ich nicht den C-Teil einmal rausspielen, schon Simon die Melodie haben. Und dann haben wir es geprobt und haben es übergespielt und nachher haben wir so ein Arrangement daraus gemacht.

«Auf den letzten Zwick» heisst der schottisch vom Roman Fässler und gespielt hat uns Kapelle rundum von Appenzell. Das ein letztes Müsterli ab der CD «Sentis Stubbete», wo der Sommer neu rausgekommen ist. Sie hören die Feierabendmusik auf der SRF Musikwelle. Wir gehen in die letzte Runde von heute. Und zwar bemustern wir die verbleibenden paar Minuten noch mit drei Titeln ab den anderen CDs aus dieser Reihe. Anfangen tun wir mit der Kapelle René Jakober und dem Wilders Wieler Fondue Plausch. Der Ländler findet sich auf dem Tonträger Innerschweizer Stubbete.

Heidi Bündneret, der Schottisch, aber im Tonträger Bündnerstubete, gespielt haben uns die Komposition von Marcel Zumbrunn, der Rätikoner. Das kurz vor Schluss von unserer Feierabendmusik am Dienstag. Verabschiedet tue ich mich jetzt mit dem Schweizer Örgeli-Quartett Längenberg. Sie sind auf der CD Bernerstubete drauf, unter anderem mit dem Ueli Buris im Polka Schüppachs 70. Geburi. Heute für Sie am Mikrofon war der Ueli Stump. Danke vielmals fürs Zuhören und Ihnen allen weiterhin recht einen schönen Feierabend. Auf Wiederhören mit

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1: Radio SRF, Echo der Zeit mit Christina Scheidegger. Dienstag, der 8. September, mit diesen Themen. Wir schauen uns das Vorgehen des Verteidigungsdepartements bei der F-35-Kampfjet-Beschaffung genauer an. Denn die Geschäftsprüfungskommission des Nationalrats übt heute scharfe Kritik. Wir fragen nach Hintergründen des AfD-Siegs in Sachsen-Anhalt. Dieser habe viel mit der ostdeutschen Geschichte zu tun.
2: Wir wollten eine Diktatur loswerden und zwinkern uns jetzt lächelnd wieder, ja, zumindest potenziell in die Diktatur hinein, ins Autoritäre,
1: sagt die Schriftstellerin Ines Geipel im Echo-Gespräch. Wir lassen die neuesten PISA-Zahlen einordnen. Bildungspolitik und Lehrerschaft sind sich einig, da muss etwas passieren, um den Bildungsstand der Jugendlichen zu verbessern. Und wir beschäftigen uns mit den Schweizer Plänen für eine nationale Gedenkstätte für die Opfer des Nationalsozialismus, über 80 Jahre nach dem Ende des Zweiten Weltkriegs. Lange hatte das Verteidigungsdepartement betont, die Schweiz kann die neuen Kampfjets des US-amerikanischen Typs F-35 zu einem Fixpreis kaufen. Erst vor rund einem Jahr musste Bundesrat Martin Pfister einräumen, dass der Fixpreis für die USA nicht gelte und dass es zu Mehrkosten von über 1 Milliarde Franken kommen dürfte. Wie sich die Schweiz beim Thema Fixpreis so täuschen konnte, das hat die Geschäftsprüfungskommission des Nationalrats untersucht und sie kommt zum Schluss, der Bundesrat hätte nie von einem pauschalen Fixpreis ausgehen dürfen. Bundeshausredaktor Andreas Stüdli.
3: Die Geschäftsprüfungskommission hat 19 Anhörungen gemacht. Erklären musste sich dabei auch die frühere Verteidigungsministerin Viola Amherd. Das damals von ihr geführte Verteidigungsdepartement VBS stand im Fokus der Untersuchung. Vor allem die Frage, wie von einem Fixpreis die Rede sein konnte. Amherd hatte nach dem Typenentscheid für den Kampfjet F-35A und dem Abschluss der Vertragsverhandlungen von einem Fixpreis gesprochen, auch in der Samstagsrundschau von Radio SRF 2021.
4: «Wir haben eine Preisgarantie und schliessen den Vertrag mit den USA ab und der Preis zählt für uns. Das ist gleich, wie wenn ihr sonst irgendetwas, ein Auto oder etwas kauft und dann verbindliche Offerte habt und sagt, jawohl, zu dem Preis kaufe ich das, dann müsste das zu dem Preis geliefert werden.»
3: Heute hat Preska Wismerfelder, die Präsidentin der Nationalrätlichen Geschäftsprüfungskommission, aber klargestellt:
5: «Die GPKN ist der Ansicht, dass mit den USA kein pauschaler Fixpreis für die Beschaffung der F-35A vereinbart wurde. Und es gab Mängel in der Geschäftsführung.»
3: Und zwar gravierende Mängel. Wie etwa, dass eine externe Anwaltskanzlei beauftragt wurde, um den Kauf zu begleiten und auch Verhandlungen über den angeblichen Fixpreis zu führen. SP-Nationalrat David Roth betonte, dass schon früh das VBS von den USA die unmissverständliche Mitteilung erhalten habe,
6: wonach ein pauschaler Fixpreis im Rahmen eines FMS-Geschäfts nicht möglich sei und die Schweiz keine besseren Konditionen erhalten könne als andere Partnerstaaten.
3: Und dennoch habe das VBS weiterhin von einem Fixpreis gesprochen, trotz der klaren Informationen aus den USA und trotz eines kritischen Berichts der Finanzkontrolle. Wurde die Öffentlichkeit bewusst getäuscht? David Roth von der GPK sagt:
6: «Wir haben keinen Hinweis auf eine bewusste Täuschung des Parlaments und der Öffentlichkeit. Wir haben uns einfach gefragt als Kommission, wenn uns allen das so offensichtlich erscheint bei Durchlesen der Fakten, inwieweit dass man das nicht sehen konnte.»
3: Das ist eine klare Kritik an der VBS-Führung von Viola Amherd, auch wenn sie und die damalige VBS-Spitze im 95-seitigen Untersuchungsbericht der GPK nicht persönlich angegriffen werden. Was müsste der Bundesrat bei solchen milliardenteuren Beschaffungen künftig anders machen?
6: «Es braucht eine bessere Analyse von solchen großen Vertragswerken und entsprechend muss auch auf Kritik, die von außen herangetragen wird, nicht mit einer reinen Abwehrhaltung reagiert werden, sondern gerade Kritik sollte Anlass geben, auch sich selber wieder zu hinterfragen»,
3: sagt David Roth im Interview nach der heutigen Medienkonferenz. Der Bericht der GPK macht klar, Die Mehrkosten von voraussichtlich über 1 Milliarde Franken beim US-Kampfjet sind auch auf Fehler im Verteidigungsdepartement zurückzuführen.
1: Andreas Stüdli hat zusammengefasst. Und Bundeshausredaktor Dominik Mayer hat die Medienkonferenz der Geschäftsprüfungskommission heute Nachmittag vor Ort mitverfolgt. Läuft nun die Frage an Sie, Dominik Mayer. Welcher Eindruck bleibt bei Ihnen nach dieser Kommunikation heute Nachmittag?
7: Ja, was mich doch ein wenig erschreckt hat, ist, wie naiv oder ich würde fast sagen amateurhaft die Verantwortlichen im VBS diese Kampfjet-Verhandlungen geführt haben. Da wurde das Mehraugenprinzip missachtet. Man ließ eine Schweizer Anwaltskanzlei mitverhandeln, die sich im amerikanischen Recht gar nicht auskannte. Und entscheidende Leute im VBS hatten die Verträge gar nie gelesen, auch nicht die damalige Verteidigungsministerin Viola Amherd. Und das im bislang größten Rüstungsgeschäft der Schweiz. Das VBS unter Bundesrätin Amherd wollte nach dem sehr knappen Volksentscheid, Grundsatzentscheid für einen neuen Kampfjet unbedingt das Budget einhalten. Man wollte diesen Fixpreis unbedingt und hat nicht sehen wollen nicht können, dass die Verhandlungen, dass die Verträge das nicht hergeben.
1: Wie beurteilen Sie die Rolle der damals zuständigen Verteidigungsministerin Viola Amherd aufgrund des Berichts?
7: Sie kommt insgesamt eher schlecht weg. Sie trug ja schließlich auch die politische Oberverantwortung im VBS. Ja, Viola Amherd hat zu wenig hingeschaut, ihre Aufsichtspflicht nicht genügend wahrgenommen, das stellt der Bericht fest. Und als sie vor 4 Jahren durch die eidgenössische Finanzkontrolle gewarnt wurde, Achtung, das ist wahrscheinlich kein Festpreis,

0: Figur bei den Verhandlungen. Ein Angestellter des VBS arbeitet nicht mehr fürs VBS, nicht mehr für den Bund. Und auch auf zahlreichen weiteren Positionen gab es Wechsel. Die Geschäftsprüfungskommission, die macht Empfehlungen. Sie will zum Beispiel prüfen, ob Angestellte auch nach ihrer Kündigung verantwortlich gemacht werden könnten für Pflichtverletzungen. Aber hier geht es nur, in Anführungszeichen, um Akten, die nicht korrekt archiviert wurden. Im Vergleich zum enormen politischen und auch finanziellen Schaden, der hier passiert ist, ist hier der Aufsichtsbericht eher dünn.
1: Aber die Kommission wirft die Frage sogar selber auf, ob jene, die das Projekt eng begleitet haben, diese Zweideutigkeit darüber, ob nun ein Fixpreis gilt, nicht sogar in Kauf genommen haben.
0: Genau, die Kommission suggeriert ja damit einen möglichen Vorsatz, also dass da Beteiligte die Politik und die Öffentlichkeit bewusst hinters Licht geführt hätten. Aber auf Nachfrage, wir haben es im Beitrag gehört, sagt sie, sie habe keine Hinweise auf eine bewusste Täuschung. Hier ist die Kommission doch auffallend vorsichtig. Sie ist sehr zurückhaltend bei der Bewertung möglicher Motive für das Handeln, das sie festgestellt hat. Und das kann schon überraschen.
1: Und wie geht es nun weiter mit der Kampfjetbeschaffung?
0: Ja, eben wegen der Mehrkosten, die jetzt offenkundig geworden sind, will der Bundesrat nur noch 30 statt 36 F-35 Jets kaufen. Aber auch dafür braucht es mehr Geld wegen der Teuerung. Nächsten Dienstag entscheidet der Nationalrat über dieses Geld. Sicherheitspolitiker von FDP und SVP, die wollen den Betrag noch zusätzlich aufstocken, damit es doch reicht für die ursprünglich geplanten 36 Jets. Das wird eine spannende Debatte. Aber eines ist gerade noch heute wichtig zu wissen. Ob 30 oder 36 Jets, bis heute weiß die Schweiz nicht sicher, wie viel die Jets insgesamt definitiv kosten werden. Im Moment ist erst der Preis für die ersten 8 Jets fix.
1: Vielen Dank für diese Informationen. Das war Bundeshausredaktor Dominik Meyer. Großbritannien verbietet die Einfuhr von Waren aus israelischen Siedlungen im Westjordanland. Mehr dazu jetzt in den Nachrichten mit Manuela Burgermeister.
2: Betroffen seien zum Beispiel landwirtschaftliche Produkte wie Datteln. Das Importverbot sei Teil einer größeren Neuausrichtung der Beziehungen zu Israel, das erklärte der britische Außenminister Ed Miliband im Parlament. Frankreich schließt sich diesen Plänen an, wie Außenminister Jean-Noël Barrot schreibt. Und auch andere Länder in Europa planen solche Importverbote oder haben sie schon umgesetzt. Das israelische Außenministerium seinerseits hat bereits mit Kritik reagiert und angekündigt, das britische Konsulat in Ost-Jerusalem zu schließen. Israel besetzt das Westjordanland seit fast 60 Jahren. Die meisten Staaten und die UNO betrachten die Besetzung und den Bau israelischer Siedlungen dort als völkerrechtswidrig. Ungarn weist 10 russische Diplomaten aus wegen, Zitat, inakzeptabler Aktivitäten. Das hat die ungarische Außenministerin mitgeteilt. Welche Art von Aktivitäten den russischen Botschaftsmitarbeitenden vorgeworfen wird, sagte die proeuropäische ungarische Regierung nicht. Es hieß, Ziel der Ausweisungen sei es, die Sicherheit und die Souveränität Ungarns zu schützen. Die diplomatischen Beziehungen mit Russland sollen aber weiterhin aufrechterhalten werden. Russland hat angekündigt, auf die Ausweisung der Diplomaten zu reagieren. Nach mehreren Sabotageakten gegen Stromanlagen in Deutschland hat die Polizei einen Verdächtigen gefasst, in der Nähe eines Kraftwerks bei Aachen in Westdeutschland. Er habe bei seiner Festnahme Sprengmittel dabei gehabt, sagt die Polizei. Widerstand geleistet habe er nicht. Der 48-Jährige soll in mehreren Bundesländern versucht haben, Stromleitungen in der Nähe von Kohlekraftwerken zu sabotieren. Laut einem Bekennerschreiben richteten sich die Anschläge gegen die Stromproduktion durch Braunkohle. Der deutsche Innenminister Alexander Dobrindt sprach von Klimaextremismus.
1: Junge Männer in der Schweiz sind etwas weniger fit als noch vor gut 20 Jahren. Das zeigt eine Langzeitstudie des Bundesamts für Sport.
2: Es hat die Fitness an den Rekrutierungstagen für den Militärdienst untersucht, die für alle Männer obligatorisch sind, und zwar im Zeitraum von 2006 bis 2024. Die Ergebnisse zeigen einen leichten, aber stetigen Rückgang der körperlichen Leistungsfähigkeit. Als Gründe nennen die Forschenden etwa, dass viele bei der Rekrutierung älter sind als früher. Zudem habe sich die Corona-Pandemie auf die Fitness ausgewirkt. Das Gegenteil beobachteten die Forschenden bei den Frauen, die sich freiwillig für den Militärdienst meldeten. Ihre sportlichen Leistungen haben sich verbessert. Vegane Produkte dürfen in der Schweiz nicht

0: mehr Salami, Schinken und Mortadella heißen. Das hat das Bundesgericht entschieden. Es sagt, diese Begriffe dürften gemäß Lebensmittelrecht nur für Fleischerzeugnisse verwendet werden, sonst würden Konsumentinnen und Konsumenten getäuscht. Es ist nicht der erste Entscheid des Bundesgerichts zu diesem Thema. Schon früher hat es zum Beispiel geurteilt, dass ein veganes Milchersatzprodukt nicht als Milch bezeichnet werden darf. Der ehemalige Genfer Spitzenbanker Pierre Mirabeau ist zu einer zweijährigen Freiheitsstrafe auf Bewährung verurteilt worden, wegen Bestechung fremder Amtsträger und Geldwäscherei. Das Bundesstrafgericht in Bellinzona folgte damit der Forderung der Bundesanwaltschaft. Der heute 77-jährige Mirabeau soll einem Regierungsbeamten aus Kuwait mehr als 80 Millionen Franken gezahlt haben. Im Gegenzug legte dieser öffentliche Gelder bei der Genfer Privatbank Mirabeau an. Pierre Mirabeau ist ehemaliger Teilhaber der Bank und ehemaliger Präsident der Bankiervereinigung. Das Urteil ist noch nicht rechtskräftig. Zu den Börsendaten von 18.12 Uhr, geliefert von SIX. Der Swiss Market Index schließt bei 14.058 Punkten, minus 1,6%. Der Dow Jones Index in New York fällt um 1,1%. Der Euro wird zu 94,11 gehandelt, der Dollar zu 80,96. Und das Wetter? Am Abend ziehen teils Gewitter mit Sturmböen vorüber. Im Süden bleibt es auch in der Nacht gewitterhaft. Morgen Mittwoch ist es wechselnd bis stark bewölkt. Es regnet vor allem in den Voralpen und Alpen. Im Süden gehen vor allem am Nachmittag Platzregen und Gewitter nieder. Es wird deutlich kühler mit 18 bis 22 Grad.
1: Die Wahl im deutschen Bundesland Sachsen-Anhalt vom Sonntag sorgt auch heute noch für Gesprächsstoff. Gibt es nun eine Regierung unter der Führung der AfD? Oder übernimmt eine breite Koalition? Gibt es vielleicht sogar Neuwahlen? Klar ist, der Sieg der AfD ist mit 43,8% der Stimmen deutlich, sehr deutlich. Es laufen intensive Diskussionen darüber, was es bedeuten würde, wenn eine gesichert rechtsextreme Partei, zu dieser Einschätzung kommt der deutsche Verfassungsschutz, die Regierung in einem Bundesland übernimmt. Und was das alles heißt für ganz Deutschland. Die deutsche Schriftstellerin Ines Geipel ist in Ostdeutschland aufgewachsen, hat ein Buch geschrieben über das Verhältnis von Ost und West. Heute lebt sie in Berlin. Ich wollte von ihr wissen, wie sie diesen Wahlsieg der AfD liest. Ist das ein Sachsen-Anhalt-Resultat, ein ostdeutsches Resultat oder einfach ein deutsches Resultat?
2: Es ist alles drei. Es ist in jedem Fall ein starkes Zeichen für die Extremen in Sachsen-Anhalt. Sie haben hart darauf zugearbeitet, 2 Jahre richtig dicker Wahlkampf mit einem ganz eindeutigen extremen Skript. Es ist die Öse für den Bund, die man wollte unbedingt diesen Sieg, um im Bund stärker zu werden als AfD. Und Sachsen-Anhalt hat natürlich auch eine ausgemachte rechtsextreme Geschichte, fängt schon im Nationalsozialismus an, hat mit dem Ende der DDR zu tun und auch nach 89 waren die Rechten immer da, immer extremst. Und insofern hat das eine ganz eigene Komponente für Sachsen-Anhalt. Es hat eine starke Komponente, was die Geschichte Ostdeutschlands angeht, 56 Jahre Diktaturerfahrung. Diese Wahl ist auch eine autoritäre Revanche im Sinne einer Bewegung und die konnte sich aufladen in den letzten Jahren massiv in Ostdeutschland. Aber es ist auch eine Geschichte, ein Indiz, ein starkes Indiz für das Land. Die Demokratie nach 45 hat sich immerhin in Westdeutschland für unverwundbar gehalten und das ist sie mit dieser Wahl eindeutig nicht mehr.
1: Lassen Sie mich einhängen bei der autoritären Revanche, die Sie ansprechen. Wie meinen Sie das genau?
2: Das ist ein Stück weit eine Wahl auch. Das hat man auch bei Ulrich Siegmund, dem Spitzenkandidaten der AfD, mitbekommen. Wir stellen uns als Osten gegen den Westen auf. Ja, also hier ist, glaube ich, eine Revolution, eine Befreiungsrevolution mit 89 nicht so ganz verstanden in meinen Augen. Wir wollten eine Diktatur loswerden und zwinkern uns jetzt lächelnd wieder, ja, zumindest potenziell in die Diktatur hinein, ins Autoritäre. Es ist ja, wenn man sich mal die Wählerschaft anschaut, im Grunde eine ganz klare Aussage. Wir sind bereit, Menschen aus dem Land zu werfen. Ulrich Siegmund sagt, bis die Landebahnen glühen. Ja, wir sind bereit, Angst zu machen. Wir sind bereit, wie in der Ukraine, Menschenleben zu opfern. Das sind ja doch massiv autoritäre Aussagen, menschenverachtende Aussagen. Und das kann auch so nicht stehen bleiben.
1: Ist denn dieses Wahlresultat auch ein Ausdruck eines Auseinanderdriftens von Ost und West?
2: Na, zumindest ist es in der Erzählung, ja, in der Illusion, der Versuch, die Spaltung erneut herbeizuführen. Wir sind da ganz schön weit gekommen in den letzten Jahren. Man kann sich nicht zusammen sagen, wir haben Unstimmigkeiten, wir haben ein paar Dinge nicht geklärt, sondern wir müssen uns aufstellen wie die heißen Böcke und hier die Demokratie und den Tisch der Demokratie umwerfen. Das ist schon alles ziemlich alarmierend, was da gerade passiert.
1: Wie erleben Sie denn das in Ihrem persönlichen Umfeld? Sie stammen selbst aus Ostdeutschland, aus Dresden, Bundesland Sachsen. Auch dort ist die AfD stark in der Auseinandersetzung. Ich stelle mir vor, ein Teil der Familie zumindest ist noch dort. Wie erleben Sie das?
2: Ja, also der Bruch mit der Familie ist da, der Bruch mit den Freunden ist da, wenn man sagt, ich bin hier nicht bereit, diese extreme Geschichte mitzugehen. Am Ende des Tages ist es ja auch eine Illusion, qua Autorität und extremer Politik eine Identität zu schaffen. Das ist eigentlich, ja, was wir in den letzten Jahren hier verhandeln, eine Identitätsfrage. Und was mich beunruhigt, ist dieses immerwährende Bezogensein auf Unterwerfung, auf Gewalt. Also diese Unbewusstseinsmatrix Ostdeutschlands, die ist ja doch ein ziemlicher Trigger. Ich würde sagen, oder ich spreche von einem innerseelischen Gewaltbann. Und den haben wir nicht durchbrochen. Das hängt uns nach und das wird auch dem Land nachhängen jetzt, weil die Ostdeutschen stellen sich in der, die Ostdeutschen, ja, aber einige Ostdeutsche stellen sich in der Form auf, zu sagen, das Ende des Systems. Es geht ja um einen Systembruch.
1: Die Unbewusstseinsmatrix der Ostdeutschen, das müssten Sie mir noch kurz erklären. Wie meinen Sie das?
2: Naja, ich spreche von diesen 56 Jahren Diktaturerfahrung, Diktaturwucht. Wir haben mit 89 erstmal eine glückliche Einheitserzählung aufgelegt, mit allem Recht. Das ist psychologisch absolut zu verstehen. Aber wir haben diese Dimension der Gewaltgeschichte nicht im Blick gehabt, was das mit den Menschen gemacht hat, diese Erfahrungswucht, diese Erfahrungstiefe auch nicht gesehen, den Schmerz nicht gesehen. Ich würde heute sagen, wir sind immer noch nicht am Schmerzpunkt im Hinblick auf die ostdeutsche Geschichte.
1: Nun lag die Wahlbeteiligung in Sachsen-Anhalt am Wochenende, die war sehr hoch, die lag bei 77,8%. Offenbar spricht die AfD also Leute an, die sich vorher von der Politik vergessen fühlten. Es waren auch viele Nichtwählerinnen und Nichtwähler, die die AfD nun gewählt haben. Gleichzeitig macht die Partei enorm Stimmung gegen gewisse Teile der Gesellschaft, etwa gegen, Zitat, kulturfremde Ausländer. Was macht das mit dem gesellschaftlichen Zusammenhalt?
2: Wir sind am Auseinanderdriften. Man muss sich überlegen, dass Ostdeutschland eben mit der Tatsache, dass die AfD immer stärker wird, aber natürlich auch eine immer stärkere Zivilgesellschaft bekommt. Ja, das geht ja nicht an Menschen einfach so vorbei. Es wird ja nicht geschluckt. Es wird sich dagegen aufgestellt. Es gibt eine völlig andere politische Landschaft. Und das wird aber natürlich auch die Spaltungsenergien höchstens noch verschärfen. Also ich würde ja dafür plädieren, dass wir das, was da jetzt gerade geschieht, versuchen zu analysieren, versuchen ins Gespräch zu kommen. Also wir können uns ja nicht einfach immer nur die Köpfe einschlagen. Es geht darum, eine Gesellschaft zusammenzuhalten. Und es geht auch immerhin noch um die Idee einer Einheit.
1: Sagt die Schriftstellerin Ines Geipel. Das ist das Echo der Zeit auf Radio SRF. Wir klären gleich und schauen uns an die Rüge für Schweizer Stromversorger in Sachen Preistransparenz. Der sinkende Bildungsstand von Schweizer Jugendlichen am Ende der Schulzeit. Die neue Eskalation im Konflikt zwischen den Houthis im Jemen und Saudi-Arabien. Und die Diskussion um die sexuelle Orientierung des Komponisten Frédéric Chopin. Die Eidgenössische Elektrizitätskommission ElCom stellt den rund 600 Energieversorgern in der Schweiz kein gutes Zeugnis aus. Dabei geht es in erster Linie darum, wie die Unternehmen Tarifanpassungen begründen. Die Aufsichtsbehörde fordert deshalb fast flächendeckend Verbesserungen. Wirtschaftsredaktor Matthias Heim mit den Einzelheiten.
3: In den vergangenen Monaten hat die Aufsichtsbehörde ElCom erstmals genauer untersucht, wie Energieversorger gegenüber Kundinnen und Kunden Anpassungen an den Stromtarifen begründen. Die Elektrizitätskommission ist unzufrieden. Felix von Tobel, Vizepräsident der ElCom.
4: Wenn wir Noten von 1 bis 6 geben, denke ich etwa eine knappe 4. Es gibt ganz klar Verbesserungspotenzial.
3: Die meisten Energieversorger kommunizierten nicht genügend klar, weshalb die Stromtarife von einem Jahr auf das andere nach oben oder unten angepasst werden.
4: Also was wir sehen, ist, dass teilweise verklausuliert erklärt wird, warum sich die Tarife ändern. Teilweise werden nicht die echten Treiber genannt und es ist häufig für die Kunden nicht verständlich, was die Gründe sind.
3: Solche Mängel ortet die ElCom bei der Mehrheit der Unternehmen. Gut zwei Drittel der rund 600 Energieversorger erfüllt die Mindestanforderungen an Transparenz nicht. Felix von Tobel will das nicht länger hinnehmen.
4: Wir werden das genau verfolgen und schauen, dass hier die notwendige Qualität erreicht wird.
3: Note knapp genügend also für die Branche. Nadine Brauchli ist Mitglied der Geschäftsleitung beim Verband der Schweizerischen Elektrizitätsunternehmen VSE. Und sie sagt dazu,
5: dass die Kommunikation der Tarifanpassung gemäß ElCom noch nicht zufriedenstellend erfolgt, ist natürlich unerfreulich.
3: Die Vorgabe, wie Tarifanpassungen kommuniziert werden sollten, ist eine neue Vorgabe der ElCom und gilt zum ersten Mal in diesem Jahr. Das dürfte dann auch eine Erklärung sein, weshalb die Mehrheit der Energieversorger noch Nachholbedarf hat, vermutet Nadine Brauchli.
5: Mit dem Stromgesetz gibt es verschiedene neue Vorgaben zur Kommunikation der Tarife und möglicherweise werden diese noch nicht überall ausreichend umgesetzt. Wir sind aber laufend daran, dies zu verbessern. Zum Beispiel stellt der VSE Mustervorlagen zur Verfügung, welche die Unternehmen für ihre Kommunikation dann verwenden können.
3: Der Grund, weshalb die Aufsichtsbehörde ElCom bei der Kommunikation genauer hinschaut, hat vor allem mit vermehrten Reklamationen der Kundinnen und Kunden zu tun. Weil der Strom im Zuge des Ukraine-Krieges teurer geworden sei, hätte auch das Informationsbedürfnis der Bevölkerung zugenommen, stellt Felix von Tobel von der ElCom fest.
4: Das Thema Energie hat sehr an Bedeutung gewonnen und die Kunden, die haben inzwischen ein gewisses Wissen in diesem Thema und haben auch das Bedürfnis zu verstehen, warum sie eben wie viel bezahlen.
3: Die ElCom erachtet eine korrekte und transparente Information auch deshalb als Mindestanforderung, weil die jeweiligen Energieversorger ein Monopol haben und nicht in einem Preiskampf stehen. Das heisst, Haushalte können den Anbieter nicht einfach wechseln, wenn er ihnen nicht mehr passt.
1: Schweizer Schülerinnen und Schüler schneiden in Mathematik, Lesen und Naturwissenschaften überdurchschnittlich gut ab. Das zeigt die aktuelle PISA-Studie. In Mathematik und Naturwissenschaften gehört die Schweiz sogar zu den besten 15 von insgesamt 91 untersuchten Ländern. Das tönt zwar gut, aber im Vergleich mit früheren Erhebungen aus der Schweiz zeigt sich, die Leistungen in Mathematik und beim Lesen verschlechtern sich seit Jahren. Aktuell ist rund ein Drittel der Schweizer Jugendlichen nach der obligatorischen Schulzeit nicht in der Lage, einen durchschnittlich schwierigen Text korrekt zu verstehen. Für den obersten Bildungspolitiker und die oberste Lehrerin ist deshalb klar, es besteht Handlungsbedarf. Michelle Scherer.
6: Betrachtet man die Resultate der einzelnen PISA-Studien seit 2015, zeigt sich ein deutlicher Abwärtstrend. Seit damals haben die 15-Jährigen hierzulande im Rechnen und im Lesen rund ein Schuljahr an Wissen verloren. Diese Entwicklung sei besorgniserregend, sagt Christoph Dachbele, Präsident der kantonalen Erziehungsdirektorenkonferenz EDK.
7: Die Schule macht eine gute Arbeit, das Resultat lässt sich wirklich international sehen, aber wir müssen uns bemühen, weil das Niveau darf nicht weiter sinken.
6: Doch was braucht es, um diesen langanhaltenden Rückgang zu stoppen? Für Christoph Dachbele ist klar, der Stundenplan sei heute zu vollgepackt. Von Zahnhygiene über Mobbingprävention bis hin zu Verkehrspolitik, all das sei heute Aufgabe der Schule. Lesen, Rechnen und Schreiben kämen dabei zu kurz.
7: Seit 20 Jahren haben wir immer mehr Disziplinen. Es wird von der Schule alles erwartet, praktisch von der Gesellschaft, von der Politik, von der Wirtschaft. Und am Schluss sind die Grundkompetenz das Erdstück vom Schulsystem, das heißt Lesen, Schreiben, Rechnen und jetzt auch die digitalen Kompetenzen. Wir müssen uns zurückbesinnen auf diese Grundkompetenzen, das ist das A und O in der öffentlichen Schule.
6: Entsprechende Forderungen nach einem schlankeren Lehrplan werden derzeit in einigen Kantonen diskutiert. Auch Dagmar Rösler, Präsidentin des Lehrerinnen- und Lehrerverbands, zeigt sich besorgt über den Leistungsrückgang beim Lesen und Rechnen. Denn auch im Zeitalter von KI und Sprachmodellen seien diese Grundkompetenzen unverzichtbar.
8: Lesen, Rechnen, Schreiben, die Basis des Wissens wird auch in weiterer Zukunft sehr wichtig sein, damit man sich an Problemlösungen heranmachen kann, damit man überhaupt auf etwas aufbauen kann. Man muss etwas wissen, um überhaupt geeignete Fragen stellen zu können.
6: Forderungen nach einem schlankeren Lehrplan kann Dagmar Rösler zwar grundsätzlich nachvollziehen. Lesen, Schreiben und Rechnen brauche genügend Platz im Stundenplan. Allerdings bedeutet das eben auch immer, anderswo Abstriche machen zu müssen.
8: Das Problem ist ja, dass heute die Schule eben nicht nur Schule ist, sondern sie ist auch ein Lebensraum geworden von Kindern und Jugendlichen. Also viele Kinder und Jugendliche kommen in die Schule und erleben hier das soziale Lernen, das soziale Leben, wie man miteinander umgeht, das Spielen, das Lernen im Spiel und so weiter und so fort, was vielleicht zu Hause gar nicht mehr stattfinden kann.
6: Rösler warnt davor, vorschnell Massnahmen zu ergreifen. Zuerst müsse geklärt werden, warum die Leistungen überhaupt sinken und welche Rolle dabei zum Beispiel die Handynutzung spielt. In einer Massnahme sind sich die beiden Fachpersonen allerdings einig. Es brauche mehr frühe Sprachförderung.
7: Weil die Kinder, die anfangs von der Schulzeit unsere Sprache nicht kennen, also haben große Mühe, die Ziele zu erreichen. Und das ist nicht nur, also bei jeder Studie eine Tatsache, aber wir müssen nicht nur das feststellen, wir müssen noch etwas dagegen unternehmen.
6: Diese frühe Förderung müsse nun in allen Kantonen Pflicht werden, fordert Christoph Dachbühle.
1: Wegen des Krieges der USA gegen den Iran scheint ein anderer Konflikt derzeit wieder aufzuflammen. Jener zwischen den Houthi-Rebellen im Jemen und Saudi-Arabien. Die Houthis halten den Norden des Jemens unter ihrer Kontrolle, während Saudi-Arabien die jemenitische Regierung im Süden des Landes unterstützt. In der Nacht nun haben die Rebellen Städte und Ölfelder im Süden Saudi-Arabiens angegriffen. Über 70 Personen sollen dabei verletzt worden sein. Was hinter dieser Eskalation steckt? Nahost-Korrespondent Thomas Gutersohn.
9: Trotz des strahlend klaren Wetters über Saudi-Arabien kamen die Angriffe aus dem Jemen keineswegs aus heiterem Himmel. In den vergangenen Wochen und Monaten hat sich der Konflikt zwischen den Houthi-Rebellen und Saudi-Arabien zugespitzt. Bereits im Juli kündigte der Rebellenchef Abdul Malik al-Houthi an, Saudi-Arabien anzugreifen. Flughäfen gegen Flughäfen, Häfen gegen Häfen, Blockaden gegen Blockaden. Alle saudischen Ölförderanlagen und kritischen Infrastrukturen werden Ziel unserer Raketen und Drohnen sein. Auslöser für diese Ansage war ein Angriff wenige Tage zuvor. Die von Saudi-Arabien unterstützte und international anerkannte Regierung von Jemen bombardierte den wichtigsten Flughafen in den Houthi-Gebieten. Der Angriff erfolgte, weil der Iran ihn seit Anfang Juli wieder anflog, zum ersten Mal seit 15 Jahren. Der Iran unterstützt die Houthi militärisch und finanziell im Krieg um die Vorherrschaft im Jemen. Dieser Vorfall ließ den Konflikt wieder aufflammen, der seit einem Waffenstillstandsabkommen vor 4 Jahren eigentlich beigelegt war. Vor allem die Rebellen haben die Situation nun gefährlich aufgewiegelt. Sie kontrollieren den Großteil der jemenitischen Bevölkerung im Nordwesten des Landes, während die international anerkannte Regierung den größten Teil der Landfläche und vor allem die Öl- und Gasreserven beherrscht. Beide Parteien beanspruchen den Jemen für sich. Anfang September starteten die Houthi eine Offensive in den Südwesten des Landes in Richtung Rotes Meer. Eine neue Phase im Konflikt, sagt der Jemen-Experte Ahmed Nagi von der Denkfabrik International Crisis Group.
10: The Houthis and the government as well are trying to change the front lines.
9: Beide Parteien versuchten nun, Gebiete der Gegenseite zu erobern. Erstaunlich dabei sei, dass nun wieder Bodentruppen im Einsatz seien, wie während des Bürgerkrieges vor 2022. Ziel der Offensive der Houthi dürfte die Kontrolle der Meerenge von Bab al-Mandab im Roten Meer sein. Eine strategisch wichtige Stelle zwischen dem Jemen und Somalia. Wer sie kontrolliert, kann den Schiffsverkehr durch den Suezkanal kontrollieren. Angesichts der unsicheren Lage in der Straße von Hormus ist das Rote Meer für Saudi-Arabien wichtiger geworden, sagt der Analyst weiter.
10: The Saudis managed to redirect their oil exports towards Yanbu.
9: Die Saudis pumpen ihr Öl nun quer durchs Land zum Hafen von Yanbu am Roten Meer. So könne das Königreich seine Abhängigkeit von der Straße von Hormus im Osten verringern. Um aber von dort die Märkte in Asien zu bedienen, müssten die saudischen Öltanker nun durch das Rote Meer fahren, an den Houthi vorbei. Dahinter vermutet der Analyst eine Strategie Teherans. Der Iran kontrolliert die Straße von Hormus, die verbündeten Houthi das Rote Meer. Doch die Houthi agierten nicht nur im Namen der Islamischen Republik. Die Offensive diene auch ihren eigenen Absichten.
10: When it comes to the situation inside Yemen,
9: die Houthi nutzten die militärische und finanzielle Unterstützung aus dem Iran, um ihrem erklärten Ziel näher zu kommen, der Kontrolle über den ganzen Jemen. Der Iran und die Houthi verfolgen gemeinsame Interessen in diesem Fall, teilen aber auch dasselbe Schicksal im Falle eines Scheiterns, sagt Ahmed Nagi von der International Crisis Group.
10: So if Iran is defeated, they will be defeated. So they are standing with Iran, but in fact they are standing for themselves.
9: Wenn die Islamische Republik im Iran zugrunde gehe, würden auch die Houthi ihren Gegnern erliegen. Somit sei der Kampf für den Iran auch ein Selbsterhaltungskampf der jemenitischen Rebellen. Saudi-Arabien auf der anderen Seite wollte sich bisher aus dem Krieg heraushalten und ihn als rein innerjemenitischen Konflikt darstellen. Das Letzte, was Riad will, ist eine zweite Front im Süden, die den Handel weiter schwächt. Mit den Angriffen auf die saudischen Ölfelder wollten die Rebellen aber eine Reaktion aus Riad provozieren, sagt der Analyst.
10: Because in their calculus, the Saudis will eventually pressure the Yemeni government to stop its attacks on different fronts.
9: Die Houthi kalkulierten, dass die Saudis unter genügend Druck die jemenitische Regierung dazu bringen, ihre Angriffe einzustellen, dem Frieden zuliebe. Doch das Kalkül könnte nicht aufgehen. Die jüngsten Angriffe dürfte Saudi-Arabien nicht einfach so hinnehmen.
10: I hope I am wrong, but we are seeing more indications of larger scale war, more than indications that push us towards the political track.
9: Ahmed Nagi von der International Crisis Group jedenfalls sieht mehr Anzeichen für eine weitere Eskalation des Konflikts im Jemen als eine Rückkehr an den Verhandlungstisch.
1: Sie hören das Echo der Zeit. Wir zeigen gleich, wie die Schweiz mit einer Klangwand an die Opfer des Nationalsozialismus erinnern will und welche Rolle die sexuelle Orientierung eines Komponisten spielt. Oder eben nicht. Über 80 Jahre nach dem Ende des Zweiten Weltkriegs erhält die Schweiz eine nationale Gedenkstätte für die Opfer des Nationalsozialismus. Entstehen wird diese Stätte auf der Casino-Terrasse in Bern. Unter anderem Bundesrat Ignazio Cassis hat heute das Projekt vorgestellt. Dessen englischer Titel lautet «Unfolded Minute», zu Deutsch «Auseinandergefaltete Minute». Was es damit auf sich hat, im Beitrag von Kulturredaktorin Elinor Landmann.
11: Eine 60 Meter lange Klangwand sieht das Projekt Unfolded Minute vor. Und Musik. Eine abstrakte Melodie soll aus der Wand erklingen. Wie genau ist noch unklar, aber sicher mit vielen Pausen. Ein Metallband mit Falten und Knicken überspannt die Wand. Es soll die Schweizer Außengrenze symbolisieren. Der Grenzverlauf wird aufgefaltet, unfolded, so als sei er für die Klangwand einigermaßen gerade gezogen worden. Eine ganze Gruppe von Fachleuten hat das Projekt erarbeitet. Neben den Historikerinnen Franziska Schürch und Isabel Kollreuter auch die Architektin Andrea Stegmüller.
12: Mitten in der Stadt, neben der Altstadt, neben dem Bundeshaus, neben dem Casino, an diesem Ort versuchen wir etwas Unmögliches zu gestalten, dass man etwas Sinnliches wahrnimmt. Es war uns entscheidend wichtig, dass das passiert.
11: Etwas sinnlich erfahren, ein radikal barrierefreier Zugang über die Ohren, das ist zentral für Unfolded Minute. Im Hintergrund wird außerdem ein rundes Forum aufgestellt, ein Ort für Vermittlung und Gespräche. Am Rand liefern zwei Bildschirme Kontext mit Kürzestbiografien von Opfern. etwa von Geflüchteten, die an der Schweizer Grenze zurück und in den Tod geschickt wurden. Rund eine Minute dauert es, der Klangwand und der Schweizer Außengrenze entlang zu gehen, innezuhalten, der Opfer des Nationalsozialismus zu gedenken und die Brücke ins Heute zu schlagen. Ein gelungenes Projekt, findet der deutsche Historiker und Pädagoge Gottfried Kössler. Er kennt sich aus mit Gedenkstätten, hat jahrelang fürs Fritz-Bauer-Institut NS-Geschichte vermittelt.
13: Das ist alles durchdacht und wenn man das Konzept kennt, finde ich es auch sehr schlüssig. Aber bei all solchen Denkmälern ist es ja so, dass die Passanten, die dort jetzt in diesem Fall in Bern auf der Terrasse auftauchen, das zunächst mal nicht wissen.
11: Die Klangwand habe an und für sich nichts mit der Geschichte der Schweiz, ihrer Verantwortung im Zweiten Weltkrieg und den Opfern des Nationalsozialismus zu tun. Das sei ein Problem vieler Gedenkstätten. Auch das Stehlenfeld beim Brandenburger Tor vermittelt zunächst mehr Gefühl als Inhalt. Aber es bleibt nicht beim mulmigen Gefühl. Das Museum darunter liefert in Berlin den historischen Kontext über die Ermordung der europäischen Juden nach. So ein Museum fehlt auf der Berner Casino-Terrasse.
13: Emotional haben wir ganz viel Opfer in der Gedenkstätte, aber der Informationsgehalt ist sehr gering.
11: Der historische Kontext wird bei Unfolded Minute ins Internet verlagert. Eine Homepage soll das Projekt begleiten und erweitern. Gestutzt hat Gottfried Kössler beim Runden Forum, das für Vermittlung und Dialog dient. Mittels alltäglicher Fragen werden hier Menschenrechte thematisiert. Das ist die wichtige Brücke in die Gegenwart. Allerdings sei die hier doch sehr verkürzt, so Gottfried Kössler.
13: In der Gedenkstättenpädagogik fragt man sich immer, wie kann man eigentlich die Verbindung aus der Vermittlung der Vergangenheit in die Gegenwart herstellen? Und dieses Projekt macht da einen Sprung. Es sagt einfach, wir reden gleich über die Gegenwart und nicht über die Vergangenheit.
11: Zusammenfassend lässt sich sagen, das Projekt Unfolded Minute ist schweizerisch zurückhaltend, schleicht sich als Klang diskret in den Alltag, stört nicht. Lässt viele Freiheiten offen, setzt auf zarte Signale, Kooperation und Menschen, die sich einlassen wollen. Es wird sie nicht verschrecken und niemanden bekehren. Fest steht, dass sich die Schweiz über 80 Jahre nach Ende des Zweiten Weltkriegs auf ein nationales Memorial geeinigt hat, ist in Zeiten, in denen die AfD in Deutschland Wahlen haushoch gewinnt, ein wichtiger Schritt. Neben dem nationalen Erinnerungsort in Bern gehören zum Memorial noch zwei weitere Projekte. In Dierpoltzau ist ein Vermittlungszentrum zu Flucht und Vertreibung vorgesehen und die Vernetzung aller Gedenkorte in der Schweiz.
1: Er gilt als der romantische Klavierkomponist des 19. Jahrhunderts schlechthin, Frédéric Chopin. In Polen, seinem Geburtsland, gilt er als Nationalkomponist. Seine Musik ist wohl bekannt, doch für Diskussionen sorgt jüngst vor allem sein Privatleben. Im Zentrum steht die Frage, war Chopin schwul? Und wenn ja, spielt das eine Rolle? Musikredaktor Oliver Ruetz.
14: Vor 6 Jahren vertiefte sich Kulturpublizist Moritz Weber in die erhaltenen Briefe von Frédéric Chopin und liest dort ziemlich leidenschaftliche Sätze.
15: Heute wirst du träumen, dass du mich küsst. Ich muss es dir für den widerwärtigen Traum heimzahlen, den du mir heute Nacht heraufbeschwört hast.
14: Adressiert sind diese Worte an Titus Wojciechowski, ein 2 Jahre jüngerer, enger Freund von Chopin, also ein Mann. Dieser Brief ist publiziert, ist da aber etwas überlesen worden, denn Chopin galt bis dato als heterosexuell. Moritz Weber vertieft seine Recherche und veröffentlicht sie im Herbst 2020 in einer SRF-Radiosendung mit dem Titel «Frédéric Chopin war schwul und niemand sollte davon erfahren». Zumindest im 19. Jahrhundert, als Chopin gelebt hat. Aber auch heute scheint ein homosexueller Nationalkomponist konservativen Kreisen in Polen nicht ins Bild zu passen. Weber betont, seine Recherche sei nicht politisch motiviert gewesen. Doch ließen die Reaktionen nicht auf sich warten.
16: In Zeiten der Kontroversen um gleichgeschlechtliche Beziehungen mag das Argument, dass konservative Polen Chopins Homosexualität verschleiert hätten, viele Menschen überzeugen. Ich empfinde dies jedoch als Manipulation.
14: So die polnische Musikwissenschaftlerin Ewa Slawinska-Darling, die Präsidentin der Frédéric Chopin-Gesellschaft 2020, zu einem polnischen Online-Portal. In liberalen Medien wie der Gazeta Wyborcza hingegen zuckte man die Schultern.
16: Der Westen ist begeistert davon, dass Chopin schwul war. Vielleicht war er es ja, aber das ist keine große Sache.
14: Bereits bekannt oder nicht, durch Moritz Weber hat das Thema Öffentlichkeit bekommen. Und so rückt auch das Chopin-Institut in Warschau ins Zentrum. Es untersteht direkt dem polnischen Kulturministerium und überblickt alles, was mit Chopin in Verbindung steht. Dort hieß es, man verschweige nichts, doch gäbe es halt keine stichhaltigen Beweise für einen schwulen Chopin. Dieser schwärmerisch-romantische Ton in den Briefen sei im 19. Jahrhundert eine Konvention gewesen. Das müsse wissenschaftlich interpretiert werden. Forscherinnen und Forscher der Literaturwissenschaften und der Gender Studies sollen sich damit auseinandersetzen. Weitergeforscht und nachgelegt hat inzwischen Moritz Weber. Vor einem Monat veröffentlichte er das Buch Chopins Männer. Seine Aussage bleibt unverändert. Chopin war schwul. Moritz Weber.
17: Also es hat diese zahlreichen neuen Archivalien eben auch, die diese These untermauern. Und eben für leidenschaftliche oder sexuelle Beziehungen zu Frauen gibt es natürlich nichts.
14: Beim Chopin-Institut in Warschau heißt es 2026, man habe das neue Buch noch nicht überprüfen können. Generell mangle es noch an Studien zum Thema. Alexander Laskowski, der Pressesprecher des Chopin-Instituts.
18: Ich bin sehr enttäuscht, dass es keine Entwicklung in diesem Bereich gibt, weil es gibt sehr viele Universitäten und wir können nicht die Verantwortlichkeit für den Mangel von Studien nehmen.
14: Das Thema von Chopins sexueller Orientierung habe aber auch keine Dringlichkeit.
18: Wenn er schwul war oder nicht, lieben wir seine Werke weniger? Nicht. Wir lieben diese große Musik.
14: Das Institut sehe sich eben als Plattform für Chopins Musik, nicht aber für eine so private Frage. Moritz Weber schätzt das anders ein.
17: Wenn ich einen Walzer spiele, wo Chopin darüber geschrieben hat, ich schicke dir den Walzer, weil ich dich wahnsinnig liebe, weiß ich, das war ein Geschenk für Titus Wojciechowski. Dann spiele ich das vielleicht mit einem anderen Gefühl im Hintergrund.
14: Es geht aber nicht nur um Gefühle. In den letzten Jahren ist die sexuelle Orientierung von Künstlerinnen und Künstlern vermehrt ins Zentrum von wissenschaftlichen Diskussionen gerückt. Lebensumstände, vor allem wenn sie sich im Versteckten abspielen müssen oder gar in Unterdrückung, haben einen Einfluss auf die Produktion von Kunst. Gerade in Musik wie von Chopin, die so viel zwischen den Tönen ausdrückt.
1: Ganz ohne Zwischentöne hingegen, das Ende des heutigen Echo der Zeit. Redaktionsschluss ist um 18.44 Uhr. Verantwortlich für die Sendung Charles Lipier, für die Nachrichten Adrian Huber, am Mikrofon Christina Scheidegger.
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1: Die Nachrichten von SRF um 20 Uhr mit Manuela Burgermeister. Wurde bei den Verhandlungen über den Kauf der neuen Kampfjets für die Schweiz ein Fixpreis abgemacht oder nicht? Die damals zuständige Verteidigungsministerin als Bundesrätin Viola Amherz sagte ja. Die Geschäftsprüfungskommission des Nationalrats, die GPK, kommt nun aber nach einer umfassenden Untersuchung zu einem anderen Schluss. Sie sagt nein, es wurde mit den USA kein Fixpreis für die Kampfflugzeuge des Typs F-35 vereinbart. Mittlerweile ist denn auch bekannt, dass die Beschaffung der 36 neuen Kampfjets über 1 Milliarde teurer wird als ursprünglich angekündigt. Deshalb will der Bundesrat nun nur noch 30 Jets kaufen. Zum Fixpreisbericht, den die Geschäftsprüfungskommission

0: und das im bislang grössten Rüstungsgeschäft der Schweiz,
1: sagt Bundeshausredaktor Dominik Meyer. Eine politische Einschätzung der Untersuchung wollten die Mitglieder der Geschäftsprüfungskommission vor den Medien nicht machen. Nun müsse der Bundesrat Stellung nehmen zum Bericht. Die Europäische Union erlaubt der Ukraine mit EU-Geldern Patriot-Abwehrraketen aus den USA zu kaufen. Laut EU-Kommissionspräsidentin Ursula von der Leyen haben die Mitgliedstaaten einer entsprechenden Ausnahme zugestimmt. Eigentlich muss die Ukraine mit Geldern aus der EU europäische Rüstungsgüter kaufen. Dank der Ausnahme könne die Ukraine aber ihren Luftraum besser vor russischen Angriffen schützen. Die EU will der Ukraine nun in den nächsten Tagen weitere 3,2 Milliarden Euro auszahlen. In Großbritannien hat eine technische Störung bei der Flugsicherung für Flugausfälle und Verspätungen gesorgt. An mehreren Flughäfen konnten Flugzeuge nicht wie geplant starten, darunter auch an den Londoner Flughäfen Heathrow und Gatwick. Auch die Swiss hat 10 Flüge von und nach London und Manchester gestrichen. Etwas mehr als 1000 Passagierinnen und Passagiere seien betroffen, sagte die Swiss gegenüber der Nachrichtenagentur Kisten SDA. Zudem müsse mit weiteren Verspätungen und Ausfällen gerechnet werden. Das Unternehmen, das an den betroffenen britischen Flughäfen für die Flugsicherung zuständig ist, teilte mit, es sei ein Problem mit dem System zur Flugabwicklung gewesen. Das Wetter morgen Mittwoch ist es wechselnd bis stark bewölkt und vorübergehend nass bei deutlich kühleren 19 Grad. Das waren Nachrichten von Radio SRF, verantwortlich Thomas Fuchs.

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1: Die Nachrichten von SRF um 22 Uhr mit Manuela Burgermeister. Jetzt wird diskutiert, ob es mit Absicht geschah oder nicht. Ein Bericht bringt ans Licht, dass es für die F-35 Kampfjets, die die Schweiz bestellt hat, nie einen Fixpreis gegeben hat. Und weil Medikamente offenbar doch keinen Erfolg versprechen, die Aktien von Novartis haben an der Börse so viel an Wert verloren wie noch nie. Das Wetter zunächst noch gewitterhaft, morgen dann zeitweise nass bei noch 19 Grad. Lange hieß es aus Bundesbern, die F-35 Kampfjets werden den USA zu einem fixen Preis abgekauft. Das betonte auch die damals zuständige Altbundesrätin Viola Amherd immer wieder. Nun bringt eine Untersuchung ein ganz anderes Bild ans Licht. Es habe nie einen fixen Preis gegeben, sagt die Geschäftsprüfungskommission des Nationalrats, die GPK, die den Untersuchungsbericht erstellt hat. Stand heute kosten die 36 neuen Kampfjets für die Schweiz über 1 Milliarde Franken mehr. Der Bundesrat will deshalb nur noch 30 Jets kaufen. Neben der Frage nach dem Preis listet der GPK-Bericht weitere Kritikpunkte an der Beschaffung der F-35 auf. Die Kommission sagt, das ganze Geschäft sei zu wenig eng begleitet worden, der interne Rechtsdienst sei nicht beigezogen worden und entscheidende Verantwortliche hätten die Verträge gar nicht gelesen. Die Parteien reagieren teils heftig. So sagt SP-Co-Präsident Cedric Wermuth in der Tagesschau.
2: Schockierend ist die Mischung aus offensichtlicher Inkompetenz. Der Vertrag wurde nicht gelesen von zentralen Personen, eines der wichtigsten Beschaffungsgeschäfte der Schweiz. Und dann sagt die Kommission klar, wir müssen davon ausgehen, da wurde die Unwahrheit gesagt. Das ist schon sehr schockierend.
1: Ob diese Unwahrheit absichtlich gesagt wurde, das sagt der GPK-Bericht nicht. Entsprechend fällt das Urteil bei Rethunause von der Mitte über die eigene Altbundesrätin Amherd milder aus.
3: Sie hat Fehler gemacht, aber ich glaube, sie hat das nicht aus bösem Willen gemacht.
1: Strafrechtliche Konsequenzen gehen aus dem Bericht der GPK tatsächlich nicht hervor. Als nächstes wird der Bundesrat dazu Stellung nehmen. Der Schweizer Pharmakonzern Novartis hat heute rund 24 Milliarden Franken an Börsenwert verloren. Das ist der höchste Tagesverlust in der Börsengeschichte von Novartis. Die Aktien brachen um knapp 11% ein. Anlass ist der zweite gewichtige Forschungsrückschlag innerhalb weniger Tage. Novartis gab bekannt, dass ein Medikament gegen eine seltene Muskelerkrankung in einer entscheidenden Studie nicht wie gewünscht gewirkt habe. Und am Wochenende hatte der Konzern bereits mitgeteilt, ein Cholesterinmedikament habe in einer wichtigen Studie nicht die erhofften Resultate erzielt. Durch den Einbruch der Aktien schrumpfte der Novartis-Börsenwert von heute rund 239 Milliarden auf etwa 215 Milliarden Franken. In Großbritannien hat eine technische Störung bei der Flugsicherung für Flugausfälle und Verspätungen gesorgt. An mehreren Flughäfen konnten Flugzeuge nicht wie geplant starten, darunter auch an den Londoner Flughäfen Heathrow und Gatwick. Auch die Swiss hat 10 Flüge von und nach London und Manchester gestrichen. Etwas mehr als 1000 Passagierinnen und Passagiere seien betroffen, sagte die Swiss gegenüber der Nachrichtenagentur Keystone Estia. Das Unternehmen, das an den betroffenen britischen Flughäfen für die Flugsicherung zuständig ist, teilte mit, das System laufe mittlerweile wieder. Man arbeite daran, den Flugbetrieb wieder zu normalisieren. Nun zu weiteren Meldungen des Tages in der Übersicht. Schweizer Jugendliche können gut lesen und rechnen, das Niveau nimmt aber ab. Das zeigt die neueste PISA-Studie. Im Bereich Mathematik liegt die Schweiz trotzdem noch unter den ersten 10 von über 90 bewerteten Ländern. Überhaupt schneidet die Schweiz im internationalen Vergleich stark ab. In allen relevanten Bereichen gehört sie laut einer Mitteilung der Uni Bern zu den 20 stärksten Ländern. Großbritannien verbietet die Einfuhr von Waren, die aus dem Westjordanland stammen, das von Israel besetzt wird. Es handelt sich zum Beispiel um landwirtschaftliche Produkte. Frankreich kündigt Gleiches an. Andere europäische Länder planen auch solche Importverbote oder haben sie schon umgesetzt. Israel hat angekündigt, als Reaktion das britische Konsulat in Ost-Jerusalem zu schließen. In Deutschland hat die Polizei einen Mann gefasst, der versucht haben soll, mehrere Stromanlagen zu sabotieren. Bei seiner Festnahme habe der Verdächtige Sprengmittel dabei gehabt. Gemäß seinem Bekennerschreiben richteten sich die Sabotageakte gegen die Stromproduktion durch Braunkohle. Innenminister Alexander Dobrindt sprach deshalb von Klimaextremismus. Die Börsendaten von 22.05 Uhr geliefert von SIX. Der Swiss Market Index schließt bei 14.058 Punkten. Das ist ein Minus von 1,6%. Der Dow Jones Index in New York stand kurz vor Schluss bei minus 1,1%. Der Euro wird zu 94,10 Rappen gehandelt, der Dollar zu 80,96 Rappen. Das Wetter, teils ziehen Gewitter mit Sturmböen vorüber. Im Süden bleibt es auch in der Nacht gewitterhaft. Morgen Mittwoch ist es wechselnd bis stark bewölkt und es regnet vor allem in den Voralpen und Alpen. Im Süden gehen vor allem am Nachmittag Platzregen und Gewitter nieder. Es wird deutlich kühler mit 18 bis 22 Grad. Das waren Nachrichten von Radio SRF. Verantwortlich Thomas Fuchs.

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1: Die Nachrichten von SRF um 23 Uhr mit Dominik Rolli. Lange hieß es aus Bundesbern, die F-35 Kampfjets werden den USA zu einem fixen Preis abgekauft. Das betonte auch die damals zuständige Altbundesrätin Viola Amherd immer wieder. Nun bringt eine Untersuchung ein ganz anderes Bild ans Licht. Es habe nie einen fixen Preis gegeben, sagt die Geschäftsprüfungskommission des Nationalrats, die GPK, die den Untersuchungsbericht erstellt hat. Stand heute kosten die 36 neuen Kampfjets für die Schweiz über 1 Milliarde mehr. Der Bundesrat will deshalb nur noch 30 Jets kaufen. Neben der Frage nach dem Preis listet der GPK-Bericht weitere Kritikpunkte an der Beschaffung der F-35 Kampfjets auf. Die Kommission sagt, das ganze Geschäft sei zu wenig eng begleitet worden, der interne Rechtsdienst sei nicht beigezogen worden und entscheidende Verantwortliche hätten die Verträge nicht gelesen. Die Parteien reagieren teils heftig, so sagt SP-Co-Präsident Cedric Wermuth zur Tagesschau.
2: Schockierend ist die Mischung aus offensichtlicher Inkompetenz. Der Vertrag wurde nicht gelesen von zentralen Personen, eines der wichtigsten Beschaffungsgeschäfte der Schweiz. Und dann sagt die Kommission klar, wir müssen davon ausgehen, da wurde die Unwahrheit gesagt. Das ist schon sehr schockierend.
1: Ob die Unwahrheit absichtlich gesagt wurde, das steht im GPK-Bericht nicht. Entsprechend fällt das Urteil bei Reto Nause von der Mitte über die eigene Altbundesrätin Viola Amherd milder aus.
3: Sie hat Fehler gemacht, aber ich glaube, sie hat das nicht aus bösem Willen gemacht.
1: Strafrechtliche Konsequenzen gehen aus dem Bericht der GPK tatsächlich nicht hervor. Als nächstes wird der Bundesrat dazu Stellung nehmen. Der Schweizer Pharmakonzern Novartis hat heute rund 24 Milliarden Franken an Börsenwert verloren. Das ist der höchste Tagesverlust in der Börsengeschichte von Novartis. Die Novartis-Aktien brachen um knapp 11% ein. Anlass ist der zweite gewichtige Forschungsrückschlag innerhalb weniger Tage. Novartis gab bekannt, dass ein Medikament gegen eine seltene Muskelerkrankung in einer entscheidenden Studie nicht wie gewünscht gewirkt habe. Am Wochenende hatte der Konzern bereits mitgeteilt, ein Cholesterinmedikament habe in einer wichtigen Studie nicht die erhofften Resultate erzielt. Israels Premierminister Benjamin Netanyahu bestreitet, kurz vor dem Hamas-Angriff am 7. Oktober 2023 gewarnt worden zu sein. Mehrere israelische Medien haben über eine Warnung aus den Vereinigten Arabischen Emiraten berichtet, nach einem investigativen Bericht der israelischen Zeitung Haaretz. Im Bericht heißt es, Netanyahu sei vom Präsidenten der Vereinigten Arabischen Emirate persönlich über eine anstehende Offensive der Hamas gewarnt worden. Trotzdem habe er nicht gehandelt. Die Emirate äußerten sich nicht zu den Medienberichten. Die Börsendaten von SIX. Der Swiss Market Index schließt bei 14.058 Punkten, minus 1,6%. Der Dow Jones Index in New York fällt um 1,2%. Der Euro wird zu 94,12 gehandelt und der Dollar zu 80,95. Und das Wetter. In der Nacht ziehen teils Gewitter vorüber. Morgen ist es dann wechselnd bis stark bewölkt und vorübergehend nass, bei deutlich kühleren 19 Grad. Das waren die Nachrichten von Radio SRF, verantwortlich Dominik Rolli.

0: Die Nachrichten von SRF um Mitternacht mit Dominik Rolli. Milliardenfiasko um die Kampfjets. Ein neuer Bericht zeigt, dass bei der Beschaffung Fehler passiert sind. Die Zahl der Opfer durch Streubomben ist letztes Jahr deutlich gestiegen. Besonders betroffen ist die Ukraine. Und das Wetter heute Mittwoch. Nach Gewittern in der Nacht ist es tagsüber wechselnd bis stark bewölkt und vorübergehend nass bei 19 Grad. Lange hieß es aus Bundesbern, die F-35 Kampfjets werden den USA zu einem fixen Preis abgekauft. Das betonte auch die damals zuständige Altbundesrätin Viola Amherd immer wieder. Nun bringt eine Untersuchung ein ganz anderes Bild ans Licht. Es habe nie einen fixen Preis gegeben, sagt die Geschäftsprüfungskommission des Nationalrats, die GPK, die den Untersuchungsbericht erstellt hat. Stand heute kosten die 36 neuen Kampfjets für die Schweiz über 1 Milliarde mehr. Der Bundesrat will deshalb nur noch 30 Jets kaufen. Neben der Frage nach dem Preis listet der GPK-Bericht weitere Kritikpunkte auf. Die Kommission sagt, das ganze Geschäft sei zu wenig eng begleitet worden, der interne Rechtsdienst sei nicht beigezogen worden und entscheidende Verantwortliche hätten die Verträge nicht gelesen. Die Parteien reagieren teils heftig, so sagt SP-Co-Präsident Cedric Wermuth zur Tagesschau.
1: Schockierend ist die Mischung aus offensichtlicher Inkompetenz. Der Vertrag wurde nicht gelesen von zentralen Personen, eines der wichtigsten Beschaffungsgeschäfte der Schweiz. Und dann sagt die Kommission klar, wir müssen davon ausgehen, da wurde die Unwahrheit gesagt. Das ist schon sehr schockierend.
0: Ob die Unwahrheit absichtlich gesagt wurde, das steht im GPK-Bericht nicht. Entsprechend fällt das Urteil bei Reto Nause von der Mitte über die eigene Altbundesrätin Amherd milder aus.
2: Sie hat Fehler gemacht, aber ich glaube, sie hat das nicht aus bösem Willen gemacht.
0: Strafrechtliche Konsequenzen gehen aus dem Bericht der GPK tatsächlich nicht hervor. Als nächstes wird der Bundesrat dazu Stellung nehmen. Der Schweizer Pharmakonzern Novartis hat am Dienstag rund 24 Milliarden Franken an Börsenwert verloren. Das ist der höchste Tagesverlust in der Börsengeschichte von Novartis. Die Novartis-Aktien brachen um knapp 11% ein. Anlass ist der zweite gewichtige Forschungsrückschlag innerhalb weniger Tage. Novartis gab bekannt, dass ein Medikament gegen eine seltene Muskelerkrankung in einer entscheidenden Studie nicht wie gewünscht gewirkt habe. Am Wochenende hatte der Konzern bereits mitgeteilt, ein Cholesterinmedikament habe in einer wichtigen Studie nicht die erhofften Resultate erzielt. Durch den Einbruch der Aktien schrumpfte der Novartis-Börsenwert von rund 239 Milliarden auf etwa 215 Milliarden Franken. Die Europäische Union erlaubt der Ukraine mit EU-Geldern Patriot-Abwehrraketen aus den USA zu kaufen. Laut EU-Kommissionspräsidentin Ursula von der Leyen haben die Mitgliedstaaten einer entsprechenden Ausnahme zugestimmt. Eigentlich muss die Ukraine mit Geldern aus der EU europäische Rüstungsgüter kaufen. Dank der Ausnahme könne die Ukraine aber ihren Luftraum besser vor russischen Angriffen schützen. Die EU will der Ukraine nun in den nächsten Tagen weitere 3,2 Milliarden Euro auszahlen. Die Zahl der Opfer von Streumunition ist letztes Jahr weltweit deutlich gestiegen. Das geht aus dem neuen Streubombenmonitor hervor, der am Dienstag veröffentlicht wurde. AD-Korrespondentin Sandra Bieger berichtet.
3: Demnach wurden 2025 weltweit mindestens 1063 Menschen durch Streubomben getötet oder verletzt. Das sind mehr als dreimal so viele wie im Jahr zuvor. 87% der Opfer seien Zivilistinnen und Zivilisten gewesen. Besonders stark betroffen die Ukraine. Hier wurden laut Streubombenmonitor mindestens 927 Opfer registriert, mehr als viermal so viele wie noch ein Jahr zuvor. Die Hilfsorganisation Handicap International, die an dem Bericht beteiligt ist, warnt auch vor den langfristigen Folgen der Waffen. Viele der kleinen Sprengkörper zündeten beim Einschlag nicht und blieben deshalb oft jahrzehntelang als Blindgänger im Boden. Allein durch solche Blindgänger seien im vergangenen Jahr in 9 Ländern Menschen getötet oder verletzt worden, unter anderem in Syrien, der Ukraine, Laos und Afghanistan. Der Streubombenmonitor wird jährlich von der Internationalen Koalition gegen Streumunition herausgegeben, einem weltweiten Bündnis von Nichtregierungsorganisationen.
0: Israels Premierminister Benjamin Netanyahu bestreitet, kurz vor dem Hamas-Angriff am 7. Oktober 2023 gewarnt worden zu sein. Mehrere israelische Medien haben über eine Warnung aus den Vereinigten Arabischen Emiraten berichtet, nach einem investigativen Bericht der israelischen Zeitung Haaretz. Im Bericht heißt es, Netanyahu sei vom Präsidenten der Vereinigten Arabischen Emirate persönlich über eine anstehende Offensive der Hamas gewarnt worden. Trotzdem habe er nicht gehandelt. Die Emirate äußerten sich nicht zu den Medienberichten. In Großbritannien hat eine technische Störung bei der Flugsicherung für Flugausfälle und Verspätungen gesorgt. An mehreren Flughäfen konnten Flugzeuge nicht wie geplant starten, darunter auch an den Londoner Flughäfen Heathrow und Gatwick. Auch die Swiss strich mehrere Flüge von und nach London und Manchester. Das Wetter. Heute ist es wechselnd bis stark bewölkt. Es regnet vor allem in den Voralpen und Alpen. Im Süden gehen besonders am Nachmittag Platzregen und Gewitter nieder. Es ist deutlich kühler mit Höchstwerten zwischen 18 und 22 Grad. Das waren die Nachrichten von Radio SRF, verantwortlich Dominik Rolli.

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1: Die Nachrichten von SRF um 1 Uhr mit Dominik Rolli. Das US-Militär hat erneut mehrere iranische Öltanker angegriffen. Die Attacken seien eine Reaktion auf Raketenangriffe auf ein US-Kriegsschiff, teilte das US-Zentralkommando mit. 5 Öltanker seien zerstört worden, die Besatzung sei zuvor aufgefordert worden, die Schiffe zu verlassen. Laut dem US-Sender Fox News haben die Angriffe auch zum Ziel, dem Iran wirtschaftlich zu schaden, denn der Iran ist stark von Einnahmen aus dem Ölexport abhängig. Iranische Staatsmedien hatten zuvor von Explosionen berichtet, unter anderem bei der Insel Kharg, dem wichtigsten Umschlagplatz für Öl aus dem Iran. Im Zollstreit zwischen den USA und Kanada erhöht US-Präsident Donald Trump den Druck. Er will kanadischen Firmen nun den Zugang zu öffentlichen Beschaffungen in den USA verwehren. In einem Post auf seiner Plattform Truth Social wies Trump die eigenen Behörden an, kanadische Produkte von bestimmten Listen zu streichen. Dort sind Unternehmen aufgeführt, von denen die US-Behörden Produkte und Dienstleistungen beziehen können. Gleichzeitig forderte er Kanada auf, US-Firmen wie etwa Milchbauern gleichwertigen Zugang zum kanadischen Markt zu gewähren. Weil sich die beiden Länder nicht auf ein Handelsabkommen einigen konnten, belegen sie sich nun gegenseitig mit Zöllen. Israels Premierminister Benjamin Netanyahu bestreitet, kurz vor dem Hamas-Angriff am 7. Oktober 2023 gewarnt worden zu sein. Mehrere israelische Medien haben über eine Warnung aus den Vereinigten Arabischen Emiraten berichtet, nach einem investigativen Bericht der israelischen Zeitung Haaretz. Im Bericht heißt es, Netanyahu sei vom Präsidenten der Vereinigten Arabischen Emirate persönlich über eine anstehende Offensive der Hamas gewarnt worden. Trotzdem habe er nicht gehandelt. Die Emirate äußerten sich nicht zu den Medienberichten. Der Schweizer Pharmakonzern Novartis hat am Dienstag rund 24 Milliarden Franken an Börsenwert verloren. Das ist der höchste Tagesverlust in der Börsengeschichte von Novartis. Die Novartis-Aktien brachen um knapp 11% ein. Anlass ist der zweite gewichtige Forschungsrückschlag innerhalb weniger Tage. Novartis gab bekannt, dass ein Medikament gegen eine seltene Muskelerkrankung in einer entscheidenden Studie nicht wie gewünscht gewirkt habe. Am Wochenende hatte der Konzern bereits mitgeteilt, ein Cholesterinmedikament habe in einer wichtigen Studie nicht die erhofften Resultate erzielt. Durch den Einbruch der Aktien schrumpfte der Novartis-Börsenwert von rund 239 Milliarden auf etwa 215 Milliarden Franken. Und das Wetter heute Mittwoch, es wird wechselnd bis stark bewölkt und vorübergehend nass bei deutlich kühleren 19 Grad. Das waren die Nachrichten von Radio SRF, verantwortlich Dominik Rolli. SRF Verkehrsinfo von 1.03 Uhr. A5 Biel-Solothurn zwischen Grenchen und Solothurn-West in beiden Richtungen ist dort die Autobahn gesperrt wegen eines Gewitters. Eine örtliche Umleitung ist eingerichtet.

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1: Die Nachrichten von SRF um 2 Uhr mit Dominik Rolli. Der Iran hat mehrere Raketen auf Jordanien abgefeuert. Ziel war nach iranischen Angaben ein US-Stützpunkt. Jordanien bestätigt den Angriff und sagt, man habe 18 von 20 iranischen Raketen abgefangen, 2 seien auf unbewohntes Gebiet gestürzt. Aus dem Iran heißt es, dieser Angriff sei Vergeltung für die US-Angriffe auf iranische Öltanker. Die USA hatten zuvor mitgeteilt, dass sie 5 iranische Tanker zerstört hätten.